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1: Ich bin Imme Kasten. Wegen des sich ausbreitenden Brandes im belgischen Naturschutzgebiet Hohes Venn wird ein Teil des nahegelegenen Eifelortes Monschau evakuiert. Die Einsatzleitung der nordrhein-westfälischen Stadt ordnete am späten Abend die sofortige Evakuierung einiger Straßenzüge an. Angesichts der massiven Hitzewellen in diesem Sommer droht sich die Koalition in Berlin über den richtigen Weg im Kampf um die Klimaanpassung zu zerstreiten. Die CDU steht der SPD-Forderung, Klimaanpassung als Gemeinschaftsaufgabe im Grundgesetz zu verankern, skeptisch gegenüber. Über Rumänien hat ein NATO-Kampfjet erneut eine Drohne abgeschossen in der Nähe der Grenze zur Ukraine und Moldau. Die Trümmer kamen in einem unbewohnten Gebiet runter. Es war bereits die vierte Drohne, die in diesem Jahr über Rumänien abgeschossen wurde. Weitere Medaillen bei der Leichtathletik-EM für das deutsche Team. Freddy Rupert holte Gold über 3000 Meter Hürden, Karl Bebendorf Bronze. Die Mixed-Staffel über 4x100 Meter gewann Silber, so auch Speerwerferin Julia Ulbricht. Marathonläufer Amal Petrus holte den Titel in EM-Rekordzeit. In der Teamwertung gab es für die Marathonläufer Silber.
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2: Zur Stunde haben wir bei uns einen überwiegend bedeckten Himmel. In Hohenlohe ist es überwiegend klar und im Ostalbkreis gibt's klaren Himmel. In Heilbronn liegen die Temperaturen bei 23 Grad, in Hohenlohe bei 21 Grad und im Ostalbkreis bei 21 Grad. In den nächsten Stunden bleibt es meist bedeckt. Zwischendurch gibt's vor allem in Heilbronn und im Ostalbkreis auch mal leichten Regen. Heute Nacht gehen die Werte in der gesamten Tonregion auf etwa 18 bis 20 Grad zurück. Morgen startet ihr mit vielen Wolken. Dazu bleibt es bei Höchstwerten von 19 bis 21 Grad meist trocken, bevor später wieder leichter Regen aufkommt.
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3: Auf der A8 Stuttgart Richtung München zwischen Eichelberg und Mühlhausen steht ein defektes Fahrzeug auf der Strecke. Fahrt da bitte besonders vorsichtig vorbei. 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
2: Ich bin Imme Kasten. Wegen des sich ausbreitenden Brandes im belgischen Naturschutzgebiet Hohes Venn wird ein Teil des nahegelegenen Eifelortes Monschau evakuiert. Die Einsatzleitung der nordrhein-westfälischen Stadt ordnete am späten Abend die sofortige Evakuierung einiger Straßenzüge an. Angesichts der massiven Hitzewellen in diesem Sommer droht sich die Koalition in Berlin über den richtigen Weg im Kampf um die Klimaanpassung zu zerstreiten. Die CDU steht der SPD-Forderung, Klimaanpassung als Gemeinschaftsaufgabe im Grundgesetz zu verankern, skeptisch gegenüber. Über Rumänien hat ein NATO-Kampfjet erneut eine Drohne abgeschossen in der Nähe der Grenze zur Ukraine und Moldau. Die Trümmer kamen in einem unbewohnten Gebiet runter. Es war bereits die vierte Drohne, die in diesem Jahr über Rumänien abgeschossen wurde. Weitere Medaillen bei der Leichtathletik-EM für das deutsche Team. Freddy Rupert holte Gold über 3000 Meter Hürden, Karl Bebendorf Bronze. Die Mixed-Staffel über 4x100 Meter gewann Silber, so auch Speerwerferin Julia Ulbricht. Marathonläufer Amal Petrus holte den Titel in EM-Rekordzeit. In der Teamwertung gab es für die Marathonläufer Silber.
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3: Zur Stunde gibt's bei uns einen teilweise bis überwiegend klaren Himmel. Dazu liegen die Temperaturen bei rund 23 Grad in Heilbronn, 21 Grad in Hohenlohe und 21 Grad im Ostalbkreis. In den nächsten Stunden bleibt es erstmal meist trocken. Am Vormittag und rund um die Mittagszeit ziehen dann ein paar leichte Regenschauer durch. In der Nacht gehen die Werte auf etwa 19 Grad zurück. Morgen startet die gesamte Tonregion mit vielen Wolken und zeitweise leichtem Regen bei Höchstwerten von rund 20 bis 21 Grad.
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4: Achtung, auf der A7 Würzburg Richtung Ulm zwischen Bad Windsheim und Rothenburg ob der Tauber, da steht eine ungesicherte Unfallstelle, der linke Fahrstreifen ist blockiert. Auf der A6 Nürnberg Richtung Heilbronn zwischen Öhringen und Bretzfeld liegt ein defektes Fahrzeug. Außerdem auf der A8 München Richtung Stuttgart zwischen Mühlhausen und Eichelberg, auch hier ein defektes Fahrzeug. Und auf der A6 Nürnberg Richtung Heilbronn zwischen Neuenstein und Öhringen sowie in der Gegenrichtung liegt ein Reifen auf allen Fahrstreifen. 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

0: Ich bin Imme Kasten. Der Waldbrand im belgischen Hohen Venn breitet sich weiter aus. Jetzt müssen auch Menschen im nahegelegenen Monschau auf deutscher Seite ihre Häuser verlassen. Mehrere Straßenzüge wurden am späten Abend vorsorglich evakuiert. Die Löscharbeiten sind schwierig. Der Boden im Hohen Venn ist teilweise torfig und weich. Schweres Gerät kann dort schnell einsinken. SPD-Chef Lars Klingbeil warnt seine Partei vor internen Streitigkeiten in schwierigen Zeiten. Davon würden nur Populisten und Spalter profitieren, sagt er. Auf einer SPD-Veranstaltung in Rheinland-Pfalz warb Klingbeil um seinen Kurs und sagte, es geht gerade nicht um Sonderparteitage. Zuwanderer leisten einen immer größeren Beitrag zur ostdeutschen Wirtschaft. Fast 70 Milliarden Euro der Wirtschaftsleistung im Osten stammen von Ausländern. Das zeigt eine Studie des Instituts der deutschen Wirtschaft. Wären heute nur so viele Ausländer im Osten beschäftigt wie 2015, wären es demnach nur rund 23,5 Milliarden Euro. Zum Abschluss der Leichtathletik-EM holt Deutschland weitere Medaillen. Friederik Rupert gewinnt Gold über 3000 Meter Hindernis, Karl Bebendorf Bronze. Silber gibt's für die Mixed-Staffel über 4x100 Meter und für Speerwerferin Julia Ulbricht. Im Marathon läuft Amanal Petros zum Titel. In der Teamwertung holen die deutschen Marathonläufer Silber.
1: Zur Stunde haben wir bei uns einen teilweise bis überwiegend klaren Himmel. Dazu liegen die Werte in Heilbronn bei 22 Grad, in Hohenlohe bei 21 Grad und im Ostalbkreis ebenfalls bei 21 Grad. In den nächsten Stunden bleibt es zunächst trocken, während die Temperaturen langsam zurückgehen. Heute Nacht sinken die Werte auf etwa 18 bis 19 Grad. Im Verlauf von morgen zieht sich der Himmel wieder häufiger zu. Dazu gibt's am Tag zeitweise leichten Regen bei Höchstwerten um 19 bis 21 Grad.
2: A6 Nürnberg Richtung Heilbronn zwischen Öhringen und Bretzfeld. Vorsicht, da steht ein defektes Fahrzeug. Auf der A7 Würzburg Richtung Ulm zwischen Bad Windsheim und Rothenburg ob der Tauber ist es dicht wegen einer Unfallaufnahme. Der linke Fahrstreifen ist gesperrt. Plant hier etwa 8 Minuten mehr ein. 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
4: Das ist wie die Radioreise, die Sie zu neuen Horizonten bringt und damit Reiselust wecken soll. Im Studio Alexander Tauscher, herzlich willkommen hier bei uns in dieser Show. Heute geht es in die Toskana. Ja, da werden jetzt vielleicht die Italien-Freunde jubeln und sich auf Florenz oder Pisa freuen, auf die Hügellandschaft mit diesen ausgedehnten Weinreben. Aber wir sparen uns heute mal die Anreise über den Brenner, auch die Autobahnfahrt durch Italien inklusive der Maut. Denn es geht diesmal in die Südpfalz, eine Region im Südwesten Deutschlands, unweit der Grenze zu Frankreich. Und die hat einiges, was auch an die Toskana Italiens erinnert und deswegen Toskana Deutschlands genannt wird. Von großem Wohlstand waren die Menschen in der Südpfalz nie verwöhnt gewesen. Zu allen Zeiten der Geschichte mussten sie für ihr täglich Brot redlich arbeiten und das tun sie auch heute noch mit großem Fleiß. Die Lebensader dieser Region ist der Rhein, vor allem früher, als es noch keine Autobahnen oder schweren Brummer gab. Ein ganz großes Thema war einst die Begradigung des Rheins. Unsere erste Station sind die Pfälzer Rheinauen, auf denen wir eine sogenannte Nachenfahrt unternehmen werden. Es ist eine Ausflugsfahrt mit einem Boot, bei der uns Erwin Stenglein begleiten wird. Er ist Statiker, Hobbybiologe und Kräuterexperte. Wir passieren einen Baggersee, einer von mehreren, als Folge der Rheinbegradigung. Denn von einer natürlich mäandernden Auenlandschaft aus wurde der Wasserverlauf auf ein einziges Flussbett von 200 bis 250 Meter eingeengt, begradigt und vertieft. Dammanlagen wurden gebaut und die Form verstärkt. Dadurch sollen die Siedlungsflächen vor diesen häufigen Überflutungen geschützt und auch gleichzeitig neuer Lebensraum gewonnen werden. Also starten wir jetzt auch mit Heino am so oft besungenen Vater Rhein.

Gottfried Tulla war der Rheinbegradiger mit seinen Heerscharen von Mitarbeitern. Tulla hat im Zeitraum von 1817 nach dem Wiener Kongress bis 1890 hat er den Rhein begradigt. Dieser Baggersee ist also Rückzugsgebiet für Fische, die im Rhein nach dem

0: Fistula-Ausbau nicht mehr laichen konnten. Die Fließgeschwindigkeit war zu groß. Die konnten ihren Laich nicht mehr absetzen, beziehungsweise er wurde ja weggespült. Und man hat das im Laufe der Jahrzehnte erkannt, dadurch, dass an der Uni Karlsruhe auch ein Wasserbauinstitut ist, unter anderem, die sich damit beschäftigt haben.
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0: 1880, Endausbau von Tulla. Und das ist Ist-Zustand, wenn man so will. Diese Mäandrierung, die vorher war, also dieser kurvenmachende Rhein, der ist ab Karlsruhe nach Norden. Südlich von Karlsruhe spricht man nicht von Mäandrieren, sondern da spricht man von Fourchettieren. La Fourchette ist die Gabel. Wenn Sie alte Stiche angucken, also Rheinkarten zum Beispiel, da sehen Sie den Rhein in verschiedene Finger, parallel laufende Finger. Das ist das Fourchettieren, während nördlich von Karlsruhe, das liegt einfach am Untergrund und damit Fließgeschwindigkeit und so weiter. Man spricht nördlich von Karlsruhe in etwa von Mäandrieren. Und Tulla hatte die Aufgabe als Vermesser, eine Linie zu finden, eine Optimierung zu finden. Und genau das hat er hier gemacht. Er hat also eine autobahnähnliche Strecke gemacht, hat alles abgeschnitten. Umweltschutz gab es damals noch nicht im 19. Jahrhundert. Und er hat dann diese Schleifen zurückgelassen, sozusagen. Ich selber bin zertifiziert als Kräuterpädagoge und mache Kräuterfahrten. Morgens gehe ich 2 Stunden vorher in die Rheinauen und hole das tagesaktuelle Kraut, was so wächst. Das bringe ich hier aufs Boot und dann habe ich 40, 50, 60 Pflanzen und die diskutieren wir dann durch. Was kann man essen, wie kann man es machen? Also ich kann in der Regel auch das kochen, was ich dann zeige. Also wir haben das Labkraut, ganz unscheinbar, wunderschöne, ganz kleine Blüten. Das Labkraut, mit dem man früher Käse gemacht hat, da ist das Enzym Lab drin, beispielsweise. Das ist eine essbare Geschichte. Oder den Rheinfern, man kann ihn hervorragend verwenden gegen Stechmücken, die hier schon sehr anstrengend sein können in Uferregionen. Aber hier auf dem Wasser haben wir das nicht. Ja, also hier haben wir ein öffentliches Wasser auf dem Altrhein. Als Angler kann man sich eine Genehmigung erkaufen. Vom Ufer oder vom Boot aus können sie dann angeln. Was geangelt wird, sind Rotaugen, auch kleinere Welse sind dabei, Weißfische jeglicher Art. Es gibt etwa 30 verschiedene Süßwasserfischarten, die man hier aus dem Wasser ziehen kann. Wenn

0: sein.
1: So ein Leben als Fisch könnte ich mir auch gut vorstellen. Unterwegs am Vaterrhein, heute hier bei uns in der Toskana Deutschlands. Wir erreichen die Toskana heute ohne italienische Autobahngebühren, denn wir bleiben in Deutschland mit der Radioreise und Alexander Tauscher. Diesmal Urlaub in der Südpfalz, jetzt in Begleitung von Silke Wiedrich. Sie ist die Geschäftsführerin von Südpfalz Tourismus im Landkreis Germersheim. Sie spricht gleich über die Geselligkeit der Südpfälzer und über die Schoppenschorle, erklärt sie uns gemeinsam mit dem Guide vom Rheinpark Michael Walter. Denn die Pfälzer Schoppenschorle ist ein Markenzeichen in der Südpfalz. Und deshalb stellt August Batzem nun fest, dass alle Rheinberge Weinberge sind.
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3: Geografisch liegt die Südpfalz westlich des Rheins, also zieht sich so von südlich Speyer bis zur französischen Grenze und reicht dann rüber bis zur deutschen Weinstraße und hoch auf der westlichen Seite bis Neustadt ungefähr. Also wir haben ca. 30 Gemeinden, die wir betreuen hier im Landkreis Germersheim. Und wir reden derzeit von rund 180.000 Übernachtungen im Jahr im gesamten Landkreis. Wir bieten so knapp 2.000 Gästebetten an. Bis Corona kam, hatten wir so Zuwächse von rund 5% im Jahr, allerdings auf einem niedrigen Niveau. Aber Tendenz steigend die letzten 15, 20 Jahre. Unsere Gäste sind eher so diese, man sagt so schön, die Best Agers, also diese 50-Plusler. Wir haben auch Familien, die zu uns kommen, aber eben überwiegend die aktiven Naturgenießer, die bei uns hauptsächlich zum Radfahren kommen, zum Wandern kommen und um die schöne Landschaft zu genießen, aber auch, was für die Pfalz ja ganz typisch ist, auch das gute Essen und die Lebensart zu genießen. Wir sind sehr gastfreundlich, sehr offene Menschen. Man sagt ja den Pfälzern nach, wenn man jetzt auf ein Pfälzer Weinfest geht, dass die Pfälzer auch immer gerne zusammenrücken. Also wenn Gäste kommen, dann sagt mal hier, setzt euch zu uns, trinkt ein Schoppenschorle mit. Ja.
2: Ja, so.

0: Also die benachbarte Weinstraße, die betreibt ja das touristische Marketing schon seit 50 Jahren. Und wir haben gesagt, entlang des Rheins gibt es auch viele schöne Dinge. Wir haben auch einiges zu bieten an Freizeit- und Erholungsangeboten. Wir haben zum Beispiel eine sehr ausgeprägte römische Geschichte hier in der Südpfalz. Wir haben ein Römerschiff, einen originalgetreuen Nachbau eines römischen Flusspatrouillenschiffs, mit dem man fahren kann. Gruppen können damit fahren. Wir haben ein Terra Sigillata Museum. Terra Sigillata ist ein römisches Porzellan. In Rheinsabern war die größte römische Porzellanmanufaktur nördlich der Alpen. Man kann selbst töpfern und sein römisches Geschirr auch mit nach Hause nehmen. Wir haben eine sehr hohe Dichte an Hofläden, Direktvermarktern, die man zum Beispiel während eines Radausflugs auch besuchen kann, sich sein Picknick zusammenstellen kann und dann am Rhein picknicken kann oder ein schönes Plätzchen suchen kann. Wir haben entlang der Radwege einige Baggerseen, wo man auch mal während der Radtour reinspringen kann. Es gibt auch die exotische Südpfalz. Wir haben die Straußenfarm, wo die Strauße bewundert werden können. Wir haben die Rheinauen, wo man sich manchmal auch an den Amazonas erinnert fühlt. In Germersheim kann man zum Beispiel auch eine Nachenfahrt machen.
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2: Der Pfälzer Schoppen, ein Schoppenwein. Weinschorle, den wir gemeinsam gerne genießen.
0: Ja, also der Pfälzer Schoppe, musst du dir ja so vorstellen, das ist ein halber Liter. Da gibt es zwei Arten. Da gibt es einmal diese Stange, diese zylindrische Form. Und dann gibt es aber auch das Glas mit den sogenannten Duppen. Und das sind so Einbuchtungen. Und daraus trinken wir Pfälzer am liebsten unsere Weinschorle. Und am liebsten trinken wir das auch gemeinsam. Nämlich aus einem Glas in der Runde von Freunden und Bekannten.
2: Genau, das hat nämlich seinen Ursprung darin, dass die Pfalz von jeher eigentlich eine eher ärmliche Region war und die Leute sich nicht unbedingt jeder einen Schoppen, Scholle leisten konnten. Das heißt, die jungen Bursche haben zusammengelegt, wenn sie auf die Kerwe, also auf die Kirchweih gegangen sind, und haben dann gemeinsam sich das Schoppeglas geteilt. Das heißt, es ging rundum, jeder hat getrunken, hat es weitergegeben. Mit dem Pfälzer Duppeglas hat es eine besondere Bewandtnis, wie das zustande kommt. Man hat traditionell im Advent hier eine Hausschlachtung durchgeführt. Und wer schon mal das miterlebt hat, wenn eine Hausschlachtung gemacht wird von einem Schwein, dann ist das eine sehr fettige Angelegenheit. Das heißt, die Türklinke ist manchmal so glitschig, dass man abrutscht. Und so kann es halt auch passieren, dass eine Weinstange, wenn es ein glattes Glas wäre, durch die Finger rutscht. Und damit das eben nicht passiert, hat man dieses Pfälzer Duppeglas, das leicht konisch geformt ist, und diese runden Vertiefungen, diese Duppen hat. Damit ist es griffig.
0: Und wenn jetzt ein Pfälzer, eine Pfälzerin trifft und möchte die einladen auf ein Weinfest, und dann gibt es halt eine richtig gute Pfälzerscholle. Und die Pfälzerscholle, den macht man normalerweise mit Riesling, aber auch mit Müller. Und die Mischung für eine richtige Pfälzerscholle ist also so, dass man 3/4 Wein nimmt und 1/4 Wasser. In der Pfalz sagt man, nur aus einem guten Wein macht man auch eine gute Scholle.
2: Ja, und Gerät haben wir jetzt genug. Komm Silke, jetzt gehen wir einen trinken.
0: Ja, Prost kann ich dir nur sagen. Zum Wohl die Pfalz.
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4: Zum Wohl die Pfalz, eines der Rhein-Weinlieder. Denn das Leben ist viel zu kurz, um schlechten Wein zu trinken. Freundlichen, vergnüglichen, angenehmen, schönen Urlaub wünschen wir mit der Radioreise und Alexander Tauscher. Heute ist unser Urlaubsgebiet eingebettet zwischen Karlsruhe und Speyer in unmittelbarer Nähe zu Frankreich. Hier erstreckt sich nämlich die Südpfalz, ein Teil von Rheinland-Pfalz. 500 Kilometer ebene Radwege, 120 Quadratkilometer Feuchtwälder und urwäldige Rheinauen sowie insgesamt 45 Themenrad- und Wanderwege machen diese Destination zu einem sehr beliebten Urlaubsziel für Aktivurlauber und eben auch Naturentdecker. Die alten Römer, die waren noch nicht mit dem Fahrrad unterwegs, meines Wissens jedenfalls, aber dafür waren sie recht gut im Töpfern. Terra Sigillata nannte sich eine ganz bestimmte Art des Töpferns, die im südpfälzischen Rheinzaubern eine ihrer Hochburgen hatte. Heute gibt es in Rheinzaubern ein eigenes Terra Sigillata Museum. Barbara Thomas ist die Chefin, selbst ausgebildete Archäologin. Und dazu das Töpferlied mit Rudolf Rosanger.
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6: Ja, tatsächlich wurde hier Mitte des 2. Jahrhunderts nach Christus eine große Produktion von Terra Sigillata begonnen. Das Know-how, das wurde mitgebracht von den Töpfern, die aus dem mittelgallischen Bereich zu uns gekommen sind und aus dem Elsass. Aber was wir hier vor Ort haben, was die Römer eben schon im 1. Jahrhundert beim Straßenbau entdeckt haben, sind natürlich die Tonvorkommen, die ganz wichtig sind für eine solche Produktion. Die Terra Sigillata, die dann hier über einen Zeitraum von 100 Jahren in wirklich großer Stückzahl hergestellt worden sind, die ist dann auch verkauft worden im gesamten Römischen Reich, entlang des Rheins und entlang der Donau. Die Terra Sigillata, die zeichnen sich durch ihren tollen Glanztonüberzug aus. Das ist ein roter Überzug, der sich auf dem Geschirr findet und der sehr schön dicht ist und auch eben glänzt. Der macht die Keramik unempfindlicher gegenüber Wasser, Fett und Ähnlichem und sorgt natürlich dafür, dass sie sehr schön glänzt. Was wir bei der Terra Sigillata ganz häufig finden, das sind eben besondere Verzierungen. Ganz häufig gibt es Bilderschüsseln, die in einer Formschüssel hergestellt worden sind. Solche Formschüsseln kann man auch bei uns im Museum sehen. Das sind die Originale, wo wir eben nur eine solche Formschüssel haben. Und aus dieser Formschüssel wurden dann mehrere solche Gefäße ausgeformt. Die Bilderschüsseln, die dann auf der Außenseite ein Relief zeigen. Wir haben natürlich alles da, was zum römischen Leben in Rheinzabern dazugehört. Das fängt an natürlich mit den Produkten hier der Töpfer aus Rheinzabern, aber wir haben natürlich auch Dinge des alltäglichen Lebens und genauso auch die Instrumente, die Geräte, die benötigt worden sind, um hier überhaupt das Geschirr herstellen zu können. Natürlich musste man zuerst mal den Ton gewinnen. Der stand hier am Otterbach an, wo er dann eben ausgegraben wurde. Der Ton wurde dann geschlemmt und dann auch separiert in die verschiedenen Tone, die man brauchte. Denn für die Gefäßkeramik bzw. für das Drehen der Gefäße braucht es einen Ton, der schön stabil ist. Und für den Glanztonüberzug, da brauchen wir einen anderen Ton, der besonders viel Glanztonpartikel enthält. Man hat dann natürlich erst seine Gefäße gedreht auf der Töpferscheibe und von der Töpferscheibe dann eben die Gefäße abgenommen, antrocknen lassen und mit dem Glanztonüberzug versehen.

0: tatsächlich geht unser Museum zurück auf einen Verein, der sich gegründet hat, mit dem Bestreben, eben die ganzen Funde, die hier in Rheinzabern bei den Ausgrabungen gefunden worden sind, auch der Öffentlichkeit zu zeigen. 2006, 2007 wurde das Museum groß umgestaltet. Wir haben insgesamt 4 Räume mit 320 Quadratmetern Ausstellungsfläche, die Sie hier erwarten. Und wir zeigen hier eben die Funde, die in Rheinzabern gemacht worden sind. Und wie gesagt, eben von der Produktion der Terra Sigillata über das tägliche Leben, über die Religion der Römer hier zu der Zeit 2. bis 3. Jahrhundert nach Christus. Also die Verzierungen, die zeigen natürlich ganz viele verschiedene Dinge. Das ist ein ganz besonderes Ausstellungsstück, und zwar ist das unsere Zirkusschüssel, die eben auch in einer solchen Formschüssel hergestellt wurde. Das heißt, es gibt mehrere davon, aber in der Regel sind eben nur Fragmente bekannt. Wir haben hier eine komplette Schüssel, und auf der sieht man ein antikes Wagenrennen, und zwar mit allem, was dazugehört. Mit den Wagen, mit den Zuschauern, mit den Wendemarken, mit dem Rundenzähler, eben das Ganze ja drumherum auch. Auch eines solchen Wagenrennens, das dann abgebildet ist auf einer Terra Sigillata-Schüssel.
1: 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Durch deine Fantasie entstand das Wunderbarste, was du geschaffen hast. Du bist der Töpfer, wir sind der Ton. Unser Leben ist deine Kreation.
2: Du bist der Töpfer, wir sind der Ton. Ja, hier ist die Sendung für den guten Ton, auch beim Töpfer. Wir sprachen mit Barbara Thomas, der Chefin des Terra Sigillata Museums in Rheinzaubern. Urlaub in Deutschland mit einem Hauch Italien, heute hier bei uns in der Radioreise mit Alexander Tauscher, unterwegs in der Toskana Deutschlands in der Südpfalz. Direkt in der Rheinebene gelegen ist die Südpfalz ein Geheimtipp für Wanderer, Radler und Feinschmecker gleichermaßen. Die Besucher erwarten hier Fachwerkhäuser in den historischen Ortskernen in der Landschaft, so zwischen Rheinauen, Bienenwald und Weinbau, mit antiken Bau- und Kunstwerken längst vergangener Zeiten. Der Rhein, er ist der ständige Begleiter auf dieser Tour, und damit auch das Thema Hochwasserschutz durch den Klimawandel ja immer wichtiger wird es in unserer Gesellschaft. Im südpfälzischen Neuports wird ein großes Schutzprojekt im Haus Leben am Strom dargestellt. Durch dieses Haus führt uns der frühere Ortsbürgermeister von Neuports, Emil Heidt, und wir müssen einfach noch einmal diese berechtigte Frage stellen.
3: Warum?
4: Wir sind ja in dem Haus Leben am Strom, und dieses Haus hat die Gemeinde Neuports über das Land Rheinland-Pfalz erworben für ein Auen- und Hochwasserschutzinformationszentrum. Das alte Potz wurde 1530 von einem Dammbruch, der in Jockrim gebrochen war, überflutet. Das alte Potz wurde von dem Rhein verschlungen, bis auf 1 oder 2 Gehöfte, die dann umziehen mussten, wegziehen von dem Rhein, und sind an die Gemarkungsgrenze zu Rheinzabern umgezogen, weg, so weit weg wie möglich von dem Fluss, dass sowas nicht wieder passiert. Das Hochwasser war immer ein Stacheldrahtwort. Da hat sich jeder zuvor gekrümmt und gefürchtet, wenn es heißt Hochwasser. Ja, dann ist das Land irgendwann mal zu uns gekommen und hat gesagt, das Wasser kommt immer schneller, und vor allen Dingen sind auch Bausitten gemacht worden, wo zu nah an den Rhein gebaut wurde und. Und wir müssen hier unbedingt eine Hochwasserrückhaltung bauen. Und Neuports ist dafür sehr geeignet. Erstens, weil hier mal ein Kraftwerk gebaut werden sollte. Das wurde Gott sei Dank durch Tschernobyl erledigt. Aber auf diesem Gelände, auf dieser Region, werde der Hochwasserrückhaltung ganz genau hinpassen. Und es wäre für Rheinland-Pfalz ideal, wenn sie Neuports dazu stimmen würden. Aber Neuports war nicht begeistert. Es hat dann lange, lange Diskussionen gegeben, Bürgerversammlungen. Letztendlich haben wir immer die zweitbesten Argumente gehabt, weil das Land hat die besseren Argumente gehabt. Wir mussten einfach nachgeben, weil die Industrie, die Arbeitsplätze, die Städte. Und immer wieder hat das Land gesagt, ihr werdet vergütet, und wir sorgen dafür, dass ihr nicht vom Rhein verschlungen werdet, dass eure Keller trocken bleiben. Und bis jetzt, sage und schreibe, hat's geklappt.
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4: Der Polder ist eine Hochwasserrückhaltung. Diese Hochwasserrückhaltung ist in 2 Teile gebaut. einmal ein Bereich ungesteuert und ein Bereich gesteuert. Also das heißt, der ungesteuerte Bereich wird überflutet, wenn der Rhein Hochwasser hat. Und der zweite Teil, der gesteuerte Bereich, der wird erst dann geflutet, wenn in Worms 5.300 Kubikmeter Wasser pro Sekunde vorbeifließt, Tendenz steigend. Dann wird die Wasserwirtschaft, die da zuständig ist, für diese Öffnung und Schließung des Polders, den Polder dann fluten. Gott sei Dank hat man es noch nicht gebraucht, lediglich der ungesteuerte Bereich, da ist fast jedes zweite Jahr geflutet. Und ich sage immer wieder, die beste Versicherung ist halt die, die man nicht braucht. Ich muss ehrlich sagen, ich bin sehr stolz, weil wir bis jetzt nur davon profitiert haben. Ich zähle mal auf, Flurbereinigung ist jetzt gelaufen, wir haben wunderbare Wirtschaftswege, wir haben keinen Schwerlastverkehr mehr, ich muss es wieder betonen, kein Schwerlastverkehr. Sie sind hier morgens um 4:30, 30 Lkw hier durchgefahren ans Kieswerk und wieder zurück. Also die Leute haben mir gesagt, wie lange klebern noch meine Tassen in meinem Schrank? Da haben die richtig die Gläser gerappelt im Schrank. So ist der Schwerlastverkehr durch die Straße gedonnert. Und das ist alles vorbei, das können wir vergessen. Und wir haben schöne Radwege, wir haben schöne Wirtschaftswege. Die Landwirtschaft ist glücklich, zufrieden.

am Rhein möchte er sein. Kein Problem, wir erfüllen ihm diesen Wunsch. Heute unterwegs in den Rheinauen. Später auf einer Rudertour, wie es einst die Römer taten. Wir steigen aufs Rad und beobachten Störche. Das alles heute in der Toskana und das mitten in Deutschland. Wie immer an dieser Stelle, auf Weiterhören.

0: Ich bin Imme Kasten.
1: Der Waldbrand im belgischen Hohenfenn breitet sich weiter aus. Jetzt müssen auch Menschen im nahegelegenen Monschau auf deutscher Seite ihre Häuser verlassen. Mehrere Straßenzüge wurden am späten Abend vorsorglich evakuiert. Die Löscharbeiten sind schwierig. Der Boden im Hohenfenn ist teilweise torfig und weich. Schweres Gerät kann dort schnell einsinken. SPD-Chef Lars Klingbeil warnt seine Partei vor internen Streitigkeiten in schwierigen Zeiten. Davon würden nur Populisten und Spalter profitieren, sagt er. Auf einer SPD-Veranstaltung in Rheinland-Pfalz warb Klingbeil um seinen Kurs und sagte, es geht gerade nicht um Sonderparteitage. Zuwanderer leisten einen immer größeren Beitrag zur ostdeutschen Wirtschaft. Fast 70 Milliarden Euro der Wirtschaftsleistung im Osten stammen von Ausländern. Das zeigt eine Studie des Instituts der deutschen Wirtschaft. Wären heute nur so viele Ausländer im Osten beschäftigt wie 2015, wären es demnach nur rund 23,5 Milliarden Euro. Zum Abschluss der Leichtathletik-EM holt Deutschland weitere Medaillen. Friederik Rupert gewinnt Gold über 3000 Meter Hindernis, Karl Bebendorf Bronze. Silber gibt's für die Mixed-Staffel über 4x100 Meter und für Speerwerferin Julia Ulbricht. Im Marathon läuft Amanal Petros zum Titel. In der Teamwertung holen die deutschen Marathonläufer Silber.
2: Aktuell ist es bei uns überwiegend klar bis bedeckt. Dazu liegen die Temperaturen knapp über 20 Grad. In Heilbronn sind es 22 Grad, in Hohenlohe 20 Grad und im Ostalbkreis 21 Grad. Im Verlauf des Tages bleibt es meist bedeckt, zwischendurch gibt's auch leichten Regen. Heute Nacht geht's auf 18 bis 20 Grad zurück. Morgen bleibt es wieder meist bedeckt. Dazu liegen die Höchstwerte bei etwa 19 bis 21 Grad.
3: A6 Heilbronn Richtung Nürnberg. Zwischen Heilbronn-Neckarsulm und dem Kreuz Weinsberg steht ein liegengebliebenes Fahrzeug auf dem rechten Fahrstreifen. Dann die A7 Würzburg Richtung Ulm. Zwischen Bad Windsheim und Rothenburg ob der Tauber läuft eine Unfallaufnahme. Der linke Fahrstreifen ist gesperrt. Außerdem auf der A81 Würzburg Richtung Heilbronn zwischen Neuenstadt am Kocher und dem Kreuz Weinsberg ein defektes Fahrzeug. Und auf der A3 Würzburg Richtung Frankfurt zwischen Hellenstadt und Wertheim-Lengfurt steht ebenfalls ein defektes Fahrzeug. 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
5: Richtet auf eure Lauscher, denn hier spricht der Tauscher, der Alexander. Grüßt sie alle miteinander und wünscht auf diese Weise eine schöne Radioreise. Wir sind heute auf der Walz vom Rhein in die Pfalz. Es geht nämlich eine noch weitgehend unbekannte Urlaubsregion, die es aber lohnt kennenzulernen, nämlich die Südpfalz. Bekannt für Geselligkeit, man hört es ja auch das Lied vom Rhein im Hintergrund und neben dem guten Wein, der uns natürlich auch noch begleiten wird, kommt nicht zu kurz versprochen, wird auch das Wasser ein wichtiges Thema sein in der Südpfalz. Die Römer, die hatten einst auch ihre Spuren hinterlassen. Und ich muss feststellen, die Römer waren ziemlich sportlich gewesen. Sie hatten nämlich noch kein Abonnement fürs Fitnessstudio, hatten ihre Körper auf andere Art und Weise richtig schön gestellt. Und das versuchen wir jetzt wenigstens im Ansatz. Wir rudern auf einem römischen Patrouillenschiff auf einem Baggersee. 20 Männlein und Weiblein umfasst unsere Ruderübungsmannschaft. Und unser Kapitän ist Dieter Heim. Und diese Kommandos, die mussten wir lernen.
6: Steuerbordriemen bei. Steuerbordwasser halt. Sehr guter Rhythmus auf Backbord. Sehr gleichmäßiges Halten auf Steuerbord. Und Steuerbord macht weiter. Gleich kommt die nächste Pause, ich verspreche es euch. Alle Riemen bei. Backbordwasser halt. Steuerbord rudert an. 5 Schläge. Denk dran, ich habe gesagt, Backbordwasser halt. Ist doch viel leichter. So, und Wasser halt. Ja, das ist ein Schiffsfund, den hat man in Mainz gemacht, Anfang der 80er Jahre. Hat man ein Hotel gebaut und das war eine Riesenfläche, 140 Meter lang, 7 Meter tief auf 35 Meter. Also über 30.000 Kubikmeter Erde wurden dort bewegt. Und da war klar, dass man in dem ehemaligen Burg und Jakum was findet. Das wurde archäologisch begleitet, die Bauarbeiten. Aber dass so etwas zutage kommt, da hatte man nicht geglaubt. Es waren 5 große Schiffsfunde, zwar nur Fragmente, aber das längste Teil war etwa 16 Meter lang und darunter 4 des Schiffsfundes. Schiffstyps Navis Lusoria, da sitzen wir gerade drauf, übersetzt so viel wie tänzelndes Schiff. Dieses Schiff wurde bei den Römern eingesetzt nach Aufgabe des Limes in der Spätantike. Man hat sich linksrheinisch zurückgezogen und musste mehr oder weniger mit diesen Schiffen den Rhein patrouillieren, um, ich sag mal, den Gegner, die Barbaren von der anderen Seite abzuhalten. Wir haben das Schiff dann in Zusammenarbeit mit der Universität Trier, Greifswald und Germersheim und vielen Freiwilligen rekonstruiert. In 10 Monaten Bauzeit wurde das Ganze gebaut und wiegt heute etwa 18 Tonnen und hat 10 Monate gekostet. Also das Schiff ist nicht für Neuzeitmenschen gemacht, weil der Abstand zueinander zu eng ist eigentlich für einen Mann mit 1,85 Meter Durchschnittsgröße. Und entsprechend muss man sich halt so ein bisschen zurücknehmen. Also die Schwierigkeit ist eigentlich, den Rhythmus zu finden, weil der Abstand zueinander sehr, sehr eng ist. Die Ruder, die wir heute an Bord haben zum Beispiel, die zum ersten Mal fahren, die machen das fantastisch. Jeder muss sich natürlich so ein bisschen anpassen, Rücksicht nehmen, auch mal tolerant sein, wenn der ein oder andere nicht gerade im Rhythmus rudert. Aber bei der Gruppe heute haben wir Glück. Aber es gibt natürlich auch andere Tage, da muss man, ich sag mal, zäh bleiben und immer wieder üben, zählen, wie auch immer. Das ist ein Baggersee. Wir haben im Kreis Germersheim 50 Baggerseen. Das war auch das Ziel, dass wir mit diesem Schiff den Tourismus so ein bisschen beleben. Und entsprechend sind wir zurzeit mit knapp 54.000 Menschen gerudert in den letzten Jahren, haben alte Geschichte und Umweltschutz verbreitet. Und das kann sich für einen gemeinnützigen Verein sehen lassen. Jetzt kommt ein schwieriges Kommando, ich moderiere das an, damit ihr das auch versteht. Wir fahren jetzt eine Tellerwende in diese Richtung, das heißt, wir drehen das Schiff auf der Stelle, auf dem Teller. Ihr rudert ganz normal, Jens, 10. Und der Michael mit seiner Steuerbordgeschichte, der rudert letztrum, wie wir Pfälzer sagen, der streicht an. Okay? Jetzt kommt das offizielle Kommando. Alle Riemen bei, Tellerwende über Steuerbord. Backbord rudert an, Steuerbord streicht an. Also ihr arbeitet dagegen, genau. Super. Und jetzt, wenn er hinter mich schaut, gleichzeitig beim Rudern, schaut mal, das seht ihr auch, wie schnell wir uns drehen. Ja, mit Sportstudenten haben wir dann für 360 Grad 90 Sekunden gebraucht. Das ist natürlich eine richtige Leistung. Das wollen wir heute gar nicht machen. Ich will euch nur zeigen, was man machen kann. Sehr gut. So, alle Riemen bei. Ich will das nicht übertreiben. Und jetzt rudern wir an. Das heißt, ihr zieht wieder. Auf beiden Seiten. Rudert an, bitte. Sehr schön. Hier fällt natürlich sofort auf, wenn einer jetzt in die andere Richtung rudert. So, ihr merkt, ihr seid nicht gleichmäßig. Versucht auf eure Schlagleute zu gucken. Der Michael und der Jens, die machen das gut. Der Jens guckt nur ein bisschen verzwickt, aber das wird schon. Er wird schon noch lockerer. Ja,
0: schlecht, glaube ich.
6: Jetzt lacht er, jetzt ist alles gut. Was besser war in der Antike, dass man in ganz Europa, also alles ums Mittelmeer, in römischer Hand gewesen, Latein als Amtssprache zumindest gesprochen wurde. Wir Römer hätten euch jetzt so verabschiedet mit den Worten Stultus nefueris sed carpe diem. Quia ossa, cum iam terra tegit capre difficile est. Der Pfälzer übersetzt das sinngemäß ins Pfälzische so, lebt der Lebe seine Blät, wann der Deckel drauf kommt, ist zu spät.
5: Wenn der Deckel drauf kommt, ist zu spät. Ein wahres Wort. Dafür schon mal Applaus. Ja, Applaus ist da. Aber bei uns kommt der Deckel noch nicht drauf, weil wir rudern weiter in der Radioreise. Hier ist Rias, richtig italienisch, aber Südpfalz. Die Radioreise mit Alexander Tauscher aus der Toskana Deutschlands, nah am Rhein. Entlang des Rheins führt der Premium-Wanderweg Treidlerweg durch die urwaldartigen Hörther Rheinauen und gewährt damit Einblicke in diese besondere Flora und Fauna. Der 120 Quadratkilometer große Bienenwald zählt zu den hochwertigsten Feuchtwäldern Deutschlands. Was mir bei der Reise auffiel, das ist das große Engagement der Touristiker in der Südpfalz. Freilich, sie haben noch viel zu tun, zumal die Südpfalz auch noch als Geheimtipp gilt. Einen Geheimtipp hat auch Esther Grüne. Sie war aus Norddeutschland in die Südpfalz gezogen. Hier kümmert sie sich um den Tourismus im südpfälzischen Bellheim. Und da kann man zum Beispiel, man hört es im Hintergrund, die Störche beobachten.
7: Wir haben also die Störche bis in die 1920er Jahre gehabt. Dann sind sie bei uns leider ausgestorben. Man hat dann in den 1990er Jahren, das war ein engagiertes Projekt von der Nachbargemeinde, Störche wieder angesiedelt. Und die Queicht, die bei uns als natürliches Flussvorkommen fließt, bietet die Möglichkeit, mit den Queichwiesen für diese Tiere ein hervorragendes Jagdgebiet zu sein. Und dieses natürliche Wasservorkommen wird bei uns in der Region schon seit dem Mittelalter besonders genutzt. Man hat Wehre und Stauwehre eingerichtet, Hauptwehre, die dann an den Wässertagen, das ist eine Form der extensiven Landwirtschaft im Frühling, die dann geschlossen werden. Über ein kompliziertes Kanalsystem werden die dann in die Breite geleitet, also in die Wiesen. Da sind dann auch noch mal kleine Stauwehre. Und das ist ein Gebiet zwischen Offenbach und Zeiskamm, also unsere Region bzw. meine Verbandsgemeinde. Das sind die Gemeinden Ottersheim, Knittelsheim, Zeiskamm und Bellheim. Diese vier Gemeinden beteiligen sich da ganz wesentlich an diesem Bewässerungssystem. Und wenn dann geflutet wird, ist es für die Störche ein gedeckter, leckerer Tisch. Also wir haben zwischenzeitlich einen Queichwiesenwanderweg ausgewiesen. Ich habe in unserem Computersystem, also wo dann wichtige touristische Informationspunkte sind, auch Stellen ausgewiesen, an denen man gut Störche beobachten kann. Immer natürlich mit der Maßgabe, dass diese Tiere Wildtiere sind, die natürlich schützenswert sind. Also das heißt, man sollte den Abstand von wenigstens 50 Metern halten und auch natürlich Hunde an die Leine nehmen. Diese Queichwiesen ist, wie gesagt, eine extensive Landwirtschaftsform und ist jetzt schon anerkannt als immaterielles Kulturerbe im nationalen Raum. Man hat aber jetzt eine Initiative ergriffen, diese Form der Bewässerung, die eben höhere Erträge für die Wiesen mit sich bringt, ist nicht so ein Unikum, das gibt es nicht nur bei uns, sondern das war im Mittelalter weit verbreitet. Im Bellheimer Wald ist eines von vier größeren Waldgebieten, die wir entlang des Rheins haben. Hat auch mit den Flüsschen zu tun, die eben durch die Sandkegel weniger ertragreich sind. Und da hat man dann den Wald einfach stehen lassen. Also wir haben bei uns zum Beispiel Geocaching im Bellheimer Wald, was man wunderbar unternehmen kann. Wir haben Radwege, ein gut ausgebautes Radwegenetz, sind jetzt auch dabei, das noch weiter zu qualifizieren und mit Infrastruktur für Radfahrer noch attraktiver zu machen. Wir haben in unseren Regionen Wanderwege, Weitwanderwege, Rundwanderwege, eigentlich für jeden Bedarf, also kurz und lang. Und nicht alle können die Hügel des Pfälzer Waldes durchschreiten. Da ist man manchmal vielleicht ganz froh, dass man durch einen schattigen Wald läuft, der eben auch Menschen mit vielleicht nicht so flotten Füßchen oder eben auch Einschränkungen wunderbar geeignet ist, um zum Beispiel Wald zu baden. Das ist diese neue Form des Naturerlebnisses, was nachweislich gesundheitlich förderlich ist, was die Herz-Kreislauf-Systeme nivelliert, was einen gründlicher und besser wieder mit sich selber klarkommen lässt und was einfach eine kostenlose Möglichkeit ist, sich wunderbar zu regenerieren. Und das kann man bei uns in der Region besonders gut. Es gibt die Schlemmermeile in Neupotz, die ist wirklich überregional bekannt. Da sind mehrere Gastronomien, die schon als Familienbetriebe ewigen Bestand haben und die auf ganz kleinem Raum leckere Angebote haben mit einem hervorragenden Ruf für jede Preislage und jeden Geldbeutel. Aber auch bei uns in Bellheim selber haben wir zum Beispiel mit der Zeiskammer Mühle einen gut geführten Familienbetrieb, die im mittleren gehobenen Segment anbieten, immer mit einem schönen Weinangebot und natürlich als kleines junges Unternehmen, das Weinrot, direkt in Bellheim, junger Unternehmer, der da seinen Lebenstraum verwirklicht hat und mit ganz viel Innovation und Leidenschaft Gastronomie ermöglicht, die man vielleicht nicht unbedingt im platten Land erwarten würde. Aber es ist eine echte Empfehlung, sich da mal umzutun. Es gibt noch mehr zu entdecken, aber am besten sich selber auf die Füße machen und in unsere Region kommen und sich informieren und umtun.
5: Einfach mal vorbeikommen in die Südpfalz, im Süden Rheinland-Pfalz gelegen. Keine Weltreise, aber ein Urlaub, der durchaus in sehr schöner Erinnerung bleiben kann. In Farbe und Stereo und garantiert erholsam. Die Radioreise mit Alexander Tauscher, heute aus der Südpfalz, der Toskana Deutschlands. 500 Kilometer ebene Radwege führen mal von Hof zu Hof zu den über 40 Winzern und Direktvermarktern der Region oder sie führen zwischen Kraut und Rüben entlang der landwirtschaftlich betriebenen Felder, auf denen ganzjährig regionale Produkte angebaut werden. Auf dem Themenradweg vom Riesling zum Zander entdecken Urlauber auch die breit gefächerte Genusspalette der Südpfalz. Und auf Eurovelo-Route 15, da radelt man auf Deutschlands einzigem Radweg, der direkt am Ufer des Rheins entlang führt. In dieser Etappe sind wir mit Rheinpark-Guide Michael Walter unterwegs. Manchmal hört man ein wenig den Wind blasen auf unserer Tour durch die Queichwiesen, denn er spricht mit uns, während wir radeln, darüber, dass hier in der Südpfalz auch etwas wächst, was man sonst eher wohl mit Ländern wie Kuba verbindet.
8: Ja, also die deutsch-französische Grenze, die verlief irgendwann mal hier auch an der Queich, bevor sie an der Lauder verlief. Das war österreichischer Erbfolgekrieg dann danach gewesen. Und von der Verteidigungslinie kann man hier noch Befestigungen sehen, diesen Befestigungswinkel. Die Verteidigungslinie war zu der Zeit sehr effizient. Man hat Wiesen flach geflutet und damit den Boden aufgeweicht. Und wer schon mal gerannt ist über ein trockenes Feld, geht es sehr gut. Aber sobald man in einem knöcheltiefen Wasser in einem feuchten Untergrund ist, kann man nicht mehr schnell rennen. Proviantwagen, Haubitzen, Lafetten, die mit dem Pferd gezogen werden über eine nasse Wiese, da bleibt man auch unweigerlich stecken. Also es war zu der damaligen Zeit eine sehr effiziente Verteidigung. Es ist jetzt kein spezieller Weg, das ist für die Tour ausgewählt, dass wir jetzt auf einem schönen Weg nach Hört fahren. Wir haben aber jetzt im Prinzip den Queichtalradweg gekreuzt, den wir im Laufe des Tages noch einmal wieder treffen werden.
9: Klingeling mit meinem Fahrrad fahr ich fröhlich durch die Welt. Einmal links herum, einmal rechts herum, gerade wie es mir gefällt. Klingeling.
8: Wir sind auf dem Weg von Bellheim nach Hört. Wir überqueren gerade die Bahnlinie Speyer-Wörth und fahren gleich nachher nochmal über eine Brücke über die vierspurige Bundesstraße 9. Gerade rechts sehen wir ein Tabakfeld. Der Tabak hat schon eine beträchtliche Höhe, eine einjährige Pflanze, Nachtschattengewächs und ist ja froh über den wenigen Regen, den wir heute Nacht hatten. Tabak ist sehr verbreitet hier in der Südpfalz, der wächst hier in einer sehr guten Qualität. Es gab Zeiten, da wurde Pfälzer-Tabak sogar nach Kuba exportiert, um dort in die Zigarren verarbeitet zu werden. Aber man kann auch heute noch Pfälzer-Zigarren kaufen hier. Ich habe auch eine dabei, wir können sie nachher testen.
10: Kennen Sie denn die Geschichte von der Heuss-Zigarre schon? Heuss behielt sie im Gesichte gegen jede Tradition.
11: Die Soraya bat um Feuer unseren Bundeschef, na und? Er behielt bei dieser Feier die Zigarre drin im Mund.
8: Wir sehen, dass hier so alle, 15, 20 Meter eine Reihe nicht bepflanzt ist. Die Pflanze wird ca. 1,80 Meter hoch, wenn sie ausgewachsen ist. Und für die Tabakernte, also das Tabakbrechen, wie man es nennt, weil man bricht die Blätter mit einem Dreh am Stock ab, fährt man mit dem Traktor und dem Anhänger durch diese freie Gasse und sammelt dann nach rechts und links die Blätter ein und werden auf den Anhänger gesetzt. Die Tabakblätter, wenn sie hier geerntet vom Feld kommen, werden getrocknet. Früher wurden die aufgefädelt und auf Tabakschuppen aufgehängt, luftgetrocknet. Heute gehen sie in eine Trockenkammer, sind innerhalb weniger Tage getrocknet und werden zu Shisha-Tabak verarbeitet heute. Wir sehen vor uns die Tabaksorte Virgin, in der Pfalz landläufig genannt Gäler, weil die Blätter deutlich gelb gefärbt sind im Gegensatz zu den alten Sorten, badischer Goldertheimer oder Burley, die eine kräftige grüne Färbung hatten.
9: Es war eine Schnupftabakdose, die hatte Friedrich der Große.
8: Tabak ist heute nicht mehr so wichtig von der Wirtschaftlichkeit, wie er in den früheren Jahren war. Es war ein sehr hohes Einkommen zu erzielen mit dem Tabakanbau, und zwar schon seit dem 30-jährigen Krieg. Das lief sehr gut bis in die 1960er Jahre, als die Blauschimmelkrankheit auftrat. Danach wurden die Landwirte unterstützt mit Subventionen bis Anfang der 2000er Jahre. Durch Tabakwerbeverbot und so weiter ist der Absatz eingebrochen, dann war es nicht mehr so einträglich. Heute zieht die Produktion wieder an durch den verstärkten Konsum von Shisha.
5: Mit dem Rad auf den Spuren des alten Lasters. Eine andere Tour führt auf dem deutsch-französischen Pamina-Radweg, der von der Südpfalz aus entlang der Lauter direkt in das französische Elsass führt. Die Radioreise entdeckt immer wieder auch wenig bekannte Orte in Deutschland. Das kann die Feenroute in Ostfriesland sein oder wie heute die Südpfalz. Alexander Tauscher unterwegs in der Toskana Deutschlands, wie die Südpfälzer ihre Heimat wegen eben des milden Klimas auch sehr gerne nennen. Wir hatten da viele nette Menschen und auch so manchen schrägen Vogel kennengelernt. Die Störche, die hatten sich auf so manchem Kirchturm in der Südpfalz richtig gemütlich eingenistet. Und nun treffen wir die größten Vögel der Welt. Sie können zwar nicht wirklich fliegen, aber dafür unglaublich schnell laufen. Wir treffen die Strauße, so heißen sie in der Mehrzahl, wirklich, also nicht etwa Sträuße, denn das sind ja bekanntermaßen die Blumen, aber das nur nebenbei. Christoph Kistner führte zu dem Zeitpunkt, als wir ihn besuchten, im südpfälzischen Rülsheim eine eigene Straußenfarm.
12: Mir ist mein alter Beruf irgendwann suspekt geworden, hat keinen Spaß mehr gemacht. Der Stress wurde immer größer. Dann haben wir gesagt, wir wollen was anderes machen. Und zufälligerweise sind wir irgendwann auf unseren vielen Reisen in Afrika gelandet. Und dann stand ein gewaltiger schwarzer Strauß vor uns. Der hat uns nichts getan, der hat uns nur angeschaut und ist dann gemütlich weg. Und es hat mein Interesse geweckt. Und nachdem ich dann mitbekommen habe, dass Strauße auch in Farmen gehalten werden, habe ich gedacht, wäre vielleicht was für uns. Und dann haben wir angefangen, von der Pike auf zu lernen und in der ganzen Welt umgeschaut. Wir sind in Zoos gewesen, sind überall hin, wo wir Strauße sehen konnten. Und letztlich sind wir in Simbabwe gelandet, haben dort auf mehreren Farmen Praktika gemacht, meine Frau und ich, und haben dann von dort auch unsere ersten Tiere mitgebracht.
13: Ich bin der Vogelstrauß, der Pfleger nennt mich Klaus. Mein Hals, der ist ganz lang, bin stolz auf meinen Gang.
12: Ich bin fest überzeugt, wenn ich so ein Tier, das ist ein sehr eigenes Tier, sehr stolz und auch faszinierend, wenn ich so ein Tier für die landwirtschaftliche Nutzung halte, dann sollte man auch dem Tier gerecht werden. Das heißt, wir geben den Tieren hier große Flächen. Wir schauen, dass sie praktisch hier leben können wie in der Natur. Also die haben eine Weidefläche von 120.000 Quadratmetern, 12 Hektar. Das sind insgesamt plus minus 80 Tiere. Erwachsene Tiere. Und dann haben wir natürlich noch Küken von diesen Tieren, die aber nur kurze Zeit bei uns sind. Wir sind ein reiner Zuchtbetrieb. Das heißt, unsere Alttiere, die haben nichts anderes zu tun, als Eier zu produzieren, die befruchtet sein sollen. Die werden dann ausgebrütet und die Küken, die da schlüpfen, das sind bis zu 1500 im Jahr, die werden dann an Partnerbetriebe abgegeben, wo die Tiere aufgezogen und dann auch irgendwann geschlachtet werden. Was die wenigsten wissen, ist, dass der Strauß aus Zentralasien kommt, hinterm Himalaya. Da gab es die ersten Straußenvögel und die gibt es schon seit vielen Millionen Jahren. Das sind Nachfahren der Flugsaurier. Da gibt es wissenschaftliche Untersuchungen, die das eindeutig belegen. Die sind dann über Europa, durch Afrika bis nach Südafrika gewandert und überleben eigentlich fast nur dort. Also was man nicht machen sollte, zu nah an den Zaun gehen. Das geht bei uns allerdings auch schon gar nicht. Wir haben Doppelzäune, weil wir haben einen sehr wertvollen Zuchttierbestand, der auf DNA-Basis ausgewählt und auch immer wieder weitergezüchtet wird. Das andere ist, der Strauß ist sehr neugierig, pickt nach allem, was glitzert, liebt beispielsweise durchgesteckte Ohrringe. Also wenn er drankommt, zupft es am Ohr und dann ist der Ohrring weg und die Dame hat dann Probleme und muss zum Onkeldoktor gehen. Die picken schon ganz schön kräftig zu. Aber das Picken ist nicht das Problem, sondern das Treten. Nur der Besucher bei uns kommt nicht dran. Aber in der freien Wildbahn ist es so, dass beispielsweise ein Straußenhahn ausgewachsenen Löwen mit einem Tritt ins Jenseits befördern kann. Bitte sehr großen Abstand halten und immer bedenken, dass ein Strauß wesentlich schneller rennen kann als ein Mensch. 60 Kilometer in der Stunde und die erreicht er innerhalb von 2-3 Schritten. Das heißt, eine wahnsinnige Beschleunigung. Er ist wendig wie ein Kaninchen. Ich habe als Mensch keine Chance, vor ihm wegzulaufen. Also ich sage immer, es ist das beste Fleisch, das uns Menschen zur Verfügung steht. Es ist ein natürlich produziertes Fleisch, das heißt, die Tiere fressen Gras. Es kommt nichts rein, was nicht drin sein soll. Es ist also kein Fertigfutter oder irgendwas, sondern die sind der beste Rohfaserverwerter, den es gibt. Also alles, was da draußen an Gras wächst, setzt da besser um in Energie und Muskelwachstum als eine Ziege. Es ist ein sehr fettarmes Fleisch, extrem mager, sehr viel Eiweiß, es hat sehr wenig Natrium. Also insgesamt ist es ein Geflügelfleisch, also sehr positiv, ist aber auf der anderen Seite dunkelrot, dunkler als Rindfleisch, schmeckt auch so ein bisschen in die Richtung. Ist extrem breit zu verwenden. Ich sage immer, man kann aus Strauß alles zubereiten, außer vegetarisch und Fischrezepte.
5: Also mit dem Strauß. Haus sollte man sich nicht anlegen. War schon früher in der Bundespolitik so gewesen. Und noch etwas erinnert in der Südpfalz durchaus an den weiten Süden. Denn dank des milden Klimas werden hier Artischocken, Kiwis und sogar Feigen angebaut. Die Radioreise mit Alexander Tauscher geht langsam in die Schlussetappe. Heute unterwegs in der Toskana Deutschlands, in der Südpfalz, also Urlaub im Reiseland Rheinland-Pfalz steht an. Das milde Klima gab dieser Region den Beinamen Toskana Deutschlands. Naja, inzwischen ist es in vielen anderen Teilen Deutschlands im Sommer häufig auch fast so warm wie in der Toskana, mitunter sogar wärmer. Hat durchaus auch kritische Ursachen, Stichwort Klimawandel. Diesen Prozess, den wir ja unbedingt aufhalten müssen und irgendwann zurückdrehen müssen, widmet sich das Informationszentrum Hörter Rheinauen. Max Frei führt uns und die Mimosen, die stellten schon vor Jahren den Klimawandel fest.
14: Früher waren die Sommer staubig und die Winter eisig.

0: Beim Klimawandel wird versucht zu erklären, warum die Temperaturen immer höher steigen durch einen erhöhten CO2-Ausstoß. Kann man das sich bildlich vorführen? Selber, man kann an einem Rad drehen, dann sieht man, je mehr CO2 ausgestoßen wird, umso mehr erhöht sich die Temperaturen und wie sich dann die Weltkarte, die ist dann eingeblendet, wie die sich verändert dann in Steppen und Trockenheit und Trockengebiete. Zum anderen den Albedo-Effekt, den kann man dann nachvollziehen durch eine Platte, die weiß ist, auf der einen Hälfte, der andere weiß ist schwarz. Dann sieht man, wenn sich die Sonne da drauf scheint, dass sich das beim schwarzen Teil um 10 Grad mehr erhöht als auf der weißen Fläche. Das simuliert die Abschmelzung der Pole. Die hellen Flächen auf der Erde nehmen ab und dann wird es immer dunkler und dadurch erhöht sich dann auch die Wärmegrade. Der zweite Raum ist dann Hochwasserschutz. Hier wird über einem Computer simuliert auf einer Fläche, wo man dann drauf sieht, wie der Rhein im Moment läuft, also der Rhein im Korsett, der Rhein beim Hochwasser, wenn Hochwasser kommt, bis am Rheinhauptdeich. Und wenn es dann da drüber rausginge, dann kommt dahinter der Reserveraum, der dann in Hött gebaut werden soll, der 32 Millionen Kubikmeter fassen soll. Da sind natürlich dann alle Waldflächen und Landwirtschaftsflächen damit inbegriffen. Das Dorf Hött steht auf dem Hochufer, das ist eigentlich geschützt, mehr oder minder. Aber die Unterlieger wie Speyer, Ludwigshafen, Mannheim und so weiter, die Industrieanlagen und so weiter, vor solch einem Extremhochwasser, ähnlich wie es in der A war, zu schützen. Hört ist relativ wenig gefährdet, weil wir auf dem Hochufer liegen. Die Hörter waren früher so schlau, nicht in die Niederung zu gehen. Also unsere Nachbarn, die wie Sleimersheim Neuputz, die liegen in der Niederung. Wenn jetzt die Rheindeiche brechen würden, dann würde das Wasser nicht nur Richtung Germersheim laufen, sondern es würde auch nach Süden wieder zurücklaufen und würde diese Orte großteils unter Wasser setzen. Man sieht ja immer die größeren Wetterumschwünge und die Starkregen, die hier passieren. Und man will halt hier Vorsorge treffen, dass wenn die Rheinhauptdeiche auch nicht mehr ausreichen würden, dass dann irgendwo noch ein Platz ist, wo man es gezielt oder kontrolliert hinlassen kann, was er damit nicht alles überflutet wird und weggerissen. Ja, der dritte Raum ist, das ist der Rheinaue mit all ihren Insekten, Tieren, Pflanzen, die es gibt. Die kann man hier alle selber erleben und kann das aufklappen und kann dann sehen, was die Tiere, die Wildkatze oder was die Rheinauenlandschaften, die ja einem Urwald eigentlich gleichkommen. Man sieht hier wie am Amazonas ähnlich die Bilder, die dann hier durchlaufen und verschiedene Pflanzen und Tiere kann man auch hier miterleben. Ja. Es geht um Natur und Artenschutz. Wir sind ja das zweitgrößte Naturschutzgebiet in Rheinland-Pfalz hier, das wir hier haben. Die ganzen Gebiete sind ja alle mehr oder minder geschützt durch dieses Naturschutzgebiet und man sollte da auch auf dem Wege bleiben und so weiter. Es wird also hier versucht, alles zu erklären, wie man sich verhalten soll und was man alles sehen und erleben kann, was man selbst als Ortsansässiger ja eigentlich gar nicht mehr so wahrnimmt, was man eigentlich selbst für ein Urlaubsgebiet vor Augen hat.
1: Das Schöne liegt nicht nur für die Urlauber, oft auch für die Einheimischen so nah. Unser Ausflug in die Toskana Deutschlands war dies so als Tipp für einen Urlaub abseits des Trubels von Florenz oder Pisa. Wenn man Italien so sehr mag, kann man es ja auch mal in der Südpfalz versuchen und auch als durchaus Alternative zu sehen zu den durchaus im Sommer auch gut besuchten Stränden von Ost- und Nordsee. Und hier in Rheinland-Pfalz bieten wir auch eine Anschlussreise an, nämlich eine Sendung von der Mosel in Traben-Trarbach. Das alles bei uns zu hören und zu sehen in unseren Blogs mit den Bildern und Texten unter www.radioreise.de. Wir haben Urlaubssendungen aus ganz Deutschland, von Wangerooge bis in den Bayerischen Wald, von der Insel Rügen bis in den Schwarzwald. www.radioreise.de und überall dort, wo man auch in der Südpfalz gute Podcasts findet. Und damit winke winke an alle Nah- und Fernhörer. Ich sage goodbye, adios, au revoir, ciao, totiens, hi, auf Wiederloge, ayuwamba, dovigienje, wislat, dosvidrainja, mer salama und shalom. Und in der Südpfalz sagt man Ade. Wir sind nämlich auf der Walz, vom Rhein nach der Pfalz.
2: Wir sind auf der Walz, vom Rhein bis zur Pfalz und suchen auf freundliche Nah.
3: Hallo, hier ist die Silke Wetrig. Ihr hört die Radioreise von Alexander Tauscher. Und ich lade euch herzlich ein, zu uns in die Südpfalz zu kommen und die Pfälzer Lebensfreude kennenzulernen.
1: Also auf in die Toskana Deutschlands und überall hin, wo es schön ist. Denn es gibt noch mindestens 1000 Orte in dieser Welt zu entdecken. In diesem Sinn, wie immer, bis bald.
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0: 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Es ist 4 Uhr. 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
1: Ich bin Imme Kasten. Der Waldbrand im belgischen Hohenfenn breitet sich weiter aus. Jetzt müssen auch Menschen im nahegelegenen Monschau auf deutscher Seite ihre Häuser verlassen. Mehrere Straßenzüge wurden am späten Abend vorsorglich evakuiert. Die Löscharbeiten sind schwierig. Der Boden im Hohenfenn ist teilweise torfig und weich. Schweres Gerät kann dort schnell einsinken. Deutschland fehlen zum Schulstart in mehreren Bundesländern weiter Lehrkräfte. Besonders im Osten ist die Lage angespannt. Zu wenige junge Lehrer kommen nach, während die Babyboomer in Rente gehen. Bessere Bedingungen seien deshalb eine gesamtgesellschaftliche Aufgabe, das sagte uns Bildungsforscher Dieter Domen im Interview. US-Präsident Trump will die gemeinsamen Militärübungen der USA mit Südkorea deutlich zurückfahren. Das kündigt er auf seiner Online-Plattform an. Die Manöver seien teuer und wirken auf Nordkorea unangemessen und feindlich, sagt Trump. Gleichzeitig betont er sein gutes Verhältnis zu Nordkoreas Machthaber Kim Jong-un. Angesichts der massiven Hitzewellen in diesem Sommer droht sich die Koalition in Berlin über den richtigen Weg im Kampf um die Klimaanpassung zu zerstreiten. Die CDU steht der SPD-Forderung, Klimaanpassung als Gemeinschaftsaufgabe im Grundgesetz zu verankern, skeptisch gegenüber.
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2: Derzeit haben wir bei uns überwiegend klaren Himmel. Im Ostalbkreis ist es dagegen bedeckt. In Heilbronn liegen die Temperaturen bei 21 Grad, in Hohenlohe bei 20 Grad und im Ostalbkreis bei 21 Grad. In den nächsten Stunden bleibt es erst einmal meist bedeckt. In Heilbronn und in Hohenlohe gibt es zwischendurch auch leichten Regen. Heute Nacht sinken die Werte auf etwa 18 bis 20 Grad. Morgen geht's mit vielen Wolken weiter. Dazu liegen die Höchstwerte bei etwa 20 bis 21 Grad.
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3: A6 Nürnberg Richtung Heilbronn und Heilbronn Richtung Nürnberg zwischen Ilshofen-Wolpertshausen und Kupferzell. Achtung, euch kommt ein Falschfahrer entgegen. Bitte nicht überholen und bleibt auf beiden Richtungsfahrbahnen besonders vorsichtig. Auf der A7 Würzburg Richtung Ulm ist zwischen Bad Windsheim und Rothenburg ob der Tauber nach einem Unfall der linke Fahrstreifen gesperrt. Der Verkehr wird an der Unfallstelle vorbeigeführt. Auf der A81 Würzburg Richtung Heilbronn steht zwischen Neuenstadt am Kocher und dem Kreuz Weinsberg ein defektes Fahrzeug. Und auf der A3 Würzburg Richtung Frankfurt müsst ihr zwischen Helmstadt und Wertheim-Lengfurt auch mit einem defekten Fahrzeug rechnen. 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
1: Ich bin Imme Kasten. Der Waldbrand im belgischen Hohenfenn breitet sich weiter aus. Jetzt müssen auch Menschen im nahegelegenen Monschau auf deutscher Seite ihre Häuser verlassen. Mehrere Straßenzüge wurden am späten Abend vorsorglich evakuiert. Die Löscharbeiten sind schwierig. Der Boden im Hohenfenn ist teilweise torfig und weich. Schweres Gerät kann dort schnell einsinken. Deutschland fehlen zum Schulstart in mehreren Bundesländern weiter Lehrkräfte. Besonders im Osten ist die Lage angespannt. Zu wenige junge Lehrer kommen nach, während die Babyboomer in Rente gehen. Bessere Bedingungen seien deshalb eine gesamtgesellschaftliche Aufgabe, das sagte uns Bildungsforscher Dieter Domen im Interview. US-Präsident Trump will die gemeinsamen Militärübungen der USA mit Südkorea deutlich zurückfahren. Das kündigt er auf seiner Online-Plattform an. Die Manöver seien teuer und wirken auf Nordkorea unangemessen und feindlich, sagt Trump. Gleichzeitig betont er sein gutes Verhältnis zu Nordkoreas Machthaber Kim Jong-un. Zum Abschluss der Leichtathletik-EM holt Deutschland weitere Medaillen. Frederik Rupert gewinnt Gold über 3000 Meter Hindernis, Karl Bebendorf Bronze. Silber gibt's für die Mixed-Staffel über 4x100 Meter und für Speerwerferin Julia Ulbricht. Im Marathon läuft Amanal Petros zum Titel. In der Teamwertung holen die deutschen Marathonläufer Silber.
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2: Derzeit gibt's bei uns einen klaren Himmel über Heilbronn, während in Hohenlohe und im Ostalbkreis der Himmel bedeckt ist. In Heilbronn liegen die Temperaturen bei 21 Grad, in Hohenlohe bei 19 Grad und im Ostalbkreis bei 21 Grad. Im Verlauf des Vormittags bleibt es meist bedeckt. Dazu sind am Mittag und Nachmittag immer wieder leichter Regen und ein paar Schauer dabei. Heute Nacht gehen die Werte auf 19 bis 21 Grad zurück. Morgen startet die Tonregion mit vielen Wolken. Dazu gibt's immer wieder leichten Regen bei Höchstwerten von 20 bis 22 Grad.
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3: Achtung, auf der A8 Stuttgart Richtung München zwischen Märklingen und Ulm-West. Dort steht ein defektes Fahrzeug auf der Strecke. Noch mehr Verkehr, ausführlich zum Nachlesen, findet ihr auf radioton.de und in unserer App.

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1: Ich bin Imme Kasten. Der Waldbrand im belgischen Hohen Venn breitet sich weiter aus. Jetzt müssen auch Menschen im nahegelegenen Monschau auf deutscher Seite ihre Häuser verlassen. Mehrere Straßenzüge wurden am späten Abend vorsorglich evakuiert. Die Löscharbeiten sind schwierig. Der Boden im Hohen Venn ist teilweise torfig und weich. Schweres Gerät kann dort schnell einsinken. Deutschland fehlen zum Schulstart in mehreren Bundesländern weiter Lehrkräfte. Besonders im Osten ist die Lage angespannt. Zu wenige junge Lehrer kommen nach, während die Babyboomer in Rente gehen. Bessere Bedingungen seien deshalb eine gesamtgesellschaftliche Aufgabe, das sagt uns Bildungsforscher Dieter Domen im Interview. US-Präsident Trump will die gemeinsamen Bedingungen seien deshalb eine gesamtgesellschaftliche Aufgabe, das sagt uns Bildungsforscher Dieter Domen im Interview. US-Präsident Trump will die gemeinsamen Militärübungen der USA mit Südkorea deutlich zurückfahren. Das kündigt er auf

0: deutschen Marathonläufer Silber.
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2: Aktuell gibt es bei uns überwiegend klaren Himmel, teils Wolken und die Temperaturen liegen bei knapp über 20 Grad. In Heilbronn sind es 20 Grad, in Hohenlohe 19 Grad und im Ostalbkreis ebenfalls 20 Grad. In den nächsten Stunden ziehen erst Wolken auf, später gibt es immer wieder leichten Regen, bevor es heute Nacht auf etwa 18 bis 20 Grad runtergeht. Morgen startet der Tag mit vielen Wolken, dazu kommt im Verlauf immer wieder leichter Regen und die Höchstwerte liegen dann nur noch bei rund 20 bis 21 Grad.
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3: Auf der A8 München Richtung Stuttgart steht zwischen Kirchheim-Tech West und Wendlingen ein defektes Fahrzeug auf dem Standstreifen. Und auf der A8 Stuttgart Richtung München zwischen dem Rastplatz Scharenstetten und der Auffahrt B10 Ulm West auch ein defekter PKW auf dem Standstreifen. 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

mit Bonn Republic. Starten wir entspannt in die neue Woche, rein in den Montag, 5.17 Uhr, hier Radio Ton. Ich bin die Caro. Schön, dass ihr auch dabei seid und diese Woche ist Durchatmen angesagt. Nach wieder über 30 Grad am Wochenende, heute maximal 25. Das klingt doch schon so schön erfrischend. Der auch, oder? Teddys Films, Mr. Know It All und einmal alle zusammen.

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8: Ich bin Imme Kasten. Der Waldbrand im belgischen Hohenfenn breitet sich weiter aus. Jetzt müssen auch Menschen im nahegelegenen Monschau auf deutscher Seite ihre Häuser verlassen. Mehrere Straßenzüge wurden am späten Abend vorsorglich evakuiert. Die Löscharbeiten sind schwierig. Der Boden im Hohenfenn ist teilweise torfig und weich. Schweres Gerät kann dort schnell einsinken. Deutschland fehlen zum Schulstart in mehreren Bundesländern weiter Lehrkräfte. Besonders im Osten ist die Lage angespannt. Zu wenige junge Lehrer kommen nach, während die Babyboomer in Rente gehen. Bessere Bedingungen seien deshalb eine gesamtgesellschaftliche Aufgabe, das sagte uns Bildungsforscher Dieter Domen im Interview. US-Präsident Trump will die gemeinsamen Militärübungen der USA mit Südkorea deutlich zurückfahren. Das kündigt er auf seiner Online-Plattform an. Die Manöver seien teuer und wirken auf Nordkorea unangemessen und feindlich, sagt Trump. Gleichzeitig betont er sein gutes Verhältnis zu Nordkoreas Machthaber Kim Jong-un. Zum Abschluss der Leichtathletik-EM holt Deutschland weitere Medaillen. Frederik Ruppert gewinnt Gold über 3000 Meter Hindernis, Karl Bebendorf Bronze. Silber gibt's für die Mixed-Staffel über 4x100 Meter und für Speerwerferin Julia Ulbricht. Im Marathon läuft Amanal Petros zum Titel. In der Teamwertung holen die deutschen Marathonläufer Silber.
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9: Und da starten wir in den Montag bei aktuell 18 Grad in Öhringen, 19 in Bad Mergentheim und 20 in Ilsfeld. Sonne und Wolken im Wechsel. Sonne scheint heute maximal 6 Stunden. Das Wichtigste, es wird endlich wieder kühler. Maximal 23 bis 25 Grad heute. Das hatten wir die letzten Tage ja nachts teilweise. Dazu sind heute Morgen am Vormittag und auch am Nachmittag hier und da Schauer möglich. Richtung Ostwürttemberg können die auch gewitterig sein. Morgen dann bis 23, Mittwoch wieder bis 25 Grad. Es bleibt wechselnd bewölkt bis regnerisch.
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9: Um 5:35 einmal Vorsicht auf der B29, Aalen Richtung Stuttgart, Höhe Lorchwaldhausen. Da haben wir einen toten Fuchs auf dem Beschleunigungsstreifen. Falls ihr noch was gesehen habt, Staus oder auch Blitzer, gern durchklingeln oder WhatsApp schicken, das immer kostenlos. 0800 50 65 und dreimal die 0, eure Nummer direkt ins Radiotonstudio. Gute Fahrt, kommt mir sicher an in der neuen Woche, gleich mit Avicii und los mit Kaigo, so rum.

0: heute wird's spannend.
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So, und jetzt einmal den Kaffeesatzbehälter geleert. Ja, das will die Diva namens Kaffeemaschine ja auch gerne mal an einem Montagmorgen. Vielleicht auch um 5.53 Uhr. Wir sind dabei beim ersten Tässchen diese Woche. Schönen Montag mit Radio Ton und jetzt mit Udo Lindenberg und Apache. Guten Morgen.

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5: Ich bin Maxi Schwab. Guten Morgen. Der Dürresommer über Deutschland macht auch vor dem heimischen Obst nicht Halt. Die Mitglieder des Fördervereins Odenwälder Apfel sorgen sich um die Obsternte. Wegen der anhaltenden Trockenheit und Hitze werfen viele Bäume ihre Blätter und ihr Obst nämlich schon notgedrungenerweise ab. Zahlreiche Äpfel hätten bereits Sonnenbrand. Die Kältereien bereiten sich deshalb schon auf die Obstannahme vor. Selbst Fallobst und Äpfel mit Brandstellen könnten noch gut gekeltert werden. Brennereien nehmen ebenfalls früher Obst an als sonst. Maxi Schwab, Radio Thun, Kreis Odenwald.
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6: Ich bin Anna Löwer. Wegen des Waldbrandes in Belgien sind Teile der NRW-Stadt Monschau evakuiert worden. Die Feuer rücken immer näher. Feuerwehrleute kämpfen weiter gegen den Großbrand im Naturschutzgebiet Hohesfenn in der Eifel. NRW-Stadt Monschau evakuiert worden. Die Feuer rücken immer näher. Feuerwehrleute kämpfen weiter gegen den Großbrand im Naturschutzgebiet Hohesfenn in der Eifel. Der sich immer wieder drehende Wind erschwert den Löscheinsatz.

0: Domen im Interview. Bonnie Tyler wird heute in ihrer walisischen Heimat beigesetzt. Die Rocksängerin, die mit Hits wie It's a Heartache oder Total Eclipse of the Heart bekannt wurde, war Anfang Juli im Alter von 75 Jahren gestorben. Deutschland beendet die Leichtathletik-EM in Birmingham auf Platz 3 im Medaillenspiegel. Das deutsche Team kommt auf insgesamt 21 Medaillen, darunter 6 goldene. Erfolgreichste Nation ist Italien, Vorgastgeber Großbritannien.
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2: 19 Grad in Satteldorf, 18 in Nattheim und 17 im Bad Friedrichshall. Wetterfrau Madeline Billers.
3: Guten Morgen in die Thurnregion. Zum Start in die neue Woche können wir temperaturtechnisch erstmal so ein bisschen wieder durchatmen. Nach den heißen Tagen pendeln sich die Werte heute im mittleren 20-Grad-Bereich ein. Und auch beim Blick nach oben zeigt sich ein anderes Bild als zuletzt. Zwischen Kraichgau und Ostalb erwartet uns ein Mix aus Sonne und Wolken. Örtlich können auch immer mal wieder Regenschauer dabei sein.
2: Danke dir, wir schauen noch auf die Straßen.
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2: Um 6:03 auf die A8 Stuttgart Richtung München zwischen dem Rastplatz Scharenstetten und der Auffahrt B10 Ulm-West steht ein defektes Auto auf dem Standstreifen. Da besonders aufpassen. Vorsicht Blitzer haben wir in Crailsheim, Schillerstraße 30 erlaubt. Danke Radio Thurn-Hörerin Vivian fürs Melden. Schorndorf, die Pungerbühlstraße ist blitzt bei 30 und der Sebastian meldet einen in Heilbronn. In der Kolpingstraße in der 50er-Zone, da steht der Anhänger. Falls ihr noch was habt, Staus oder Blitzer, gern auch durchklingeln, das immer kostenlos hier 0800 50 65 und dreimal die 0. Gute Fahrt!
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2: Ja, guten Morgen.
6: Guten Morgen.
2: Ich bin wieder da aus dem Urlaub und schwer enttäuscht. Wisst ihr, wir haben vor meinem Urlaub besprochen, dass wir den Megis ins Eisbad schicken, aber erst, wenn ich wieder da bin. Was sehe ich dann am Freitagmorgen auf Instagram? Der Megis sitzt auf dem Radio Thurn Parkplatz in der Eistonne.
6: Naja, was soll ich denn machen? Ja? Weil da war es halt noch heiß diese Woche ja nur um die 25 Grad.
2: Aber
6: wir haben das schon dokumentiert, wie ich gelitten habe.
2: Das glaube ich, ist ja auch das Mindeste. Hören wir nochmal 6:11. Bleibt dran.
6: Guten Morgen.
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0: ab. So don't call me up. Sag ich doch, 11:05. Guten Morgen.
1: Guten Morgen.
0: Radio Ton, eure Morning Show. Ein Megis, ein Becken und ganz viel Eis. Zum Abschluss der Hitzewoche haben wir den Megis in die Eissonne auf dem Radio Ton Parkplatz gesetzt.
1: Du sagst das so flapsig. Ich habe das ernst genommen.
0: Ja, und zwar so ernst, dass du vorab sogar mit Sportmediziner Dr. Joachim Michel aus Weikersheim telefoniert hast.
2: Also es gibt so eine grobe Beginnerformel und die heißt, dass ein Anfänger 10 bis 30 Sekunden sich da reinsetzen sollte. Es gibt so eine maximale Zeitdauer, das ist die Gradzahl in Minuten. Wenn das Wasser zum Beispiel 6 Grad warm ist, dann kann ein Geübter da 6 Minuten drin sitzen bleiben.
0: So, und dann ist das am Freitag passiert, sehr zu meinem Bedauern. Ich war nicht dabei, weil ich im Urlaub war, aber Urlaubsvertretung Patrick war da. Wir hören noch mal rein in deine Eisbad-Challenge.
1: Steig direkt mal rein und beschreib mal kurz, wie du dich fühlst.
3: Ja, ich, oh, Halleluja. Oh Gott, oh Gott, oh Gott.
1: Oh, Gott.
3: Ja, das ist sehr angenehm. Es ist kalt. Der Sportmediziner hat gesagt, die Taktik ist, ruhig zu bleiben, sich nicht viel zu bewegen. Deshalb versuche ich jetzt so eine Meditation reinzukommen. Aber es ist schon gut kalt, ja. Ich habe hier so ein bisschen Badespielzeug, so ein paar Eisbrocken. Ich gehe noch ein bisschen weiter rein, wenn es noch möglich ist. Ich merke auch gerade so, wie das Mikrofon hier in der Hand schon ziemlich anfängt zu zittern. Es sind jetzt noch 40 Sekunden bis zur 5 Minuten. Ich hätte gesagt, die machen wir auch noch voll.
1: Ja.
3: 3, 2, 1. Und jetzt könnt ihr mich alle mal... Die Beine spüre ich mittlerweile gar nicht mehr. Ja, 5 Minuten. Ich bin stolz auf meine Leistung. Das Ziel, was ich mir gesetzt habe, haben wir hinbekommen. Oh, Halleluja.
0: Ich hätte dich so gern leiden sehen.
1: Tja, hast du mich doch auf Instagram, oder nicht?
0: Diese Woche zum Glück angenehmere Temperaturen. Übrigens muss keiner in die Eistonne, aber vielleicht magst du noch mal rein, nur für mich.
1: Die ist tatsächlich vielleicht noch im Kofferraum, aber nein, das machen wir nicht.
0: Okay. Aber schön, dass du wenigstens ein bisschen gelitten hast während meines Urlaubs.
1: Natürlich.
0: Guten Morgen.
1: Guten Morgen.
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0: übrigens, weil gerade vereinzelt Fragen kommen, 6.21 Uhr, wenn ihr den Maggis nochmal in der Eistonne leiden sehen wollt, könnt ihr euch reinklicken, Radioton Instagram, da haben wir euch diesen Livestream auch nochmal gepostet. Ne?
1: Ja, aber jetzt haben wir so viel darüber geredet, was du hier verpasst hast, was passiert ist letzte Woche, was hast du denn in deinem Urlaub letzte Woche gemacht?
0: Ja, guten Morgen erstmal, Caro und der Maggis, eure Morningshow bei Radioton, und ihr hättet mir dabei zusehen sollen, wie ich sämtliche Optiker in Heilbronn abgeklappert habe letzte Woche, um noch so eine dämliche Sonnenfinsternisbrille zu bekommen.
1: Ach, du warst das, ja.
0: Ja, ich war das, wollte die unbedingt sehen, weil ich kann das immer nicht, wenn irgendwie ein Naturschauspiel ist, alle gucken nach oben und ich darf das nicht, bin ich wie ein kleines Kind. So, also ich gehe zu jedem Optiker, da stand meistens schon vorne an der Tür ein Schild, Sonnenfinsternisbrillen ausverkauft, war ich am Montag ein bisschen spät dran, zwei Tage vorher, obwohl wir es ständig im Radio erzählt haben, war ich nicht vorbereitet.
1: Ja, das passiert im Urlaub.
0: Habe ich alle Freundinnen, Familie, Bekannte, ferne Verwandte angeschrieben und eine Freundin meinte dann, mein Vater hat eine Packung bestellt, die kam heute Morgen noch an, du kannst vorbeikommen. Last Minute habe ich da noch so eine Brille ergattert.
1: Hätte ich mir Bescheid gesagt, ich habe keine mehr bekommen.
0: Hast keine bekommen und mir angeguckt, wie sich der Mond vor die Sonne schiebt. War spannend,
1: war
0: toll. Zusammen hochgucken, danach gab es ja noch Sternschnuppen, die hast du auch gesehen. Ne?
1: Die habe ich dann gesehen, ja, auch schön.
0: Oh, und den Rest des Urlaubs habe ich im Freibad verbracht und versucht, nicht an einem Hitzschlag zu sterben. Aber jetzt wird es ja zum Glück besser. Guten Morgen.
1: Guten Morgen.
0: Tiffany Harris, Vertigo.

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6: Ich bin Franjo Bendeich. Guten Morgen. Verdacht auf Asbest. Damit startet heute die Schadstoffuntersuchung zweierlei Brücken, die B290 Tauberbrücke in Bad Mergentheim und die Feldwegbrücke über der B290 bei Distelhausen. Beiden Brücken steht nämlich der Neubau bevor. Sollten Asbest oder andere Schadstoffe festgestellt werden, ist das relevant für die korrekte Entsorgung, wenn die Brücke dann abgerissen wird. Bei der vielbefahrenen Tauberbrücke wird eine der beiden Spuren bis Mittwoch gesperrt sein. Franjo Bendeich, Radio Ton Bad Mergentheim.
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7: Ich bin Anna Löwer. Wegen des Waldbrandes in Belgien sind Teile der NRW-Stadt Monschau evakuiert worden. Die Feuer rücken immer näher. Feuerwehrleute kämpfen weiter gegen den Großbrand im Naturschutzgebiet Hohes Venn in der Eifel. Der sich immer wieder drehende Wind erschwert den Löscheinsatz. US-Präsident Trump will die gemeinsamen Militärübungen der USA mit Südkorea deutlich zurückfahren. Das kündigte er auf seiner Online-Plattform an. Die Manöver seien teuer und wirkten auf Nordkorea unangemessen und feindlich. Gleichzeitig betonte Trump sein gutes Verhältnis zu Nordkoreas Machthaber Kim. Deutschland fehlen zum Schulstart weiter Lehrkräfte. Besonders im Osten ist die Lage angespannt. Zu wenige junge Lehrer kommen nach, während die Babyboomer in Rente gehen. Bessere Bedingungen seien deshalb eine gesamtgesellschaftliche Aufgabe, sagte uns Bildungsforscher Dieter Domen im Interview. Bonnie Tyler wird heute in ihrer walisischen Heimat beigesetzt. Die Rocksängerin, die mit Hits wie It's a Heartache oder Total Eclipse of the Heart bekannt wurde, war Anfang Juli im Alter von 75 Jahren gestorben. Deutschland beendet die Leichtathletik-EM in Birmingham auf Platz 3 im Medaillenspiegel. Das deutsche Team kommt auf insgesamt 21 Medaillen, darunter 6 goldene. Erfolgreichste Nation ist Italien, Vorgastgeber Großbritannien.
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8: Und aktuell 17 Grad in Fedelbach, 19 in Rosengarten und 18 in Bad Mergentheim. Wetterfrau Madeline Villas.
9: Guten Morgen. An der Jagst am Neckar und am Kocher starten wir deutlich angenehmer in die neue Woche. Nach den heißen Tagen pendeln sich die Temperaturen heute im mittleren 20-Grad-Bereich ein. Dazu gibt es einen Mix aus Sonne und Wolken und örtlich können auch mal einzelne Schauer mit dabei sein. Ja, auch beim Radio Thon 3 Tage Wettertrend bleibt die ganz große Hitze zum Glück erst einmal aus. Neben sonnigen Abschnitten sind immer mal wieder einige Wolken unterwegs. Schauer oder einzelne Gewitter können ebenfalls hier und da mal dabei sein. Also insgesamt schon deutlich wechselhafter als in der vergangenen Woche. Aber nach dieser Abkühlung haben wir uns ja eigentlich auch so ein bisschen gesehnt, oder nicht?
8: Unterschreiben wir, glaube ich. Schau mal auf die Straßen.
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8: Um 6:35 ein Hinweis für die A81 Heilbronn Richtung Würzburg. Zwischen Tauberbischofsheim und Gerchtsheim haben wir heute eine Tagesbaustelle. Das heißt, hier vermehrt auch Baustellenfahrzeuge natürlich unterwegs. Passt auf euch auf. Und Blitzer stehen in Crailsheim in der Schillerstraße. Da sind 30 erlaubt. In Schorndorf in der Hungerbühlstraße in der 30er-Zone haben wir auch einen. Und Radiotonhörer Sebastian meldet einen in Heilbronn in der Kolpingstraße. Da sind 50 erlaubt, steht der Anhänger noch. Falls ihr noch was habt, Staus oder Blitzer, macht's wie Sebastian, durchklingeln oder WhatsApp schicken. Das immer kostenlos 0800 50 65 und dreimal die 0. Gute Fahrt und guten Morgen.
10: Guten Morgen.
8: Gleich mit Dua Lipa. Los geht's mit Holly Humberstone. Eure Morning Show bei Radio Thon. Caro und der Meg ist hier. Danke fürs Einschalten.

0: Montagmorgen. Guten Morgen.
1: Guten Morgen.
0: Und wer mag's nicht Rätselraten zum Wochenstart? Wenn die letzte Schlummertaste aus und das Hirn noch nicht ganz auf der Höhe ist, wecken wir es zusammen auf hier bei Radio Ton.
1: Kommt einem bekannt vor.
0: Ja. Wir holen auf jeden Fall einen Star nach Bad Mergentheim. Nächstes Jahr am 25. Juli in den Schlosspark. Wollen aber jetzt nicht gleich verraten, wer dieser Star ist. Kleiner musikalischer Hinweis vielleicht. Stark verfälscht. So klingt er oder sie.

0: verraten wir dann, wer es wird, wen wir da nach Bad Mergentheim holen. Oder wisst ihr es vielleicht schon vorher? Ich weiß, FBI ist meistens am Start unter den Radiotonhörern. Ihr seid da ganz fix. 0850 65 3x die 0. Wir nehmen gerne erste Hinweise entgegen. Wer kommt da nächstes Jahr nach Bad Mergentheim zum Radiotonkonzert? Lasst uns mal zusammenrätseln. Also, wir wissen es ja schon. 6:41 Uhr, guten Morgen.
1: Guten Morgen.
0: Und freuen uns auf jeden Fall.

0: ein bisschen gemein sind wir ja schon. Schönen guten Morgen.
1: Morgen.
0: Caro und der Megaspar Radio Ton und Bruno Mars lehnt sich zurück, während wir alle in die neue Woche starten und anpacken sollen. Aber kein Problem, Soundtrack haben wir natürlich auch für euch, der gut anschiebt. Zum Beispiel jetzt mal

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8: Der erste Mann, der auf dem Mond Golf gespielt hat, war Alan Shepard. 1971 hat er mit einem 6er-Eisen 2 Bälle geschlagen.
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10: Ich bin Maxi Schwab. Guten Morgen. Immer mehr Menschen in Ostwürttemberg wollen sich selbstständig machen. Die IHK Ostwürttemberg verzeichnete 2025 rund 370 Erstberatungen. So viele wie seit 11 Jahren nicht mehr. Das deutliche Interesse ist vor allem aber auch ein Warnsignal. Selbstständigkeit dürfe keine Notlösung sein. Der aktuelle DIHK-Report Unternehmensgründung 2026 zeige inzwischen, 36% der Befragten wollen nur gründen, weil ihnen sichere Beschäftigungsalternativen fehlen. Die IHK fordert deshalb bessere Unterstützung und schnellere Gründungsverfahren. Chancen sieht sie vor allem bei KI und Digitalisierung. Größtes Hindernis ist und bleibt aber weiter für viele Gründer die Bürokratie. Maxi Schwab, Radio Ton, Ostwürttemberg.
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11: Ich bin Anna Löwer. Feuerwehrleute aus Belgien und Deutschland kämpfen weiter gegen den Großbrand im Naturschutzgebiet Hohes Venn. Auf deutscher Seite mussten am Abend mehrere Straßenzüge der Stadt Monschau vorsichtshalber evakuiert werden. In mehreren Bundesländern startet heute die Schule wieder und der Lehrermangel bleibt ein Problem. Mehr als jeder dritte Lehrer ist 50 oder älter, junge Kollegen kommen nur langsam nach. Besonders gesucht werden Lehrkräfte in den MINT-Fächern, also Mathe, Informatik, Naturwissenschaften und Technik. US-Präsident Trump will die gemeinsamen Militärübungen der USA mit Südkorea deutlich zurückfahren. Das kündigte er auf seiner Online-Plattform an. Die Manöver seien teuer und wirkten auf Nordkorea unangemessen und feindlich. Gleichzeitig betonte Trump sein gutes Verhältnis zu Nordkoreas Machthaber Kim. Bundesfinanzminister Klingbeil will sich für bessere steuerliche Bedingungen für Start-ups stark machen. Es solle mehr privates Kapital in junge Firmen fließen, sagte Klingbeil dem Redaktionsnetzwerk Deutschland. Der SPD-Politiker will heute in Berlin mit Gründern sprechen. 21 Medaillen, davon 6 goldene. Bilanz des deutschen Leichtathletikteams bei den Europameisterschaften im britischen Birmingham. Am letzten Tag 21 Medaillen, davon 6 goldene. Bilanz des deutschen Leichtathletikteams bei den Europameisterschaften im britischen Birmingham. Am letzten Tag holten Marathonläufer Amanal Petros und 3000 Meter Hindernisläufer

0: Werte zwischen 23 und 26 Grad ein. Dazu gibt es Mix aus Sonne und Wolken. Allerdings können sich immer mal wieder Schauer und Gewitter entwickeln. Zeitweise kann es auch windig werden und vor allem Richtung Ost-Württemberg besteht örtlich Unwetterpotenzial. Ja, und aktuell um kurz nach 7 Uhr messen wir in Murrhardt im Rems-Murr-Kreis 19 Grad, in Lauda-Königshofen im Main-Tauber-Kreis 18 Grad und in Heidenheim, da liegen wir bei rund 17 Grad.
1: Danke ich dir, schauen wir noch auf die Straßen zu euch.
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1: 3 nach 7, Unfall ist passiert, Vorsicht auf der A6 Mannheim Richtung Heilbronn zwischen Sinsheim, Steinsfurt und Bad Rappenau, die Unfallstelle noch ungesichert, Fahrzeugteile auf allen Spuren verteilt, Polizei ist benachrichtigt. Aktuell habt ihr hier schon knapp 10 Minuten Zeitverlust, 1 Kilometer Stau und B39 Wiesloch Richtung Heilbronn zwischen Sinsheim Rhein und Bad Rappenau-Krombach im dichten Verkehr. 6 Minuten, die ihr verliert. Vorsicht, Blitzer stehen in Crailsheim in der Schillerstraße. 30 erlaubt. Danke Radiotonhörerin Vivian fürs Melden. Schorndorf die Hungerbühlstraße in der 30er-Zone und der Sebastian meldet den in Heilbronn nochmal. Blitzeranhänger immer noch in der Kolpingstraße bei 50. Danke dir. Falls ihr Ergänzungen habt, Staus oder Blitzer, gern durchklingeln oder WhatsApp schicken. 0800 50 65 und 3x die 0. Gute Fahrt, kommt mir sicher an.
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1: Ja, schönen guten Morgen.
5: Guten Morgen.
1: Und 1000 Euro Einkaufsgutscheine für Kaufland gibt es ab Ende August fürs Radio hören. Zumindest, wenn ihr die beiden 1000 Euro Hits bei uns in der Morning Show hört. Noch besser ist, dass ihr durch eure Songwünsche entscheidet, was die Hits werden. Und das Allerbeste, allein schon fürs Songswünschen verlosen wir dreimal einen 1000-Euro-Gutschein. Den ersten jetzt gleich um 11 nach 7.
5: Also wenn ihr euch was gewünscht habt, dann lasst euer Telefon auf gar keinen Fall mehr aus den Augen.
1: Danke, Megis, für den Hinweis. Guten Morgen.
2: Guten Morgen.
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0: Beautiful Monday euch. Guten Morgen.
1: Guten Morgen.
0: Nach 7 Caro und der Megis.
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0: Ja, ab Ende August, da sind diese Hits bei uns in der Morningshow versteckt, die euch quasi den Kühlschrank voll machen. 1000-Euro-Kaufland-Gutschein. Wünscht euch eure Lieblingssongs auf radioton.de, dann werden die vielleicht zu den 1000-Euro-Hits, denn noch wissen wir nicht, welche das sind. Und das Wünschen, das kann sich auch lohnen, bevor wir uns verquatschen hier. Rufen wir doch mal bei euch durch. Und zwar in dem Fall in Rheinau im Ostalbkreis bei der Vanessa. Mal schauen, ob sie rangeht.
3: Guten Morgen.
0: Guten Morgen. Hier ist die Caro von Radio Ton. Vanessa, bist du's?
3: Ja, ich bin's. Guten Morgen.
0: Dann erstmal herzlich willkommen in der Show. Liebe Vanessa, kannst du eigentlich denken, warum ich dich hier gerade so früh am Morgen störe und durchrufe?
3: Ja, und zwar wegen den 1000-Euro-Songs. Da habe ich welche eingereicht, welche ich gut finde. Mhm. Also man konnte ja da auch vorab was gewinnen, wenn man was einreicht. Deswegen hoffe ich und denke ich, das ist der Grund.
0: Sag mal, du hast gesagt, du bist ein riesengroßer Fan von ihr hier. Taylor Swift, ne?
3: Ja, richtig.
0: Warum ist Taylor Swift für dich eine der besten Künstlerinnen?
3: Also, ich bin schon Fan seit, oh, ich weiß gar nicht, bestimmt über 20 Jahren. Das sage ich schon
0: echt?
3: Immer.
0: Okay.
3: Ja,
0: okay.
3: Also schon bevor der Hype so groß war. Und ich finde einfach die Lieder, die Texte und einfach alles, was sie macht, das ist so stimmig. Und
0: ja, Vanessa, ja. Jetzt wissen wir leider noch nicht, ob das jetzt ein 1000-Euro-Hit wird. Das war ja erstmal nur ein Vorschlag.
3: Okay.
0: Naja. Für diesen Vorschlag, gibt's jetzt einen 1000-Euro Einkaufsgutschein? Glückwunsch!
3: Wow, mega cool, danke schön. Oh mein Gott, ich freue mich voll. Das kann ich natürlich mega gut gebrauchen. Ja, der Hammer, oh Gott.
0: Was wandert jetzt da als erstes in den Einkaufswagen, was sonst vielleicht nicht reingewandert wäre?
3: Oh, bestimmt ein Sekt zum Anstoßen.
0: Du hast mit deiner Lieblingskünstlerin schon mal Kohle gemacht. Guck mal, ob es auch der 1000-Euro-Hit wird. Aber danke auf jeden Fall schon mal fürs Mitspielen, liebe Vanessa.
3: Dankeschön, sehr gerne. Ich würde mich natürlich freuen, wenn ich ihn umso öfter im Radio höre.
0: Ja, und alle, die zuhören jetzt gerade, es lohnt sich auch weiter, eure Wünsche einzureichen, wie das Vanessa getan hat. Denn 2000-Euro Kaufland-Gutscheine haben wir noch zu verlosen dafür. Vanessa hat es jetzt schon mal vorgemacht. Und du startest jetzt noch entspannt in den Tag, Fragezeichen, oder geht's gleich auf die Arbeit?
3: Ja, ich muss arbeiten. Aber ja, so lässt sich's gut in den Tag starten.
0: Sehr
3: also
0: gut.
3: Also geht
0: klar.
3: Da nicht.
0: Viel Spaß und vielleicht hören wir Taylor Swift in Zukunft noch ein bisschen öfter im Radio.
3: Ja, cool. Dankeschön. Schönen Tag.
0: Ja, ciao.
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0: Wenn ihr das hier hört, dann ist der erste Schritt ja schon gemacht. Ihr habt zumindest das Radio schon anbekommen. Das heißt, ihr seid wahrscheinlich schon aus dem Bett und damit offiziell in die neue Woche gestartet. Guten Morgen.
1: Herzlichen Glückwunsch.
0: Ja, die Radioton Morning Show ist dabei, Caro und der Magis. Und wir wollen auch so ein bisschen Pep in den Wochenstart bringen, denn wir haben ein kleines Rätsel für euch. Wir holen nämlich jemanden nächstes Jahr zum Konzert, zum Radioton-Konzert. Und wir wissen noch nicht, wer das ist. Ich suche gerade das Datum. Wer kommt nach Bad Mergentheim am 25. Juli in den Schlosspark? Magis hat schon mal einen Tipp, wer es wahrscheinlich nicht ist.
1: Ja, nee, ich würde erst mal kurz diesen Tönchen hören, das wir da vorbereitet
0: also,
1: haben.
0: Also, so klingt er oder sie.
1: Ja doch, also kleiner Tipp, ist es schon mal nicht Metallica.
0: Ja, könnte sein, dass wir den Ton ein bisschen verfälscht haben. Vielleicht noch ein kleiner Tipp, verrate ich jetzt schon mal. Es ist eine Sie, die da kommt. Aber wer ist es? Wir nehmen Tipps von euch schon entgegen. 0800 50 65 3 mal die 0. Und ich würde mal sagen, 10 nach 8 lassen wir dann die Katze aus dem Sack.

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14: Ich bin Maxi Schwab. Guten Morgen. Der Dürresommer über Deutschland macht auch vor dem heimischen Obst nicht Halt. Die Mitglieder des Fördervereins Odenwälder Apfel sorgen sich um die Obsternte. Wegen der anhaltenden Trockenheit und Hitze werfen viele Bäume ihre Blätter und ihr Obst nämlich schon notgedrungenerweise ab. Zahlreiche Äpfel hätten bereits Sonnenbrand. Die Kältereien bereiten sich deshalb schon auf die Obstannahme vor. Selbst Fallobst und Äpfel mit Brandstellen könnten noch gut gekeltert werden. Brennereien nehmen ebenfalls früher Obst an als sonst. Maxi Schwab, Radio Thun, Kreis Odenwald.
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16: Ich bin Anna Löwer. Feuerwehrleute aus Belgien und Deutschland kämpfen weiter gegen den Großbrand im Naturschutzgebiet Hohes Venn. Auf deutscher Seite mussten am Abend mehrere Straßenzüge der Stadt Monschau vorsichtshalber evakuiert werden. In mehreren Bundesländern startet heute die Schule wieder und der Lehrermangel bleibt ein Problem. Mehr als jeder dritte Lehrer ist 50 oder älter, junge Kollegen kommen nur langsam nach. Besonders gesucht werden Lehrkräfte in den MINT-Fächern, also Mathe, Informatik, Naturwissenschaften und Technik. US-Präsident Trump will die gemeinsamen Militärübungen der USA mit Südkorea deutlich zurückfahren. Das kündigte er auf seiner Online-Plattform an. Die Manöver seien teuer und wirkten auf Nordkorea unangemessen und feindlich. Gleichzeitig betonte Trump sein gutes Verhältnis zu Nordkoreas Machthaber Kim. Bundesfinanzminister Klingbeil will sich für bessere steuerliche Bedingungen für Start-ups stark machen. Es solle mehr privates Kapital in junge Firmen fließen, sagte Klingbeil dem Redaktionsnetzwerk Deutschland. Der SPD-Politiker will heute in Berlin mit Gründern sprechen. 21 Medaillen, davon 6 goldene. Bilanz des deutschen Leichtathletikteams bei den Europameisterschaften im britischen Birmingham. Am letzten Tag holten Marathonläufer Amanal Petros und 3000 Meter Hindernisläufer Frederik Ruppert jeweils Gold. Silber ging unter anderem an die 4x100 Meter Mixed-Staffel.
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17: Mit Wetterfrau Madeleine Willers. Guten Morgen. An der Jagst, am Neckar und am Kocher erwartet uns heute ein deutlich angenehmerer Start in die neue Woche. Die Temperaturen steigen auf 23 bis 26 Grad. Dazu gibt es einen Mix aus Sonne und Wolken. Allerdings können sich immer mal wieder Schauer und Gewitter entwickeln. Vor allem Richtung Ostwürttemberg besteht dabei örtlich auch Unwetterpotenzial. Ja, schauen wir noch kurz auf den Radio Thun 3-Tage-Wettertrend. Auch in den nächsten Tagen bleibt es ziemlich wechselhaft mit einem Mix aus Sonne und Wolken, Regenschauern und zeitweise auch Wind. Morgen gehen die Temperaturen noch etwas zurück und pendeln sich so zwischen 20 und 23 Grad ein. Dazu gibt es ganz viele graue Wolken. Am Mittwoch bekommen wir aber dann wieder mehr Sonnenstrahlen zu Gesicht.
18: Danke, ich stehe, schau mal auf die Straßen zu euch.
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18: Um 5 Minuten nach 7:30 schauen wir auf die A3 Frankfurt Richtung Würzburg. Zwischen Wertheim-Lenkfurt und Helmstadt haben wir 1 Kilometer Stau und 6 Minuten Zeitverlust aktuell. Vorsicht auch immer noch auf der A6 Mannheim Richtung Heilbronn. Zwischen Sinsheim-Steinsfurt und Bad Rappenau eine Unfallaufnahme auf dem Standstreifen. Polizei ist mittlerweile vor Ort, scheint sich nicht größer zu stauen dort. Vorsicht, Blitzer stehen in Crailsheim in der Schillerstraße 30 erlaubt. Danke Radiotonhörerin Vivian fürs Melden. Schorndorf, die Hungerbühlstraße ist blitzt bei 30 und in Heilbronn steht immer noch der Blitzer Anhänger in der Kolpingstraße in der 50er-Zone. Ihr macht das genau wie Vivian, durchklingeln oder WhatsApp schicken mit euren Staus und Blitzern, immer kostenlos unter der 0800 50 65 und dreimal die 0. Euch eine gute Fahrt und guten Morgen.
14: Guten Morgen.
18: Caro und der Megis bei Radio Thun mit Leonie. Don't worry.

0: eure Lieblingshits bei Radio Thun. Guten Morgen.
1: Guten Morgen.
0: An eurem Montag. Caro und der Meg ist hier und wir feiern Musik, das wisst ihr, und feiern auch Live-Musik. Unter anderem auch diese Jungs hier, unsere Flamenco-Gitarren-Jungs, nämlich von Café del Mundo. Die Hits gitarrisieren, die wir alle kennen. Zum Beispiel hier Time After Time. Und die waren live auf der Bühne beim Heimatsound Open Air in Buchen am Samstag. Viele von euch waren auch dabei. Wir haben die Jungs, also Alex und Jan, mal gefragt, was war denn euer Highlight beim Konzert?
2: Ganz klar, mein Highlight war das Sternenfunkeln. Und das war eine Sternenillusion, wie wir das nennen. Bei Time After Time hat es hier geleuchtet. Und das wollten wir, das habe ich mir schon ganz lange gewünscht. Und jetzt hat es mir erlaubt. Ja, meine bessere Hälfte, ne?
3: Mein Highlight warst du, Schatz.
2: Oh, danke, danke, danke, danke, danke.
0: Ich finde diese zwei ja immer so süß miteinander auch.
3: Und sind wie so ein altes Ehepaar.
0: Wie so ein altes Ehepaar, Alex und Jan. Und wie fandet ihr es denn so?
4: Der Ausblick auf das wunderschöne Buchen und die gesamte Location hier.
3: Der Flair hier einfach, direkt am Wattturm.
5: Das Besondere ist natürlich, dass es in unserer Gegend ist und man nicht so weit fahren muss.
6: Mitten auf dem Buckel. Man kann schön die Umgebung sehen, herrlich.
5: Die Leute, die Netten. Besonders die von Radio Thun.
7: Ist einfach überragend schön. Und der Ausblick ist wunderbar.
8: Das ist meine Heimat. Und der Wattturm verbindet einfach Buchen, Heimat, Heimatsound. Finde ich einfach toll.
0: Café del Mundo beim Heimatsound Open Air in Buchen. Und auch immer zum Feierabend hier bei uns bei Radio Thun. Bei Kollege Max Peter, beziehungsweise heute Nachmittag bei Patrick. Denn der Max hat Urlaub. Ach, Viertel nach vier. Also, da könnt ihr wieder die Gitarrensounds hören. Guten Morgen.
3: Morgen.

0: Gleich haben wir es 7:50. Euer Montagmorgen bei Radio
1: Guten Morgen.
0: Karo und der Megis. Und noch nie hat man so viele Tropennächte in der Tonregion. Vielleicht haben manche von euch auch Rekorde beim Thema Freibadbesuche eingefahren. Die Hitzewelle ist vorerst überstanden, diese Woche kühler. Aber es hat auch noch ein paar andere Nebeneffekte. Zum Beispiel ist Eddie aus Heilbronn jetzt bei uns am Telefon. Guten Morgen.
1: Guten Morgen.
2: Hi, ich habe gestern ein Tier gesehen, wo es in Heilbronn laut Google nicht geben darf. Eine weiße Gottesanbeterin, genau vor meiner Haustür. Ach. Ich wäre fast aufgetreten. Aber bis ich sie fotografieren konnte, war sie schon weg.
0: Also ist diese weiße Gottesanbeterin vielleicht auch ein Nebeneffekt der Hitze die letzten Wochen? Wie ungewöhnlich ist das wirklich und was sollen wir machen, wenn wir eine entdecken? Ich glaube, wir müssen da unsere Insektenlupe mal rausholen und Nachforschung betreiben. Ne?
1: Na, dann loop doch mal ordentlich.
0: Ich lupe mal die nächste halbe Stunde. Vielen Dank schon mal, Eddie, und hab einen tollen Montag. Mach's gut.
2: Ich wünsche euch was. Macht's gut. Ciao.
1: Ciao, ciao.
0: Die beste aktuelle Musik jetzt mit Ed Sheeran und Martin Garrix. Repeat it.

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13: Ich bin Maxi Schwab. Guten Morgen. Das muss man jetzt nicht verstehen. In der Nacht von Samstag auf Sonntag haben bei Erlenbach im Landkreis Heilbronn Jugendliche mehrere fahrende Autos mit Eiern und Äpfeln beworfen. Laut Polizei kam es nur durch Glück zu keinem Unfall, auch weil kein Gegenverkehr unterwegs war. Kurz darauf entdeckten die Beamten einen Jugendlichen auf einem frisierten E-Scooter. Er flüchtete wohl zunächst über Feldwege, die das Polizeiauto nicht befahren konnte. Später wurde der nicht mal versicherte E-Scooter an einer Wohnanschrift gefunden. Ob der Junge auch vor Ort war, das will die Polizei aber mit Verweis auf die laufenden Ermittlungen nicht sagen. Die Polizei sucht aber jetzt nach weiteren betroffenen Autofahrern. Maxi Schwab, Radio Ton, Erlenbach.
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14: Ich bin Anna Löwer. Feuerwehrleute aus Aachen helfen beim größten Waldbrand in Belgiens Geschichte. Sie löschen im belgischen Küchelscheid nahe Monschau. Wegen wechselnden Windes ließ die NRW-Stadt Monschau Ortsteile evakuieren. Die Flammen haben sich inzwischen auf mehr als 2700 Hektar ausgedehnt. Deutschland fehlen zum Schulstart weiter Lehrkräfte. Besonders im Osten ist die Lage angespannt. Zu wenige junge Lehrer kommen nach, während die Babyboomer in Rente gehen. Bessere Bedingungen seien deshalb eine gesamtgesellschaftliche Aufgabe, sagte uns Bildungsforscher Dieter Domen im Interview. US-Präsident Trump will die gemeinsamen Militärübungen der USA mit Südkorea deutlich zurückfahren. Das kündigte er auf seiner Online-Plattform an. Die Manöver seien teuer und wirkten auf Nordkorea unangemessen und feindlich. Gleichzeitig betonte Trump sein gutes Verhältnis zu Nordkoreas Machthaber Kim. Bonnie Tyler wird heute in ihrer walisischen Heimat beigesetzt. Die Rocksängerin, die mit Hits wie It's a Heartache oder Total Eclipse of the Heart bekannt wurde, war Anfang Juli im Alter von 75 Jahren gestorben. Deutschland beendet die Leichtathletik-EM in Birmingham auf Platz 3 im Medaillenspiegel. Das deutsche Team kommt auf insgesamt 21 Medaillen, darunter 6 goldene. Erfolgreichste Nation ist Italien, Vorgastgeber Großbritannien.
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16: Guten Morgen in die Thun-Region. Ja, Sonnenbrille oder Regenschirm? Heute könnte tatsächlich beides zum Einsatz kommen. Wahrscheinlich eher noch der Regenschirm. Bei 23 bis 26 Grad gibt es zwischen Kraichgau und Ostalb einen Mix aus Sonne und Wolken. Und im Tagesverlauf können sich immer wieder schon wahrscheinlich eher noch der Regenschirm. Bei 23 bis 26 Grad gibt es zwischen Kraichgau und Ostalb einen Mix aus Sonne und Wolken. Und im Tagesverlauf können sich immer wieder Schauer und Gewitter entwickeln. Richtung Ostwürttemberg sogar örtlich mit Unwetterpotenzial.

0: www.verkehr.de. Täglich grüßt die Baustelle. Dichter Verkehr hier, 5 Minuten Zeitverlust. Und Vorsicht auf der A6 Mannheim Richtung Heilbronn. Zwischen Sinsheim, Steinsfurt und Bad Rappenau haben wir ein defektes Auto auf dem Standstreifen. Außerdem A6 Heilbronn Richtung Mannheim. Zwischen Sinsheim Süd und Wiesloch-Raunberg 1 Kilometer Stau und 7 Minuten Zeitverlust. Und noch die Info: auf der A6 Mannheim Richtung Heilbronn ist im Kreuz Walldorf die Überleitung zur A5 Richtung Heidelberg wegen Fahrbahnerneuerung wohl heute noch gesperrt. Vorsicht, Blitzer stehen in Crailsheim in der Schillerstraße 30 erlaubt, Schorndorf, Hungerbühlstraße in der 30er-Zone und Heilbronn die Kolpingstraße. Da sind 50. Falls ihr Ergänzungen habt, Staus oder Blitzer, dann gern durchklingeln. Das immer kostenlos. 0800 50 65 3x die 0.
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0: Ja, guten Morgen.
4: Guten Morgen.
0: Und ich suche immer noch hier meine Insektenlupe, weil Eddie aus Heilbronn hat sich reingemeldet. Er hätte in Heilbronn eine weiße Gottesanbeterin gesehen. Jetzt schreibt Heike aus Iggersheim hier auf WhatsApp, hat meine Freundin auch in ihrem Garten entdeckt in Grünsfeld und ich in meiner Kita auch in Grünsfeld vergangene Woche. Ja, da müssen wir uns drum kümmern. Auf jeden Fall mal. Ich recherchiere da gerade. Und wir lösen gleich auch ein anderes Rätsel auf, nämlich wen holen wir am 25. Juli nächstes Jahr in den Schlossbadpark nach Bad Mergentheim? Eine Frau ist es, das wissen wir mittlerweile.
4: Silbermond, tippt Christian aus Heidenheim hier auf WhatsApp.
0: Nee, Leonie vielleicht, das schreibt Andi aus Leingarten.
4: Und Lena aus Boxberg schiebt noch Lena Meyer-Landrut hinterher.
0: Ah, alles falsch. Aber wir lösen auf, versprochen, gleich um 7:50. Bleibt dran. Guten Morgen.
4: Guten Morgen.
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0: Montagmorgen, eure Morningshow bei Radio Ton. Und wir fiebern ja den ganzen Morgen schon auf diese Uhrzeit jetzt hin. Wir holen nämlich einen echten Star nach Bad Mergentheim in den Schlosspark nächstes Jahr im Sommer. Haben schon ein paar Hinweise verteilt. Die große Frage ist, wer ist es denn? Und das klären wir jetzt endlich zusammen mit Katharina Weinmann von Provinztour. Erstmal guten Morgen, Katharina.
1: Guten Morgen, Caro.
0: Und ich glaube, wir haben die Leute jetzt schon lang genug auf die Folter gespannt. Verrat uns doch, wer ist es denn? Wer kommt nach Bad Mergentheim?
1: Ja, wir freuen uns sehr, dass wir Sarah Connor für den Standort Bad Mergentheim gewinnen konnten.
0: Ah!

0: Also, Radio Thun holt Sarah Connor in den Schlosspark nach Bad Mergentheim am 25. Juli nächstes Jahr. Und Katharina, das ist ja auch eine ganz besondere Location, ne?
1: Das ist ein wunderschönes Gelände mit Bäumen, sodass man auch ein paar schattige Plätze hat, umgeben von dem Schloss, mitten in der Stadt, also auch sehr gut zu erreichen. Das ist wirklich eine wunderschöne Location.
0: Und auch musikalisch sollte es doch ein toller Abend werden.
1: Ja, also Sarah Connor ist ja echt eine richtige Powerfrau, die ja jetzt auch wirklich schon Jahrzehnte Erfahrung auf der Bühne hat. Und das merkt man auch, sie holt das Publikum ab. Das ist wirklich eine ganz besondere Show mit Liedern über eben auch mehrere Jahrzehnte jetzt schon. Das ist wirklich eine bunte Mischung für die ganze Familie, würde ich auch sagen, weil sie ja wirklich auch generationsübergreifend begeistert.
0: Jetzt noch eine wichtige Frage. Tickets gibt's ab wann?
1: Der Vorverkauf startet auf Eventim morgen um 10 Uhr und an allen weiteren Vorverkaufsstellen dann ab Donnerstag.
0: Katharina Weinmann von Provinztour, aber ihr denkt's euch schon, so lange müsst ihr jetzt nicht auf Tickets warten. Die allerersten Tickets für Sarah Connor am 25. Juli nächstes Jahr im Schlosspark Bad Mergentheim gewinnt ihr heute Nachmittag schon, nämlich bei Kollege Patrick Berger um kurz nach 3:30. Und wir stimmen uns schon mal ein. Sarah Connor, nächstes Jahr in Bad Mergentheim, jetzt bei uns. Wie schön du bist bei Radio Thun. 7:45 haben wir es. Guten Morgen.
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Sie singt sich schon mal warm, Sarah Connor. Jetzt ist es raus. Radioton holt sie nächstes Jahr in den Schlosspark nach Bad Mergentheim. Und zwar am 25. Juli. Heute Nachmittag gewinnt er schon Tickets dafür. Und morgen startet dann der Vorverkauf. Wir freuen uns sehr.

0: gleich 20 nach 8, euer Wochenstart mit Radioton. Das ist eure Morningshow und Auswandern nach Skandinavien. Also ich glaube, viele von uns haben im Hitzesommer 2026 schon mal drüber nachgedacht. Schließe ich mich jetzt auch nicht ganz aus. Doch es gibt tatsächlich Lebewesen, die diesen Hitzesommer in Deutschland toll finden und sich deswegen hier ausbreiten. Zum Beispiel die Gottesanbeterin. Eddie aus Heilbronn hat sie in seinem Garten entdeckt und auch Heike aus Grünsfeld bei uns im Studio jetzt, Kollegin Sabrina Amon. Erstmal guten Morgen.
1: Guten Morgen.
0: Und Sabrina, ich wollte schon immer mal mit dir über Insekten sprechen. Sag mal, die Gottesanbeterin ist da. Was heißt das jetzt überhaupt?
1: Ja, laut NABU haben sich die Gottesanbeterinnen wohl wegen des milden Frühjahrs und heißen Frühsommer krass ausgebreitet. Im letzten Jahr gab es 30 Fotomeldungen aus dem Südwesten, in diesem Jahr schon mehr als 680.
0: Wow.
1: Die Fangschrecke mit den Riesenaugen stammt aus dem Mittelmeerraum und bis vor einigen Jahren galt sie bei uns noch als Exotin. Doch nun sitzt sie in unseren Gärten oder verirrt sich sogar mal in unsere Wohnung. Sie mag es warm und kann sich gut tarnen, außer natürlich an einer weißen Wand.
0: Da habe ich sie jetzt noch nicht entdeckt, aber das Wichtigste, kann sie mir wehtun, Sabrina?
1: Nein, Caro, keine Angst. Sie hat keinen Giftstachel und sie kann auch nicht beißen. Aber sie ist gefährlich und zwar für die Männchen. Geschätzt ein Drittel der Männchen stirbt bereits unmittelbar nach der Paarung, denn sie werden von den Weibchen verspeist.
0: Hm.
1: Klingt grausam, aber die Männchen haben dann eben ihren Job getan und die Weibchen stärken sich damit für die anstrengende Eierproduktion. Hm. Also nachvollziehbar. Im Herbst sterben auch die Weibchen, nur die Eipakete überwintern, aus denen nächsten Mai dann 50 bis 100 Jungtiere schlüpfen.
0: Ja, finde ich auch nachvollziehbar, dass die Männchen dann dran glauben müssen. Also krasse Tiere auf jeden Fall. Weil wir ja keine Angst vor den Gottesanbeterinnen haben müssen, wie verhalten wir uns jetzt, wenn wir so ein Tier in der Wohnung haben, Sabrina?
1: Einfach ein Blatt Papier nehmen und so draufkrabbeln lassen oder vielleicht vorsichtig ein großes Glas drüber stülpen, sodass die Tiere aber nicht verletzt werden und dann einfach nach draußen bringen, an einem geschützten Ort aussetzen und dann gerne vielleicht dem NABU melden mit einem Foto, wenn möglich, unter nabu-naturgucker.de.
0: Vielen Dank, Sabrina. Also die Gottesanbeterin fühlt sich jetzt auch wohl in der Tonregion. Hitze Sommer sei Dank.
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12: Ich bin Maxi Schwab. Guten Morgen. Immer mehr Menschen in Ostwürttemberg wollen sich selbstständig machen. Die IHK Ostwürttemberg verzeichnete 2025 rund 370 Erstberatungen. So viele wie seit 11 Jahren nicht mehr. Das deutliche Interesse ist vor allem aber auch ein Warnsignal. Selbstständigkeit dürfe keine Notlösung sein. Der aktuelle DIHK-Report Unternehmensgründung 2026 zeige inzwischen, 36% der Befragten wollen nur gründen, weil ihnen sichere Beschäftigungsalternativen fehlen. Die IHK fordert deshalb bessere Unterstützung und schnellere Gründungsverfahren. Chancen sieht sie vor allem bei KI und Digitalisierung. Größtes Hindernis ist und bleibt aber weiter für viele Gründer die Bürokratie. Maxi Schwab, Radio Ton, Ostwürttemberg.
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13: Ich bin Anna Löwer. Feuerwehrleute aus Aachen helfen beim größten Waldbrand in Belgiens Geschichte. Sie löschen im belgischen Küchelscheid nahe Monschau. Wegen wechselnden Windes ließ die NRW-Stadt Monschau Ortsteile evakuieren. Die Flammen haben sich inzwischen auf mehr als 2700 Hektar ausgedehnt. Deutschland fehlen zum Schulstart weiter Lehrkräfte. Besonders im Osten ist die Lage angespannt. Zu wenige junge Lehrer kommen nach, während die Babyboomer in Rente gehen. Bessere Bedingungen seien deshalb eine gesamtgesellschaftliche Aufgabe, sagte uns Bildungsforscher Dieter Domen im Interview. US-Präsident Trump will die gemeinsamen Militärübungen der USA mit Südkorea deutlich zurückfahren. Das kündigte er auf seiner Online-Plattform an. Die Manöver seien teuer und wirkten auf Nordkorea unangemessen und feindlich. Gleichzeitig betonte Trump sein gutes Verhältnis zu Nordkoreas Machthaber Kim. Bonnie Tyler wird heute in ihrer walisischen Heimat beigesetzt. Die Rocksängerin, die mit Hits wie It's a Heartache oder Total Eclipse of the Heart bekannt wurde, war Anfang Juli im Alter von 75 Jahren gestorben. Deutschland beendet die Leichtathletik-EM in Birmingham auf Platz 3 im Medaillenspiegel. Das deutsche Team kommt auf insgesamt 21 Medaillen, darunter 6 goldene. Erfolgreichste Nation ist Italien, Vorgastgeber Großbritannien.
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15: Einen schönen guten Morgen. In Heilbronn-Franken im Main-Tauber-Kreis und auf der Ostalb zeigt sich das Wetter heute ziemlich wechselhaft. Bei 23 bis 26 Grad wechseln sich Sonne und Wolken ab und im Tagesverlauf können immer wieder Schauer und Gewitter dabei sein. Vor allem Richtung Ostwürttemberg besteht örtlich auch Unwetterpotenzial. Ja, und auch beim Radio Ton 3 Tage Wettertrend bleibt uns das wechselhafte Wetter erstmal erhalten. Morgen wird es mit 20 bis 23 Grad noch etwas kühler und viele graue Wolken sind unterwegs. Dazu kann es immer wieder regnen und zeitweise auch windig werden. Am Mittwoch bekommen wir dann aber wieder häufiger die Sonne zu sehen.
14: Danke dir und wir schauen auf die Straße noch.
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14: Um 8:35 und aktuelle Info von der A6, da dauert es gerade am längsten, nämlich eine Viertelstunde länger. A6 Richtung Mannheim zwischen Sinsheim Süd und Wiesloch-Raunberg steht nämlich ein defektes Auto auf der rechten Spur und auf dem Standstreifen. Außerdem Backnang B14 zwischen Backnang Süd und Backnang Waldrems im dichten Verkehr. Knapp 10 Minuten Zeitverlust. Die A7 noch Würzburg Richtung Ulm zwischen Goldhofen und Uffenheim-Langensteinach. Ein defektes Fahrzeug. Und wir schauen nach Bietigheim-Bissingen B27 zwischen der Kammgarn-Spinnerei und Karl-May-Allee im dichten Verkehr an der Baustelle. 6 Minuten Zeitverlust. Ihr meldet alles durch, Staus und Blitzer immer kostenlos. 0800 50 65 3x die 0 hat unter anderem Radiotonhörer Martin getan. Blitzer steht zwischen Giegen an der Brenz und Christophsruhe in der 70er-Zone. Elwangen die Röhlinger Straße, da steht immer noch der Blitzer bei 50. Und wir haben einen in Schorndorf in der Hungerbühlstraße in der 30er-Zone. Ihr macht das wie Martin, wie gesagt, durchklingeln oder WhatsApp schicken. Euch eine gute Fahrt. Kommt sicher an mit Radio Ton. Guten Morgen.
12: Guten Morgen.
14: Eure Morningshow hier mit Caro und dem Magis. Und jetzt One Republic.

0: 8.42 Uhr, Montagmorgen. Morgen.
1: Guten Morgen.
0: Radio Turnkarre und der Megis. Und heute der Höhepunkt einer Großbaustelle der Deutschen Bahn. Ja, eigentlich ist die Deutsche Bahn ja eine Großbaustelle. Aber schon seit Februar wird in Heidenheim eine Eisenbahnüberführung über die Brenz gebaut. Und heute kommt dann ein Spezialkran zum Einsatz, der diese 600 Tonnen schwere Brücke einhebt. Das läuft hoffentlich besser als bei unserem Brotlan-Manne, der mit seinem Kran auf dem Bolzplatz eigentlich ein neues Tor einsetzen wollte.
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3: Sag mal, Horst, wie viel Platz habe ich denn hinten noch mit dem Kran?
4: Also jetzt keinen mehr. Das war die Wand vom Sportheim.
3: Also gut, dann fahre ich wieder ein Stückle zurück.
4: Manne, das war die Kabine. Du musst ein bisschen feinfühliger arbeiten.
3: Von mir aus, dann heb ich das neue Tor jetzt ganz feinfühlig über den Fangzaun.
4: Jetzt hast du den Pfosten abgerissen. So ein Mist, jetzt haben wir gar kein Tor mehr, Manne.
3: Ach, ist doch nicht schlimm. Unser Stürmer kommt doch eh nie in die Nähe.
4: Prost, Manne.
3: Auf dich, Horst.
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1: 8:51 Uhr. Guten Morgen.
2: Guten Morgen.
0: Caro und der Megisbach Radio Ton, eure Morningshow. Und ihr kennt ja diese Klischee-Ausrede: bei Hausaufgaben vergessen, der Hund hat sie gefressen. Ja. Megis hat heute eine Ausrede fürs zu spät kommen.
2: Ja, meine Katze hat mir heute zweimal ins Wohnzimmer gekotzt.
0: Ich glaube nicht. Die Katzen, ne, für alle, die keine Katzen haben, die täuschen das ja immer so an, ne? Die machen immer so.
2: Ja, das ist wirklich mit Ansage.
0: Ja.
2: Und ich war wirklich früh dran. Ich war 10 Minuten früher oder so als eigentlich. Und dann war ich plötzlich wieder spät dran.
0: Er wollte nämlich extra früh kommen, weil es heute mein erster Tag nach dem Urlaub ist. Kann jetzt jeder sagen, Katze zweimal ins Wohnzimmer gekotzt. Naja. Ja,
2: einmal reicht ja nicht.
0: Sorry für alle, die sowas nicht hören können. Jetzt haben wir es schon gesagt. Aber hoffentlich läuft euer Wochenstart geschmeidiger. Soundtrack gibt's von uns dazu. Glockenbach Home, guten Morgen.
2: Guten Morgen.
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10: Ich bin Maxi Schwab. Guten Morgen. Nach einem Jahr Pause soll es im nächsten Jahr wieder Konzerte im Schlosspark in Bad Mergentheim geben. Die erste Künstlerin steht auch schon fest. Sarah Connor steht am 24. Juli 2027 auf der Bühne. Veranstalter ist die Konzertagentur Provinztour. Dazu Geschäftsführerin Katharina Weinmann.
11: Der Vorverkauf startet auf Eventim morgen um 10 Uhr und an allen weiteren Vorverkaufsstellen dann ab Donnerstag.
10: Maxi Schwab, Radio Ton, Bad Mergentheim.
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12: Ich bin Anna Löwer. Wegen des Waldbrandes in Belgien sind Teile der NRW-Stadt Monschau evakuiert worden. Die Feuer rücken immer näher. Feuerwehrleute kämpfen weiter gegen den Großbrand im Naturschutzgebiet Hohes Venn in der Eifel. Der sich immer wieder drehende Wind erschwert den Löscheinsatz. Mehr Migranten und abgelehnte Asylsuchende verlassen Deutschland freiwillig. Im ersten Jahr waren es gut 9.200 Menschen, so die Funke-Zeitungen. Das sind fast 2.000 mehr als im Vorjahreszeitraum. Der Bund unterstützt die Rückkehr mit speziellen Programmen. In mehreren Bundesländern startet heute die Schule wieder und der Lehrermangel bleibt ein Problem. Mehr als jeder dritte Lehrer ist 50 oder älter, junge Kollegen kommen nur langsam nach. Besonders gesucht werden Lehrkräfte in den MINT-Fächern, also Mathe, Informatik, Naturwissenschaften und Technik. US-Schauspielerin Hayden Panettiere ist mit 36 Jahren gestorben. Das bestätigte ihr Vater dem Sender ABC. Bekannt wurde sie etwa durch Serien wie Heroes und die Scream-Filme. Eine Todesursache ist bislang nicht bekannt. Früher war sie mit dem Ex-Boxer und jetzigem Kiewer Bürgermeister Wladimir Klitschko verlobt. Sie haben eine Tochter. Deutschland beendet die Leichtathletik-EM in Birmingham auf Platz 3 im Medaillenspiegel. Das deutsche Team kommt auf insgesamt 21 Medaillen, darunter 6 goldene. Erfolgreichste Nation ist Italien, Vorgastgeber Großbritannien.
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14: Guten Morgen. In der Tonregion ist zum Wochenstart Abwechslung angesagt. Die Tageshöchstwerte sinken deutlich und pendeln sich bei 23 bis 26 Grad ein. Dazu gibt es einen Mix aus Sonne und Wolken. Schauer und Gewitter können sich auch entwickeln. Und Richtung Ostwürttemberg besteht dabei örtlich auch Unwetterpotenzial. Ja, und aktuell um kurz nach 9 Uhr messen wir in Weinsberg im Landkreis Heilbronn 20 Grad, in Braunsbach im Landkreis Schwäbisch Hall 19 und in Schwäbisch Gmünd ebenfalls 19 Grad. Also mit einer leichten Jacke, Sonnenbrille, einem Regenschirm ist man zum Start in den Montag ganz gut ausgestattet. Ja, die Sonnenbrille wahrscheinlich braucht man eher heute nicht so. Ja.
13: Danke dir, schau mal auf die Straßen.
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13: Um 3 nach 9 starten wir mit der A6 Richtung Mannheim. Zwischen Sinsheim Süd und Wiesloch-Raunberg haben wir nämlich
14: Immer noch ein defektes Auto auf der rechten Spur und dem Standstreifen. 4 Kilometer Stau bis 6 Richtung Mannheim. Zwischen Sinsheim Süd und Wiesloch-Raunberg haben wir nämlich immer noch ein defektes Auto auf der rechten Spur und dem Standstreifen. 4 Kilometer Stau bis zu einer Viertelstunde dauert es hier länger. Außerdem Vorsicht auf der A7, wird

0: Thomas. Blitzer zwischen Giegen an der Brenz und Christophsruhe in der 70er-Zone. Danke Martin fürs Melden. Und Ellwangen, die Röhlinger Straße, da blitzt bei 50. Ihr macht's wie Thomas und Martin, durchklingeln oder WhatsApp schicken. Das immer kostenlos. 0800 50 65 3x die 0.
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0: Ja, guten Morgen.
4: Guten Morgen.
0: Und ihr denkt dran, ab Ende August machen wir hier in der Morning Show quasi euren Einkaufswagen und euren Kühlschrank voll. 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Noch wissen wir nicht, welche Hits das sind. Das könnt ihr mitentscheiden und warum sich das besonders lohnt. Das hören wir nochmal um 10 nach 9. Bleibt dran. Guten Morgen.
4: Guten Morgen.
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0: Montagmorgen 7:07. Ihr wisst, ihr könnt uns auch immer erreichen hier im Studio 0800 50 65. Dreimal die Null. Wer ist da denn?
1: Hallo, ich bin die Claudi. Ich habe einen Blitzer gesehen in Brackenheim gegenüber der neuen Tankstelle. Da ist 50 erlaubt.
0: Ich danke dir fürs Melden und wünsche dir einen tollen Wochenstart.
1: Ja, und ich euch auch. Dankeschön.
0: Mach's gut. Ciao.

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0: Ja, und damit starten wir eben Ende August hier in der Morning Show. Werden dann regelmäßig diese 1000-Euro-Hits versteckt sein? Hört ihr sie? Dann klingelt ihr durch und gewinnt mit ein bisschen Glück einen 1000-Euro-Kaufland-Gutschein. Jetzt wissen wir natürlich noch nicht, was diese 1000-Euro-Hits sind. Das entscheidet nämlich ihr. Und ihr könnt da ein Formular ausfüllen auf radioton.de oder klingelt einfach durch mit euren Songvorschlägen. 0800 50 65 dreimal die 0. Das Besondere nämlich, wünschen lohnt sich auch schon, denn unter allen Wünschern verlosen wir auch dreimal einen 1000-Euro-Kaufland-Gutschein. Und Vanessa aus Rheinau im Ostalbkreis hatte heute Morgen gleich eine Ahnung, warum wir kurz nach 7 bei ihr durchgeklingelt haben.
2: Wegen den 1000-Euro-Songs, da habe ich welche eingereicht.
0: Du hast gesagt, du bist ein riesengroßer Fan von ihr hier. Taylor Swift, ne?
2: Ja, richtig.
0: Warum ist Taylor Swift für dich eine der besten Künstlerinnen?
2: Also, ich bin schon Fan seit, ich weiß gar nicht, bestimmt über 20 Jahren. Also eigentlich schon
0: echt?
2: Immer. Einfach alles, was sie macht, das ist so stimmig und
0: ja, Vanessa, ja. Jetzt wissen wir leider noch nicht, ob das jetzt ein 1000-Euro-Hit wird. Das war ja erstmal nur ein Vorschlag.
2: Okay.
0: Naja, für diesen Vorschlag, gibt es jetzt einen 1000-Euro-Einkaufsgutschein? Glückwunsch!
2: Wow, mega cool, danke schön. Oh mein Gott, ich freue mich voll. Das kann ich natürlich mega gut gebrauchen.
0: Und zwei sind noch übrig. Das heißt, klickt euch doch jetzt mal schnell rein. Radioton.de verratet uns eure Lieblingshits. Vielleicht werden sie dann A zum 1000-Euro-Hit. Und vielleicht gibt es B auch jetzt schon einen Einkaufsgutschein für euch. Seid dabei!
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0: vorbei. Gleich 20 nach 9. Guten Morgen.
1: Guten Morgen.
0: Und trotzdem machen wir, ja, verwirrende Entdeckungen. Ein Stück Afrika in der Tonregion. Wir hatten da heute Morgen schon den Eddie aus Heilbronn in der Show, der eben eine interessante Entdeckung gemacht hat.
2: Ich habe gestern ein Tier gesehen, wo es in Heilbronn laut Google nicht geben darf. Eine weiße Gottesanbeterin.
0: Ja, tatsächlich. Das haben wir daraufhin geklärt. Kommt die Gottesanbeterin ursprünglich aus dem afrikanischen Raum und ist eben wegen des heißen Wetters hier.
1: Also die macht quasi ein bisschen Sommerurlaub hier.
0: Sozusagen. Welche afrikanischen Tiere finden wohl als nächstes ihren Weg in die Tonregion und wie verändert das unseren Alltag? Der Megis hat sich da mal seine Gedanken gemacht.
1: Euer größtes Problem war seither immer, dass ihr im Supermarkt nicht an das oberste Regal gekommen seid. Das ist schon bald Schnee von gestern. Dank der Giraffen, die bald in der Tonregion aufschlagen, kommt ihr selbst an die Artikel, die bis unters Dach gestapelt sind. Na, was hast du denn für ein Haustier? Eine süße kleine Miezekatze? Wie langweilig. Bald kommen die Löwen in die Tonregion und mit denen als Haustier schlagt ihr gleich zwei Fliegen mit einer Klappe. Die dienen parallel nämlich auch noch als Einbrecherschutz. Wie oft kriegt ihr vom Chef einen Satz heiße Ohren, weil ihr schon wieder verschlafen habt? Der Wecker ist zu leise. Auch der Hahn vom Nachbarn kräht nicht laut genug. Keine Angst, sobald sich neben eurem Schlafzimmer die Elefanten einnisten, wacht ihr immer direkt auf.
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10: Ich bin Maxi Schwab. Guten Morgen. Nach einem Jahr Pause soll es im nächsten Jahr wieder Konzerte im Schlosspark in Bad Mergentheim geben. Die erste Künstlerin steht auch schon fest. Sarah Connor steht am 24. Juli 2027 auf der Bühne. Veranstalter ist die Konzertagentur Provinztour. Dazu Geschäftsführerin Katharina Weinmann.
11: Der Vorverkauf startet auf Eventim morgen um 10 Uhr und an allen weiteren Vorverkaufsstellen dann ab Donnerstag.
10: Maxi Schwab, Radioton, Bad Mergentheim.
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12: Ich bin Anna Löwer. Wegen des Waldbrandes in Belgien sind Teile der NRW-Stadt Monschau evakuiert worden. Die Feuer rücken immer näher. Feuerwehrleute kämpfen weiter gegen den Großbrand im Naturschutzgebiet Hohes Venn in der Eifel. Der sich immer wieder drehende Wind erschwert den Löscheinsatz. Mehr Migranten und abgelehnte Asylsuchende verlassen Deutschland freiwillig. Im ersten Jahr waren es gut 9.200 Menschen, so die Funke-Zeitungen. Das sind fast 2.000 mehr als im Vorjahreszeitraum. Der Bund unterstützt die Rückkehr mit speziellen Programmen. In mehreren Bundesländern startet heute die Schule wieder und der Lehrermangel bleibt ein Problem. Mehr als jeder dritte Lehrer ist 50 oder älter. Junge Kollegen kommen nur langsam nach. Besonders gesucht werden Lehrkräfte in den MINT-Fächern, also Mathe, Informatik, Naturwissenschaften und Technik. US-Schauspielerin Hayden Panettiere ist mit 36 Jahren gestorben. Das bestätigte ihr Vater dem Sender ABC. Bekannt wurde sie etwa durch Serien wie Heroes und die Scream-Filme. Eine Todesursache ist bislang nicht bekannt. Früher war sie mit dem Ex-Boxer und jetzigem Kiewer Bürgermeister Wladimir Klitschko verlobt. Sie haben eine Tochter. Deutschland beendet die Leichtathletik-EM in Birmingham auf Platz 3 im Medaillenspiegel. Das deutsche Team kommt auf insgesamt 21 Medaillen, darunter 6 goldene. Erfolgreichste Nation ist Italien, Vorgastgeber Großbritannien.
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13: Mit Wetterfrau Madeline Willers.
14: Guten Morgen in die Tonregion. Zwischen Kraichgau und Ostalb zeigt sich der Wochenstart ziemlich wechselhaft, aber auch angenehmer. Mit einem Mix aus Sonne und Wolken steigen die Temperaturen bis zum Nachmittag auf 23 bis 26 Grad. Regenschauer können immer mal wieder dabei sein und Richtung Ostwürttemberg sogar örtlich mit Unwetterpotenzial. Ja, schauen wir noch kurz auf den Radioton 3-Tage-Wettertrend. Auch in den nächsten Tagen bleibt es erst einmal ziemlich wechselhaft. Morgen gehen die Temperaturen auf 20 bis 23 Grad zurück. Dabei begleiten uns viele graue Wolken und immer wieder Regenschauer. Am Mittwoch bekommen wir doch wieder mehr Sonnenstrahlen ab und da kann dann auch wieder die Sonnenbrille mit eingepackt werden.
13: Und wir schauen noch auf die Straßen zu euch.
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13: Um 9:30 starten wir mit der A6. Am längsten dauert es Heilbronn Richtung Mannheim zwischen Bad Rappenau und Wiesloch-Raunberg. Hier 7 Kilometer Stau bis zu 3. 30 Minuten plus und A6 Heilbronn Richtung Mannheim zwischen Bad Rappenau und Sinsheim-Steinsfurt. Na, das ist doppelt gemubbelt, aber auf jeden Fall bis zu 7 Kilometer Stau bzw. stockender Verkehr, da dauert es gerade länger. Außerdem A7 Vorsicht Ulm Richtung Würzburg zwischen Bad Windsheim und Uffenheim-Langensteinach, ein Unterlegkeil auf der Fahrbahn, und B14 Schwäbisch Hall Richtung Backnang zwischen Sulzbach an der Mur und Oppenweiler im dichten Verkehr, eine knappe Viertelstunde Zeitverlust. Das Stauende, noch die Info für die A6 zwischen Bad Rappenau und Sinsheim, liegt auch hinter einer Kuppe im Kurvenbereich, sehe ich gerade. Also da doppelt und dreifach vorsichtig sein. Und Backnang B14 zwischen Backnang Süd und Backnang Waldrems im dichten Verkehr, knapp 10 Minuten Zeitverlust. Vorsicht Blitzer stehen auf der A6 Nürnberg Richtung Heilbronn, Ausfahrt Ilzhofen-Wolpertshausen in der 60er-Zone. Danke Thomas. Zwischen Markertshofen und Obersontheim in der 100er-Zone steht auch einer. Und zwischen Ging an der Brenz und Christophsruhe in der 70er-Zone. Danke Martin fürs Melden. Ihr macht das auch. Meldet eure Staus und Blitzer immer kostenlos 0800 50 65 und 3x die 0. Gute Fahrt und guten Morgen. 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

0: eine Verpflichtung. James Arthur für euren Montagmorgen hier Radio Ton. Und vielleicht habt ihr auch Bekanntschaft mit der einen oder anderen gemacht. Die Mücken, die auch fleißig wieder in Wohnung und Haus reinfliegen, vor allem wenn wir mit Fenster offen schlafen und dann zack, wieder verstochen. Was machen wir, wenn es schon passiert ist? Naja, es gibt einen Trick oder Tipp, wie ihr wollt, um den Juckreiz zu lindern. Kurz mal Wortneuschöpfung hier.
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0: Einmal kurz nicht aufgepasst und es ist schon wieder passiert. Das Mückenvieh sticht zu und es juckt wie Hölle. Es gibt ja so elektronische Sticks, die mit Hitze gegen Mückenstiche arbeiten. Wenn ihr sowas nicht habt, kein Problem. Einfach einen Teelöffel unter heißes Wasser halten und dann direkt auf den frischen Stich damit. Die Hitze zerstört nämlich die Proteine, die das Jucken verursachen. Oder ihr fangt die Mücken und Schnaken ein, nämlich mit einer freundlichen Falle. Einfach eine Plastikdose oder Schüssel mit alten Obstschalen befüllen und dann mit Klarsichtfolie überspannen. Mit einem Holzstäbchen stecht ihr dann ein paar Löcher in die Folie. Fertig ist die Fliegenfalle. Die Fliegen krabbeln zum Obst, finden nicht mehr raus und nach ein paar Tagen könnt ihr sie auch draußen freilassen, wenn ihr das wollt.
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0: Radio Ton an eurem Montagmorgen mit Linkin Park. Und ihr wisst, ihr könnt uns auch immer erreichen. Hier 0800 50 65 3x die 0. Die Caro hier, wer da? Guten Morgen.
1: Ja, Manuel hier. Grüß dich.
0: Grüße
1: dich. Ich wollte schon zwei Blitzer melden.
0: Jo.
1: Der Ami steht in Richtung Obersontheim von Margetshofer kommen. Auf der rechten Seite steht hinterm Busch versteckt.
0: Mhm.
1: Und der andere ist in Ilshofen, kurz nach Abfahrt Ilshofen auf der Autobahn, in der Baustelle drin, da ist 80.
0: Und bei dem ersten, wie viel ist da erlaubt?
1: Da ist 100 erlaubt.
0: Okay, dann haben wir das auch noch. Dann danke ich dir, wünsche dir einen ganz tollen Wochenstart, ja?
1: Ja, danke.
0: Ciao.
1: Ciao.

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7: Ich bin Anna Löwer. Feuerwehrleute aus Belgien und Deutschland kämpfen weiter gegen den Großbrand im Naturschutzgebiet Hohes Venn. Auf deutscher Seite mussten am Abend mehrere Straßenzüge der Stadt Monschau vorsichtshalber evakuiert werden. In mehreren Bundesländern startet heute die Schule wieder und der Lehrermangel bleibt ein Problem. Mehr als jeder dritte Lehrer ist 50 oder älter, junge Kollegen kommen nur langsam nach. Besonders gesucht werden Lehrkräfte in den MINT-Fächern, also Mathe, Informatik, Naturwissenschaften und Technik. Mehr Migranten und abgelehnte Asylsuchende verlassen Deutschland freiwillig. Im ersten Jahr waren es gut 9.200 Menschen, so die Funke-Zeitungen. Das sind fast 2.000 mehr als im Vorjahreszeitraum. Der Bund unterstützt die Rückkehr mit speziellen Programmen. Bundesfinanzminister Klingbeil will sich für bessere steuerliche Bedingungen für Start-ups stark machen. Es solle mehr privates Kapital in junge Firmen fließen, sagte Klingbeil dem Redaktionsnetzwerk Deutschland. Der SPD-Politiker will heute in Berlin mit Gründern sprechen. Bonnie Tyler wird heute in ihrer walisischen Heimat beigesetzt. Die Rocksängerin, die mit Hits wie It's a Heartache oder Total Eclipse of the Heart bekannt wurde, war Anfang Juli im Alter von 75 Jahren gestorben.
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8: Aktuell gibt's bei uns in Heilbronn 21 Grad, in Hohenlohe 20 Grad und im Ostalbkreis 21 Grad. Dazu ist es teils bedeckt und teils mit leichten Regenschauern unterwegs. In den nächsten Stunden bleibt es meist bedeckt. Zwischendurch gibt's noch leichten Regen oder Schauer, bevor sich die Temperaturen tagsüber auf etwa 23 bis 25 Grad entwickeln. Heute Nacht geht's dann auf rund 18 bis 22 Grad runter. Morgen bleibt es wechselhaft, mit vielen Wolken und wieder leichtem Regen. Dazu liegen die Höchstwerte bei etwa 20 bis 22 Grad.
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9: Achtung, auf der A6 Heilbronn Richtung Mannheim, zwischen Bad Rappenau und Sinsheim-Steinsfurt. Dort liegt das Stauende hinter einer Kuppe und auch noch in einer Kurve. Außerdem steht ihr auf der A6 Heilbronn Richtung Mannheim, zwischen Anschlussstelle Bad Rappenau und Anschlussstelle Wiesloch-Rauenberg, 7 Kilometer im Stau, plant etwa 29 Minuten mehr ein. Auf der B14 Schwäbisch Hall Richtung Backnang zwischen Sulzbach an der Mur und Oppenweiler ist dichter Verkehr. Ihr braucht etwa 18 Minuten länger. Und auf der A81 Heilbronn Richtung Stuttgart zwischen Anschlussstelle Stuttgart-Zuffenhausen und Dreieck Leonberg 2 Kilometer Stau. Das dauert ungefähr 8 Minuten länger. Noch mehr Verkehr ausführlich zum Nachlesen findet ihr auf radioton.de und in unserer App.
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4: Derzeit ist es bei uns meist bedeckt. Im Ostalbkreis gibt es dazu schon leichte Regenschauer. In Heilbronn liegen die Temperaturen bei 22 Grad, in Hohenlohe bei 20 Grad und im Ostalbkreis bei 21 Grad. Im weiteren Verlauf bleibt es in der Tonregion wechselnd bis stark bewölkt. Dazu ziehen vor allem bei uns im Norden zeitweise leichte Schauer durch. Heute Nacht sinken die Werte auf etwa 18 bis 20 Grad. Morgen bleibt es meist wolkig, dazu gibt es zeitweise leichten Regen und Höchstwerte von rund 16 bis 22 Grad.
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5: Achtung, auf der A6 Heilbronn Richtung Mannheim zwischen Bad Rappenau und Sinsheim-Steinsfurt. Da stehen 7 Kilometer Stau und das Stauende liegt hinter einer Kuppe und in einer Kurve. Ebenfalls auf der A6 Heilbronn Richtung Mannheim zwischen der Anschlussstelle Bad Rappenau und Wiesloch-Rauenberg 6 Kilometer Stau. Plant hier mindestens 20 Minuten mehr ein. Auf der A7 Würzburg Richtung Ulm zwischen Dinkelsbühl-Fichtenau und Ellwangen steht ihr 2 Kilometer im Stau. Ihr braucht dort etwa 8 Minuten länger. Und auf der B14 zwischen Sulzbach an der Mur und Oppenweiler-Ellenweiler läuft's dicht. Da braucht ihr rund 7 Minuten länger. Noch mehr Verkehr ausführlich zum Nachlesen findet ihr auf radioton.de und in unserer App.

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1: Einmal so richtig schön den Einkaufswagen vollhauen, ohne auf den Geldbeutel zu gucken. Das ist in diesen Zeiten ja schon ein Träumchen. Bei uns wurde der heute 10 nach 7 wahr für Vanessa aus Rheinau. Für diesen Vorschlag gibt's jetzt einen 1000 Euro Einkaufsgutschein. Glückwunsch!
2: Wow, mega cool, dankeschön. Oh mein Gott, ich freue mich voll.
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7: Ich bin Anna Löwer. Die Bundeswehr unterstützt Belgien im Kampf gegen den großen Waldbrand im Naturschutzgebiet Hohes Venn. Laut Verteidigungsministerium werden 2 Hubschrauber mit Löschwasserbehältern bereitgestellt. Ein Teil des Eifelortes Monschau in NRW wurde am Abend evakuiert. Deutschland fehlen zum Schulstart weiter Lehrkräfte. Besonders im Osten ist die Lage angespannt. Zu wenige junge Lehrer kommen nach, während die Babyboomer in Rente gehen. Bessere Bedingungen seien deshalb eine gesamtgesellschaftliche Aufgabe, sagte uns Bildungsforscher Dieter Domen im Interview. Mehr Migranten und abgelehnte Asylsuchende verlassen Deutschland freiwillig. Im ersten Jahr waren es gut 9.200 Menschen, so die Funke-Zeitungen. Das sind fast 2.000 mehr als im Vorjahreszeitraum. Der Bund unterstützt die Rückkehr mit speziellen Programmen. US-Schauspielerin Hayden Panettiere ist mit 36 Jahren gestorben. Das bestätigte ihr Vater dem Sender ABC. Bekannt wurde sie etwa durch Serien wie Heroes und die Scream-Filme. Früher war sie mit dem Ex-Boxer Wladimir Klitschko verlobt. Eine Todesursache ist bislang nicht bekannt. Ein Spieler aus Thüringen hat den Lotto-Jackpot abgeräumt. Der Tipper oder die Tipperin hatte am Samstag alle 6 Zahlen und die Superzahl richtig angekreuzt. Der Rekordgewinn 50 Millionen Euro. Es ist das erste Mal seit Ende März, dass der Lotto-Jackpot geknackt wurde.
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8: Aktuell gibt's bei uns einen bedeckten Himmel. In Heilbronn liegen die Temperaturen bei 21 Grad, in Hohenlohe bei 21 Grad und im Ostalbkreis bei 21 Grad. Im Verlauf des Vormittags bleibt es meist bedeckt. Im Ostalbkreis gibt es zwischendurch auch einen leichten Regenschauer. Heute Nacht geht es auf 18 bis 20 Grad runter. Dabei bleibt es überwiegend bedeckt und örtlich gibt es leichten Regen. Morgen startet die gesamte Tonregion mit vielen Wolken und etwas Regen. Die Höchstwerte liegen dann bei 20 bis 22 Grad.
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9: Auf der A7 Würzburg Richtung Ulm steht ihr zwischen Dinkelsbühl-Fichtenau und Ellwangen auf 4 Kilometern im Stau. Plant dort mindestens 12 Minuten mehr ein. Auf der B14 Schwäbisch Hall Richtung Backnang läuft es zwischen Sulzbach an der Mur und Oppenweiler nur zäh. Da dauert es ungefähr 14 Minuten länger. Auf der A6 Heilbronn Richtung Mannheim habt ihr zwischen Sinsheim-Steinsfurt und Wiesloch-Rauenberg 5 Kilometer stockenden Verkehr. Ihr braucht dort mindestens 9 Minuten länger. Und auf der B19 Schwäbisch Hall Richtung Aalen zieht sich's zwischen Abtsgmünd und Hüttlingen-Niederalfingen. Plant etwa 7 Minuten mehr ein. Noch mehr Verkehr ausführlich zum Nachlesen findet ihr auf radioton.de und in unserer App.
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2: Aktuell gibt's bei uns einen bedeckten Himmel. In Heilbronn liegen die Temperaturen bei 22 Grad, in Hohenlohe bei 22 Grad und im Ostalbkreis bei 21 Grad. Im Verlauf des Vormittags bleiben die Wolken meist dicht, nur im Ostalbkreis ist gegen Mittag kurz ein leichter Schauer dabei. Heute Nacht kühlt es in der gesamten Tonregion auf 18 bis 20 Grad ab, dazu bleibt es meist bedeckt. Morgen geht's mit vielen Wolken weiter. Dazu gibt's vor allem in Heilbronn und in Hohenlohe zeitweise leichten Regen.
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3: Auf der A7 Würzburg Richtung Ulm steht ihr zwischen Dinkelsbühl-Fichtenau und Ellwangen auf 6 Kilometern. Plant mindestens 15 Minuten mehr ein. Dann die B14 bei Sulzbach an der Murre zwischen Sulzbach und Oppenweiler-Ellenweiler. Da läuft's nur zäh, ihr braucht etwa 8 Minuten länger. Auf der A6 Heilbronn Richtung Mannheim staut es sich zwischen Sinsheim-Steinsfurt und Wiesloch-Rauenberg auf 4 Kilometern. Und auf der A6 Mannheim Richtung Heilbronn steht ihr zwischen Wiesloch-Rauenberg und Sinsheim-Steinsfurt auf 2 Kilometern. Noch mehr Verkehr, ausführlich zum Nachlesen, findet ihr auf radioton.de und in unserer App.

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14: Ich bin Anna Löwer. Der Waldbrand in Belgien breitet sich nicht mehr in Richtung Deutschland aus. Wind und Regen bremsen die Flammen aus. Unter Kontrolle ist das Feuer aber noch nicht, heißt es von den Behörden vor Ort. Die Bundeswehr schickt 2 Löschhubschrauber ins Hohe Venn. Teile von Monschau in NRW wurden wegen des Feuers am Abend evakuiert. In mehreren Bundesländern startet heute die Schule wieder und der Lehrermangel bleibt ein Problem. Mehr als jeder dritte Lehrer ist 50 oder älter, junge Kollegen kommen nur langsam nach. Besonders gesucht werden Lehrkräfte in den MINT-Fächern, also Mathe, Informatik, Naturwissenschaften und Technik. Mehr Migranten und abgelehnte Asylsuchende verlassen Deutschland freiwillig. Im ersten Jahr waren es gut 9.200 Menschen, so die Funke-Zeitungen. Das sind fast 2.000 mehr als im Vorjahreszeitraum. Der Bund unterstützt die Rückkehr mit speziellen Programmen. Die Menschen in Deutschland geben für Freizeit und Co. im Monat durchschnittlich gut 300 Euro aus. Dazu gehören etwa Tickets fürs Kino oder Museum, die Gebühr fürs Fitnessstudio oder auch Bücher. Anteilig am meisten geben Paare ohne Kind aus, so das Statistische Bundesamt. Bonnie Tyler wird heute in ihrer walisischen Heimat beigesetzt. Die Rocksängerin, die mit Hits wie It's a Heartache oder Total Eclipse of the Heart bekannt wurde, war Anfang Juli im Alter von 75 Jahren gestorben.
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15: Aktuell haben wir bei uns einen bedeckten Himmel. In Heilbronn sind es 22 Grad, in Hohenlohe 22 Grad und im Ostalbkreis 21 Grad. In den nächsten Stunden bleibt es meist bedeckt. Im Ostalbkreis gibt es zwischendurch auch einen leichten Regenschauer. In der Nacht gehen die Werte auf etwa 18 bis 20 Grad zurück, bevor morgen wieder zeitweise leichter Regen und viele Wolken dabei sind.
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17: Auf der A6 Heilbronn Richtung Mannheim steht ihr zwischen Sinsheim-Steinsfurt und Wiesloch-Rauenberg auf 4 Kilometern im Stau. In der Gegenrichtung, also auf der A6 Mannheim Richtung Heilbronn, sind es zwischen Wiesloch-Rauenberg und Sinsheim-Steinsfurt 2 Kilometer Stau. Dazu auf der A8 Stuttgart Richtung München zwischen der Anschlussstelle Eichelberg und der Ausfahrt Hohenstadt stockender Verkehr. Plant etwa 6 Minuten mehr ein. Und in Bietigheim-Bissingen auf der B27 zwischen Kammgarn-Spinnerei und Karl-May-Allee ist dichter Verkehr. Da braucht ihr mindestens 6 Minuten länger. Noch mehr Verkehr, ausführlich zum Nachlesen, findet ihr auf radioton.de und in unserer App.
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1: 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Im Urlaub lese ich so viel wie sonst zu keiner anderen Zeit im Jahr. Besonders gern lese ich Biografien, also Lebensgeschichten, weil mich Geschichten von Menschen faszinieren, deren Leben eine überraschende Wendung genommen hat. Zum Beispiel das Leben von John Newton. 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Jahrhundert ist er Kapitän auf einem Sklavenschiff, verschleppt Menschen aus Westafrika nach Amerika. 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Er überlebt das Ganze zwar, aber dieses Erlebnis bringt ihn dazu, sein Leben zu überdenken und sich dem christlichen Glauben zuzuwenden. Und später setzt er sich dann als einer der Ersten für die Abschaffung der Sklaverei ein. Solche Lebensgeschichten inspirieren mich, deshalb kommen sie in mein Urlaubsgepäck. 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
9: Aktuell haben wir bei uns einen bedeckten Himmel. In Heilbronn liegen die Temperaturen bei 23 Grad, in Hohenlohe bei 23 Grad und im Ostalbkreis bei 22 Grad. Im weiteren Verlauf bleibt es meist bedeckt. Im Ostalbkreis gibt es zwischendurch auch mal einen leichten Regenschauer. Heute Nacht sinken die Werte auf etwa 18 bis 20 Grad. Morgen bleibt es überwiegend bedeckt. Dazu liegen die Höchstwerte bei rund 20 bis 22 Grad.
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10: Auf der A8 Stuttgart Richtung München staut es sich zwischen Merklingen und Ulm-West auf 2 Kilometern. Plant dort etwa 17 Minuten mehr ein. Auf der A6 Heilbronn Richtung Mannheim steht ihr zwischen Sinsheim-Steinsfurt und Wiesloch-Rauenberg auf 4 Kilometern im Stau. Und auf der B14 zwischen Sulzbach an der Mur und Oppenweiler-Ellenweiler läuft es dicht. Es dauert ungefähr 11 Minuten länger. Auch auf der B19 Schwäbisch Hall Richtung Ahlen zwischen Abtsgmünd und Ahlen-Faxenfeld ist dichter Verkehr. Ihr braucht dort etwa 9 Minuten länger. Noch mehr Verkehr ausführlich zum Nachlesen findet ihr auf radioton.de und in unserer App.

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1: Einmal so richtig schön den Einkaufswagen vollhauen, ohne auf den Geldbeutel zu gucken. Das ist in diesen Zeiten ja schon ein Träumchen. Bei uns wurde der heute 10 nach 7 wahr für Vanessa aus Rheinau. Für diesen Vorschlag gibt's jetzt einen 1000 Euro Einkaufsgutschein. Glückwunsch!
2: Wow, mega cool, dankeschön. Oh mein Gott, ich freue mich voll.
1: Ja, die Vanessa hat uns einfach ihre zwei Lieblingshits geschickt, denn wir suchen aktuell die 1000 Euro Hits, mit denen ihr euch ab dem 31. 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
8: Ich bin Anna Löwer. Beim Waldbrand in Belgien gibt es etwas Entspannung an der deutschen Grenze. Das Feuer breitet sich derzeit nicht weiter Richtung Deutschland aus. Laut Behördensprecher helfen günstiger Wind und Regen. Unter Kontrolle ist der Brand aber noch nicht. Teile der Eifelstadt Monschau in NRW wurden gestern Abend evakuiert. In mehreren Bundesländern startet heute die Schule wieder und der Lehrermangel bleibt ein Problem. Mehr als jeder dritte Lehrer ist 50 oder älter, junge Kollegen kommen nur langsam nach. Besonders gesucht werden Lehrkräfte in den MINT-Fächern, also Mathe, Informatik, Naturwissenschaften und Technik. Bundesfinanzminister Klingbeil will sich für bessere steuerliche Bedingungen für Start-ups stark machen. Es solle mehr privates Kapital in junge Firmen fließen, sagte Klingbeil dem Redaktionsnetzwerk Deutschland. Der SPD-Politiker will heute in Berlin mit Gründern sprechen. US-Schauspielerin Hayden Panettiere ist mit 36 Jahren gestorben. Das bestätigte ihr Vater dem Sender ABC. Bekannt wurde sie etwa durch Serien wie Heroes und die Scream-Filme. Früher war sie mit dem Ex-Boxer Wladimir Klitschko verlobt. Eine Todesursache ist bislang nicht bekannt. Die Menschen in Deutschland geben für Freizeit und Co. im Monat durchschnittlich gut 300 Euro aus. Dazu gehören etwa Tickets fürs Kino oder Museum, die Gebühr fürs Fitnessstudio oder auch Bücher. Anteilig am meisten geben Paare ohne Kind aus, so das Statistische Bundesamt.
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9: Aktuell haben wir bei uns einen bedeckten Himmel. In Heilbronn liegen die Temperaturen bei 23 Grad, in Hohenlohe bei 23 Grad und im Ostalbkreis bei 22 Grad. Im weiteren Verlauf des Tages bleibt es meist bedeckt. Im Ostalbkreis ist zwischendurch auch leichter Regen dabei. In der gesamten Tonregion geht es heute Nacht auf Werte um 17 bis 20 Grad zurück. Morgen startet der Tag dann mit vielen Wolken und stellenweise leichtem Regen.
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10: Auf der A8 Stuttgart Richtung München zwischen Merklingen und Ulm-West steht ihr auf 4 Kilometern im Stau. Plant mindestens 26 Minuten mehr ein. Auf der A6 Heilbronn Richtung Mannheim zwischen Sinsheim-Steinsfurt und Wiesloch-Rauenberg geht auf 4 Kilometern kaum was. Auf der A6 Mannheim Richtung Heilbronn zwischen Wiesloch-Rauenberg und Sinsheim-Steinsfurt zieht sich der Verkehr auf 2 Kilometern. Noch mehr Verkehr, ausführlich zum Nachlesen, findet ihr auf radioton.de und in unserer App.
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4: Aktuell gibt's bei uns überwiegend bedeckten Himmel. Im Ostalbkreis ziehen dazu leichte Regenschauer durch. In Heilbronn sind es 23 Grad, in Hohenlohe ebenfalls 23 Grad und im Ostalbkreis 22 Grad. Im weiteren Verlauf steigen die Werte heute noch etwas an. In der Nacht geht's in der gesamten Thurnregion auf etwa 18 bis 22 Grad runter. Morgen bleibt es vielerorts bedeckt, dazu gibt's örtlich weiter leichten Regen und Höchstwerte zwischen 20 und 22 Grad.
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5: Auf der A8 Stuttgart Richtung München zwischen Märklingen und Ulm-West steht ihr 4 Kilometer im Stau. Zwischen Märklingen und der Auffahrt B10 Ulm-West läuft dazu eine Unfallaufnahme auf dem rechten Fahrstreifen und dem Standstreifen. Auf der B14 Schwäbisch Hall Richtung Backnang zwischen Sulzbach an der Mur und Oppenweiler ist dichter Verkehr, plant etwa 14 Minuten mehr ein. Und auf der B29 Nördlingen Richtung Aalen zwischen Abzweig Ellwangen-Immenhofen B290 und Aalen-Oberalfingen stockt der Verkehr. Noch mehr Verkehr ausführlich zum Nachlesen findet ihr auf radioton.de und in unserer App.

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6: Ich bin Mia Hien. Der Waldbrand in Belgien breitet sich nicht mehr Richtung Deutschland aus. Wind und Regen bremsen die Flammen aus. Unter Kontrolle ist das Feuer allerdings noch nicht, heißt es von den Behörden vor Ort. Die Bundeswehr schickt zwei Löschhubschrauber ins Hohe Venn. Teile von Monschau in NRW wurden wegen des Feuers am Abend evakuiert. Bundesfinanzminister Klingbeil will sich für bessere steuerliche Bedingungen für Start-ups stark machen. Es solle mehr privates Kapital in junge Firmen fließen, sagte Klingbeil dem RND. Der SPD-Politiker will heute in Berlin mit Gründern sprechen. Immer mehr Migranten und abgelehnte Asylsuchende verlassen Deutschland freiwillig. Im ersten Halbjahr waren es gut 9.200 Menschen, so die Funke-Zeitungen. Das sind fast 2.000 mehr als im Vorjahreszeitraum. Der Bund unterstützt die Rückkehr mit speziellen Programmen. Die Menschen in Deutschland geben für Freizeit im Monat durchschnittlich gut 300 Euro aus. Dazu gehören etwa Tickets für Kino oder Museum, die Gebühr fürs Fitnessstudio oder auch Bücher. Anteilig am meisten geben Paare ohne Kind aus, so das Statistische Bundesamt.
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7: Meine Freundin hat heute Morgen zu mir gesagt, juhu! Bisschen schlechtes Wetter haben wir. Ja, wir haben zumindest bedecktes Wetter zwischen Kraichgau und Ostalb heute Nachmittag bei Temperaturen von 22 Grad in Hohenlohe in Schwäbisch Hall, ähnlich in Heilbronn und auch auf der Ostalb in Ahlen in Boxberg. Da haben wir momentan 23 Grad. Das sind ungefähr auch die Höchstwerte für heute. Bleibt weiter wolkig den ganzen Tag, in der Nacht hier und da ein bisschen Regen möglich. Schauen wir auf den Radioton. 3 Tage Wettertrend. Morgen ähnlich wie heute noch ein Ticken kühler und hier und da etwas mehr Regen mit dabei. Mittwoch gehen die Temperaturen dann vielerorts aber schon wieder ein bisschen nach oben.
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7: Es ist ein bisschen was los. Wir starten mit dem längsten Stau auf der B14. Schwäbisch Hall Richtung Backnang zwischen Sulzbach an der Mur und Oppenweiler. Dichter Verkehr knapp 20 Minuten plus. Dann schauen wir auf die A6, Mannheim Richtung Heilbronn, zwischen Wilsloch, Rauenberg und Sinsheim, 5 Minuten plus. Und A8, Stuttgart Richtung München, zwischen Märklingen und Ulm-West, 4 Kilometer Stau aktuell. Dann haben wir noch ein Metallteil auf der A3 Nürnberg Richtung Würzburg zwischen Kitzingen-Schwarzach und Kreuz-Biebelried. Der Standstreifen hier blockiert. Und auf der A6 Nürnberg Richtung Heilbronn zwischen Pretzfeld und Kreuz-Weinsberg ungesicherte Unfallstelle auf dem rechten Fahrstreifen. Hier vorsichtig fahren. Dann haben wir noch eine Sperrung von der B492 Herbrechting gegen Richtung Gundelfingen an der Donau zwischen Sontheim-Brenz, Obermedlingen und Obermedlingen-Ost nach einem Unfall in beiden Richtungen gesperrt. Rettungshubschrauber ist hier im Einsatz. Und geblitzt wird in Schwäbisch Gmünd-Siechenberg in der Eutikofer Straße. 40 dürft ihr da fahren. In Michelfeld in der Hallerstraße sind 50 erlaubt und in Bad Mergentheim in der Herrenwiesenstraße 30. Wenn ihr noch was entdeckt, kostenlos durchklingeln oder eine WhatsApp ins Studio schicken an die 0800 50 65 3x die 0.
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7: Mit Patrick Berger. Wir machen es uns schön und wir klären gleich mal, wie ihr ab Ende August an ordentlich Geld kommt in unseren 1000-Euro-Hits. Und da könnt ihr sogar schon jetzt an ordentlich Geld kommen für euren nächsten Kaufland-Einkauf. Hat heute Morgen jemanden im Ostalbkreis schon mal so richtig glücklich gemacht. Die ganze Geschichte um 14:45. Alex Rowan gibt's jetzt. Schön, dass ihr bei uns seid.
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0: begleitet uns in den Montagnachmittag und ab Ende August. Da heißt es, wer länger hört, hat größere Chancen.
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0: Die starten nämlich am 31. August in der Radio Ton Morning Show. Wenn ihr da die 1000-Euro-Hits hört, dann klingelt ihr durch und gewinnt mit ein bisschen Glück einen 1000-Euro-Kaufland-Gutschein. Was die beiden 1000-Euro-Hits sind, das entscheidet ihr jetzt schon mit. Und mitmachen lohnt sich gleich doppelt, denn unter allen Wünschenden verlosen wir auch jetzt schon dreimal einen 1000-Euro-Kaufland-Gutschein. Vanessa aus Rheinau im Ostalbkreis, die hatte heute Morgen auch direkt eine Ahnung, warum Caro um 10 nach 7 bei ihr durchgeklingelt hat.
2: Wegen den 1000-Euro-Songs, da habe ich welche eingereicht.
3: Du hast gesagt, du bist ein riesengroßer Fan von ihr hier. Taylor Swift, ne?
2: Ja, richtig.
3: Warum ist Taylor Swift für dich eine der besten Künstlerinnen?
2: Also ich bin schon Fan seit, ich weiß gar nicht, bestimmt über 20 Jahren. Also eigentlich schon immer. Einfach alles, was sie macht, das ist so stimmig und
3: ja. Aber ja, Vanessa, jetzt wissen wir leider noch nicht, ob das jetzt ein 1000-Euro-Hit wird. Das war ja erstmal nur ein Vorschlag.
2: Okay.
3: Naja, ja. Für diesen Vorschlag, gibt's jetzt einen 1000-Euro Einkaufsgutschein? Glückwunsch!
2: Wow, mega cool, danke schön. Oh mein Gott, ich freue mich voll. Das kann ich natürlich mega gut gebrauchen.
0: Ja, und 2000-Euro Gutscheine sind jetzt vorab quasi auch noch übrig. Eure Vorschläge für die 1000-Euro-Hits schickt ihr rein über radioton.de oder die Radioton-App. Da findet ihr auch alle Infos nochmal zum Nachlesen.
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17: Da haben wir heute eine Mischung aus Sonne, Wolken, hier und da auch ein klein wenig Regen mit dabei bei Temperaturen von um die 19 Grad, gerade auf der Ostalb in Aalen, 22 in Schwäbisch Hall, in Hohenlohe und in Heilbronn und Boxberg haben wir um die 23 Grad. Schauen wir auf den Radioton, 3 Tage Wettertrend, morgen ein bisschen kühler, windiger, immer wieder auch ein bisschen Regen mit dabei, am Mittwoch dann deutlich wärmer und auch wieder windig.
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17: Der längste Stau zwischen Kraichgau und Ostalb aktuell auf der A8 Stuttgart Richtung München. Zwischen Hohenstadt und Ulm-Ost 7 Kilometer Stau. Ihr braucht hier mindestens eine halbe Stunde aktuell länger. Dann gehen wir auf die A6 Heilbronn Richtung Mannheim. Zwischen Sinsheim Süd und Wiesloch-Rauenberg 2 Kilometer stockender Verkehr, 5 Minuten plus. Die A6 Nürnberg Richtung Heilbronn zwischen Gralsheim und Kirchberg aufpassen. Hier ein kaputtes Auto und auf der B492 Erbrecht in Richtung Gundelfingen an der Donau zwischen Sontheim, Brenz, Obermedlingen und Obermedlingen-Ost in beiden Richtungen. Die Strecke nach einem Unfall gesperrt. Rettungshubschrauber ist hier im Einsatz. Dann haben wir dichten Verkehr auf der B14 zwischen Sulzbach an der Mur und Oppenweiler. Knapp 15 Minuten kommen hier aktuell obendrauf. Und geblitzt wird in Schwabhausen-Boxberg in der Ortseinfahrt aus einem schwarzen Caddy raus. Danke Radiotonhörer Ralf fürs Melden. In Michelfeld in der Hallerstraße dürft ihr 50 fahren und in Bad Mergentheim in der Herrenwiesenstraße 30. Ansonsten könnte es teuer werden. Wenn ihr noch was entdeckt, meldet uns eure Staus und Blitzer kostenlos rein unter der 0800 50 65 3x die 0 Radioton. Der Nachmittag, ich bin Patrick Berger. Hallo.

0: Yes, um 14.42 Uhr Radioton am Montagnachmittag habt ihr eingeschaltet und das ist schon spektakulär, wo man da gerade in Heidenheim dran vorbeifährt, an der Baustelle mit der neuen Bahnbrücke. Ja, es wird gerade richtig schweres Gerät aufgefahren. Die Deutsche Bahn, die setzt in Heidenheim nämlich eine neue Eisenbahnbrücke über der Brenz ein. Maxi Schwab aus der Radioton-Nachrichtenredaktion, was passiert da denn genau momentan?
1: Ja, das ist tatsächlich der Höhepunkt der Bauarbeiten. Seit heute Morgen wird die neue Brücke an ihren endgültigen Platz gehoben. Und zwar Zentimeter für Zentimeter. Dafür ist ein riesiger Kran im Einsatz.
0: Und der hat auch ordentlich was zu schleppen, ne?
1: Ja, allerdings, die Stahlkonstruktion wiegt mehr als 600 Tonnen. Die neue Fachwerkbogenbrücke ist rund 62 Meter lang und knapp 13 Meter hoch. Gebaut wurde sie zunächst neben der eigentlichen Baustelle. Jetzt wird sie mit einem Spezialkran eben in die Endposition gezogen.
0: Und das alles ja wirklich in Millimeterarbeit.
1: Genau. Und die Bahn sagt auf Radioton-Anfrage, heute ist die endgültige Position noch gar nicht erreicht. Das soll morgen erst am Dienstag passieren. Der Einhub dauert also länger als nur einen Tag.
0: Lass uns mal ganz kurz noch in die Vergangenheit schauen. Die Brücke, die ersetzt ja auch ein ziemlich altes Bauwerk.
1: Ja, die alte Eisenbahnbrücke, die stammt tatsächlich noch aus dem Jahr 1905. Das Ende ihrer sogenannten technischen Nutzungsdauer war laut Bahn schon 2005 erreicht. Seit Beginn der Sommerferien wurde sie jetzt abgebaut.
0: Und wann können da wieder Züge über die neue Brücke fahren?
1: Also nach aktuellem Stand ab Sonntag, dem 13. September. Im Moment ist die Brenzbahn zwischen Heidenheim und Giengen gesperrt. Deshalb fahren dort noch Ersatzbusse.
0: Also für alle, die da durchpendeln müssen, braucht dann noch ein bisschen Geduld. Wer sich das Ganze anschauen will, soll übrigens nicht selbst zur Baustelle gehen, sondern besser den kostenlosen Online-Livestream nutzen. Kann man sich das auch alles ganz entspannt anschauen. Danke dir, Maxi.
1: Gerne.
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1: Einmal so richtig schön den Einkaufswagen vollhauen, ohne auf den Geldbeutel zu gucken. Das ist in diesen Zeit ja schon ein Träumchen. 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
14: Ich bin Mia Hin. Beim Waldbrand in Belgien gibt es etwas Entspannung an der deutschen Grenze. Das Feuer breitet sich derzeit nicht weiter Richtung Deutschland aus. Laut Behördensprecher helfen günstiger Wind und Regen. Unter Kontrolle ist der Brand aber noch nicht. Teile der Eifelstadt Monschau in NRW wurden gestern Abend evakuiert. In mehreren Bundesländern ist heute die Schule wieder gestartet. Der Lehrermangel bleibt ein Problem. Mehr als jeder dritte Lehrer ist 50 Jahre oder älter. Junge Kollegen kommen nur langsam nach. Besonders gesucht werden Lehrkräfte in den MINT-Fächern, also Mathe, Informatik, Naturwissenschaften und Technik. Auf den deutschen Straßen geht es immer aggressiver zu. Das zeigt eine Studie vom Gesamtverband der deutschen Versicherer. Jeder zweite Autofahrer drängelt demnach hin und wieder. Die Selbstwahrnehmung lässt dabei zu wünschen übrig. Fehler machen vor allem die anderen. Bei der Bundeswehr gibt es so viele Soldatinnen und Soldaten wie lange nicht. Aktuell sind es gut 186.000. Das ist der höchste Stand seit 13 Jahren. Fahr du mal, ich kann nicht mehr. Das dürfte ein betrunkener Autofahrer gesagt haben, als er in Künzelsau einem 15-Jährigen das Steuer überließ. Der 38-Jährige setzte sich als Beifahrer daneben. Die Polizei stoppte das Auto auf einer Bundesstraße. Ein Streifenwagen musste sich dafür querstellen.
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15: Wir haben eine Mischung aus ein bisschen Sonne und vielen Wolken heute Nachmittag. Die Temperaturen liegen dazu bei um die 23 Grad in Heilbronn, Ahlen und auch in Main-Tauber-Kreis in Bad Mergentheim, in Hohenlohe, in Schwäbisch Hall haben wir um die 24 Grad. Dazu den ganzen Nachmittag weiter Wolken mit dabei, in der Nacht dann hier und da auch etwas Regen mit dabei. Der Radio Ton, 3 Tage Wettertrend, morgen etwas kühler, windiger und regnerischer, am Mittwoch dann schon wieder etwas wärmer.
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15: Der längste Stau um 2:02 aktuell auf der B14 Schwäbisch Hall Richtung Backnang zwischen Sulzbach an der Mur und Oppenweiler, 15 Minuten plus momentan. Schauen wir zu euch auf die A8 Stuttgart Richtung München zwischen Merklingen und Ulm-Ost, 3 Kilometer Stau, 10 Minuten. Und hier nur noch der Stau baut sich gerade auch recht schnell ab. Gehen wir noch auf die A6 Heilbronn Richtung Mannheim zwischen Sinsheim Süd und Wiesloch-Rauenberg. 2 Kilometer Stau. Knapp 7 Minuten braucht ihr hier länger. Dann haben wir noch eine Sperrung von der B492, so heißt sie richtig, zwischen Sontheim, Brenz, Obermittlingen und Obermittlingen Ost in beiden Richtungen. Nach einem Unfall die Strecke hier aktuell gesperrt. Und B14 zwischen Oppenweiler und Oppenweiler-Ellenweiler, dichter Verkehr. Hier dauert es aktuell 10 Minuten länger. Lasst euch nicht blitzen in Rot am See im Rinderlenweg. Hier sind 30 erlaubt, denn in Ochsenfurt in der Uffenheimer Straße dürft ihr 50 fahren. Und in Schwabhausen-Boxberg in der Ortseinfahrt auch aufgepasst. Da wird aus einem schwarzen Caddy rausgeblitzt. Danke Radiotonhörer Ralf fürs Melden. 50 dürft ihr da fahren. Wenn ihr noch was entdeckt, macht's wieder Ralf. Kostenlos durchklingeln oder eine WhatsApp reinschicken an die 0800 50 65 3x die 0.
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15: Und diese Stunde haben wir was Besonderes, nämlich die allerersten Tickets für Sarah Connor am 24. Juli 2027 in Bad Mergentheim. Gibt's um kurz nach 4:30 hier bei mir. Und davor schauen wir gleich mal auf ein Thema, das heute Morgen in der Radioton Morning Show für Aufsehen gesorgt hat. Ein Tier, das es in der Tonregion bis vor kurzem eigentlich noch gar nicht gab, wird auf einmal heimisch bei uns. Was das für uns bedeutet, erfahren wir um 3:15. Ich bin Patrick Berger. Hallo.
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0: 3:15 am Montagnachmittag. Radioton habt ihr eingeschaltet und das Thema hat Caro und den Megas in der Radioton Morning Show heute Morgen beschäftigt. Ein unbekanntes Tier in der Tonregion. Eddie aus Heilbronn hat sich nämlich an der 0800 50 65 dreimal die Null gemeldet.
1: Ich habe gestern ein Tier gesehen, wo es in Heilbronn laut Google nicht geben darf. Eine weiße Gottesanbeterin.
0: Ja, die Fangschrecke mit den Riesenaugen, die stammt aus dem Mittelmeerraum und kommt jetzt immer mehr zu uns. Martin Klatt vom NABU bei mir in der Leitung. Jetzt muss man aber auch sagen, viele von uns, die entdecken die zwar jetzt erst, aber dass sie auf dem Weg zu uns in die Tonregion ist, das ist ja gar nicht so neu.
2: Sie breitet sich aus und das schon seit Ende der 80er, Anfang der 90er Jahre des letzten Jahrhunderts. Sie war bis dato eher im südlichen Baden-Württemberg und auch in Rheinland-Pfalz zu finden. Der Kaiserstuhl war so eine Adresse. Mittlerweile muss man nicht mehr in den Kaiserstuhl reisen. Sie hat sich nämlich im Zuge der Klimaerwärmung immer weiter nach Norden ausgebreitet und ist heute aus allen Bundesländern nachgewiesen.
0: Jetzt haben wir oft von so Tierarten, die auf einmal von irgendwo anders den Weg zu uns finden, dass sie irgendwie gefährlich sind oder die heimischen Arten verdrängen. Ist denn die Gottesanbeterin bzw. Mantis, wie man sie ja auch nennt, ist die da in der Hinsicht auch ein Problem?
2: Sehe ich eigentlich nicht. Die Mantis hat ja ihr Verbreitungsgebiet sozusagen aus freien Stücken von Süd nach Nord, also in die wärmeren Regionen ausgebreitet, folgt damit einem sich ändernden Lebensraum und sie ist jetzt auch mit Blick auf andere Insekten, die sie jagt, jetzt meines Erachtens keine Gefahr. Sie ist allerdings eine Zeigerin des Klimawandels und die Folgen der Klimaveränderung oder der Klimakrise, wie ich sagen würde, muss ich, glaube ich, an der Stelle nicht erklären.
0: Jetzt haben Sie ja auch unter anderem dafür ein Meldeportal. Warum sammeln Sie denn die ganzen Sichtungen?
2: Das ist von wissenschaftlichem Interesse, einfach zu schauen, wie die sich immer weiter verbreitet. Im Moment ist es zum Beispiel interessant zu erfahren, wie sich die Mantis auch die Mittelgebirge erobert. Die sind ja offenkundig im Moment noch zu kühl. Das kann sich aber ändern und wenn aus diesen Regionen tatsächlich mehr Meldungen kommen, dann zeigt das sehr deutlich, dass auch da sich die Temperaturen, das Klima ändert und die Mantis sich ganz offenkundig auch diese Lebensräume erschließen kann.
0: Ja, wenn ihr den NABU dabei unterstützen wollt, dann klickt euch mal rein auf nabu-naturgucker.de. Da könnt ihr eure Sichtungen von der Mantis, der Gottesanbeterin, eintragen. Und wichtig, die gilt als geschützte Art, also beobachten ja, fangen nein, tut ja auch nichts, die Gute.
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8: Wir haben eine Mischung heute Nachmittag aus klein wenig Sonne und vielen Wolken, die uns in den Montag hinein begleiten. Die Höchstwerte zwischen Kraichgau und Ostalb liegen dabei um die 23 bis 24 Grad in Heilbronn aktuell. Auch in Hohenlohe, in Schwäbisch Hall, im Main-Tauber-Kreis, in Bad Mergentheim haben wir 23, auf der Ostalb in Heidenheim ebenfalls 23 Grad. In der Nacht hier und da etwas Regen mit dabei. Und damit schauen wir auf den Radioton 3 Tage Wettertrend. Morgen ticken kühler, weniger und hier und da immer wieder Schauer mit dabei. Mittwoch dann etwas wärmer, aber weiterhin unbeständig. Regen, örtlich auch Gewitter sind auch in den nächsten Tagen möglich.
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8: Um 3:30 der längste Stau zwischen Kraichgau und Ostalb auf der B14 zwischen Sulzbach an der Mur und Oppenweiler. Dichter Verkehr, 20 Minuten Mehrzeit aktuell hier mit einplanen. Gehen wir zu euch auf die A6 Heilbronn Richtung Mannheim zwischen Sinsheim Süd und Sinsheim. 2 Kilometer Stau, 5 Minuten kommen hier aktuell oben drauf. Die A8 haben wir Stuttgart Richtung München zwischen Eichelberg und Mühlhausen. Kaputtes Auto, hier vorsichtig fahren. B14 zwischen Oppenweiler und Oppenweiler-Ellenweiler, dichter Verkehr, knapp 15 Minuten dauert es hier länger. Und B492 zwischen Sontheim und Obermedlingen, Obermedlingen-Ost in beiden Richtungen Unfall. Die Strecke weiterhin gesperrt. Lasst euch nicht blitzen. In Ochsenfurt in der Uffenheimer Straße sind 50 erlaubt. In Rot am See im Rinderlenweg dürft ihr 30 fahren. Und in Schwäbisch Gmünd Siechenberg in der Eutichhofer Straße 40. Wenn ihr noch was entdeckt, kostenlos durchklingeln oder eine WhatsApp ins Studio schicken. An die 0800 50 65 dreimal die 0. Und gleich bei Radioton die ersten, die allerersten beiden Tickets für Sarah Connor am 24. Juli 2027 in Bad Mergentheim um 15:40 Uhr.

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0: Madonna. Um 3:50 am Montagnachmittag, Radio Tod mit Patrick Berger habt ihr eingeschaltet. Und das ist eine ganz besondere Frau, die wir von Radio Ton zusammen mit Provinztour in den Schlosspark Bad Mergentheim holen. Und ihr könnt jetzt die allerersten Tickets gewinnen, wenn ihr aufmerksam zuhört. Lass dir nicht sagen, nein, lass dir nicht sagen, weißt du denn gar nicht. Um Sarah Connor geht's am 24. Juli 2027 Open Air beim Bad Mergentheimer Schloss. Nach ihrer aktuellen Open-Air-Tour, die heißt ja Wilde Nächte, heißt die dann Wilde Nächte 2. Katharina Weinmann von Provinztour bei mir in der Leitung. Das ist ja eine ganz besondere Location und für euch ja auch was Neues, ne?
1: Also wir arbeiten ja schon seit Jahren, beziehungsweise auch hier schon seit Jahrzehnten mit den Schlösser und Gärten zusammen und sind auch in vielen anderen schönen Locations von den Schlösser und Gärten Baden-Württemberg schon vertreten, wie beispielsweise in Schwetzing, in Rastatt seit neuestem auch, in Bruchsal und auch im Klosterhof in Ulm-Liebling. Und jetzt wurden wir, und da freuen wir uns sehr, von den Schlösser und Gärten tatsächlich darauf angesprochen, ob wir nicht auch Lust hätten, nach Bad Mergentheim zu kommen, was für uns natürlich eine große Ehre und ein ganz großes Kompliment ist.
0: Ja, ist ja mitten in der Stadt gelegen, tolles Gelände, Bäume sind drauf, Schatten hat es also auch, ist natürlich auch super bei so einem Sommer-Open-Air. Und musikalisch können wir uns ja auch freuen.
1: Ja, also Sarah Connor ist ja echt eine richtige Powerfrau, die ja jetzt auch wirklich schon Jahrzehnte Erfahrung auf der Bühne hat und das merkt man auch, sie holt das Publikum ab. Das ist wirklich eine ganz besondere Show mit Liedern über eben auch mehrere Jahrzehnte jetzt schon. Das ist wirklich eine bunte Mischung für die ganze Familie, würde ich auch sagen, weil sie ja wirklich auch generationsübergreifend begeistert.
0: Ja, das stimmt. Tickets für die Wilde Nächte 2 Tour gibt's ab morgen 10 Uhr beispielsweise über provinztour.de. Aber gerade am Anfang kann das hier immer so ein bisschen anstrengend sein. Man muss rechtzeitig eingeloggt sein, in so einer Warteschlange ist man drin und alles. Es geht zum Glück auch sehr viel einfacher. Denn die ersten beiden Tickets für Sarah Connor nächstes Jahr, 24. Juli, beim Schloss in Bad Mergentheim, gewinnt ihr ganz einfach jetzt und hier. Kostenlos anrufen unter der 0800 50 65 dreimal die 0. 0800 50 65 dreimal die 0 für die ersten beiden Tickets Sarah Connor nächstes Jahr in Bad Mergentheim. Radio Ton ist hier. Schönen Nachmittag.

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12: Ich bin Maxi Schwab. Guten Tag. Trotz eines ehemaligen Bundesliga- und Nationalspielers im Kader gab es eine Klatsche für den SV Tiefenbach aus dem Landkreis Karlsruhe am Wochenende. Beim Kreisliga-Debüt vom ehemaligen Dortmunder Innenverteidiger Niklas Süle half sein Kopfballtor zum zwischenzeitlichen 2:6 auch nicht mehr viel. Ein Grund, Süle spielte statt wie sonst in der Verteidigung, diesmal im Mittelfeld und Sturm. Am Ende verlor Tiefenbach gegen die SG Kirkhardt allerdings deutlich mit 2:7. Rund 500 Zuschauer sahen das ungewöhnliche Kreisliga-Debüt des 30-Jährigen, der zuvor nur dreimal mit der Mannschaft trainiert hatte. Maxi Schwab, Radioton, Tiefenbach.
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13: Ich bin Mia Hin. Der Waldbrand in Belgien breitet sich nicht mehr Richtung Deutschland aus. Wind und Regen bremsen die Flammen aus. Unter Kontrolle ist das Feuer allerdings noch nicht, heißt es von den Behörden vor Ort. Die Bundeswehr schickt 2 Löschhubschrauber ins Hohe Venn. Teile von Monschau in NRW wurden wegen des Feuers am Abend evakuiert. Die EU macht Russland weiter Druck. Die Außenbeauftragte Kallas kündigte in der Zeitung Welt an, dass sie im Herbst die weitreichendste Sanktionsliste seit Beginn des Ukraine-Kriegs vorlegen will. Die bisherigen Straflisten haben Russlands Kriegsmaschine laut Kallas schon über 1 Billion Euro gekostet. Bundesfinanzminister Klingbeil will sich für bessere steuerliche Bedingungen für Start-ups stark machen. Es solle mehr privates Kapital in junge Firmen fließen, sagte Klingbeil dem RND. Der SPD-Politiker will heute in Berlin mit Gründern sprechen. Die Menschen in Deutschland geben für Freizeit im Monat durchschnittlich gut 300 Euro aus. Dazu gehören etwa Tickets für Kino oder Museum, die Gebühr fürs Fitnessstudio oder auch Bücher. Anteilig am meisten geben Paare ohne Kind aus, so das Statistische Bundesamt.
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14: Mit einer Mischung aus Sonne und Wolken hier und da auch ein klein wenig Regen mit dabei heute Nachmittag. Die Temperaturen liegen dazu im Main-Tauber-Kreis bei um die 23 Grad, auf der Ostalb bei Aalen ebenfalls. Hohenlohe in Schwäbisch Hall meldet 25 und Heilbronn 26 Grad. Trotzdem alles einigermaßen noch auszuhalten. Am Abend und in der Nacht hier und da dann weiter ein bisschen Regen mit dabei und der Radioton 3 Tage Wettertrend zeigt für morgen mehr Wolken, etwas kühlere Temperaturen. Regenwahrscheinlichkeit steigt etwas an. Am Mittwoch dann schon wieder etwas wärmer. Allerdings auch weiter Wolken bei uns und hier und da auch Unwettergefahr.
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14: Recht entspanntes Autofahren heute Nachmittag. Der längste Stau zwischen Kraichgau und Ostalb um 3:03 ist auf der B14 zwischen Sulzbach an der Mur und Oppenweiler knapp 10 Minuten plus. Und zwischen Oppenweiler und Oppenweiler-Ellenweiler ebenfalls nochmal 10 Minuten obendrauf. Dann haben wir die A6, Mannheim Richtung Heilbronn, zwischen Wiesloch-Rauenberg und Sinsheim. Hier haben wir ein kaputtes Auto. Und auf der A7, Ulm Richtung Würzburg, zwischen Dinkelsbühl-Fichtenau und Feuchtwangen West, hier ein defekter LKW. Standstreifen an dieser Stelle blockiert. Ansonsten kommt ihr gut durch. Geblitzt werdet ihr, wenn ihr zu schnell unterwegs seid. In Rot am See im Rinderlenweg 30 sind hier erlaubt. Dann in Michelfeld in der Hallerstraße dürft ihr 50 fahren. Und in Schwäbisch Gmünd Sichenberg in der Eutichhofer Straße 40. Wenn ihr noch was entdeckt, kostenlos durchklingeln oder eine WhatsApp reinschicken an die 0800 50 65 3x die 0.
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14: Mit Patrick Berger und mit den ersten beiden Tickets für Sarah Connor am 24. Juli 2027 in Bad Mergentheim am Schloss. Wir haben gerade eben drüber gesprochen. Und wer es in die richtige Leitung geschafft hat, unter der 0800 50 65 3x die 0. Und ein kleines Quiz, vielleicht besteht oder auch nicht, das hören wir gleich um 3:45 nach Sunrise Avenue, den Proclaimers und Felix Jähn. Hallo zusammen.
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0: Proclaimers bei Radio Ton um 3:15. Zeit für Tickets für Sie hier. Lass dir nichts sagen, nein, lass dir nichts sagen. Sarah Connor am 24. Juli 2027. Open Air beim Schloss in Bad Mergentheim in die Tonregion geholt von Provinztour und Radioton. Der Vorverkauf, der startet morgen Vormittag unter anderem auf provinztour.de. Aber die allerersten Tickets gibt's natürlich hier bei Radioton, wenn ihr meine kleine Quizfrage jetzt richtig beantwortet. Ich bin Patrick Berger und wer ist denn jetzt dran an der 0850 65 3x0?
1: Hallo, hier ist die Bettina. Grüß dich.
0: Bettina, woher kommst du denn?
1: Von Wirmsheim. Ich warte schon eine Weile, weil ich habe es heute Morgen schon gehört bei der Caro. Und dann habe ich gedacht, heute Mittag muss ich anrufen.
0: Ich hoffe, du hast gerade eben gut aufgepasst. Denn die Frage ist, wie heißt denn die Open-Air-Tour, mit der sie nächstes Jahr unterwegs ist?
1: Wilde Nächte 2.
0: Absolut richtig. Dir gehören die ersten beiden Tickets.
1: Ja, super. Da freue ich mich.
0: Sehr schön. Weißt du denn schon, wenn du mitnehmen wirst?
1: Weiß ich noch nicht genau. Mache ich dann abhängig. Ist schon noch ein bisschen Zeit.
0: Ja.
1: Ich habe Kinder, ich habe Freundinnen, Kolleginnen. Da wird sich jemand finden.
0: Genau.
1: Auf jeden Fall.
0: Jetzt haben die alle fast ein Jahr Zeit, sich bei dir zu beweisen und zu zeigen, warum sie es unbedingt verdient hätten.
1: Genau.
0: Und ihr holt euch euer Ticket ab morgen unter anderem auf provinztour.de. Da startet dann der Vorverkauf.

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4: Eine Mischung aus Sonne und Wolken haben wir zwischen Kraichgau und Ostalb heute Nachmittag mit dabei. Temperaturen liegen dazu in Heidenheim auf der Ostalb, in Hohenlohe in Crailsheim und im Main-Tauber-Kreis, Tauberbischofsheim, bei 23 Grad. In Heilbronn, da haben wir 24. In der Nacht zieht es sich dann mehr und mehr zu. Hier und da dann auch etwas Regen mit dabei. Und so starten wir morgen auch in den Dienstag rein im Radio Ton 3 Tage Wettertrend. Nochmal etwas kühler, Temperaturen von um die 20 Grad. und windig und regnerisch hier und da. Mittwoch dann deutlich wärmer, zeigt sich auch mal wieder die Sonne, bevor es am Donnerstag dann hier und da auch wieder Gewitter gibt. Also Sommer aktuell ein bisschen unbeständig und etwas besser auszuhalten, können wir sagen.
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4: Wir haben einen Stau um 16.31 Uhr zwischen Kraichgau und Ostalb. Der ist auf der A7 Ulm Richtung Würzburg zwischen Marktbreit und Kitzingen. 5 Minuten braucht ihr aktuell länger. Es hat einen Unfall gegeben im Baustellenbereich. Die Unfallstelle ist noch nicht abgesichert. Hier entsprechend auch eine Gasse für Rettungs- und Einsatzfahrzeuge freihalten. Dann schauen wir auf die Blitzer, denn ansonsten kommt ihr soweit gut durch, aber nicht zu schnell. In Boxberg-Schwabhausen in der Ortseinfahrt wird aus dem schwarzen Caddy rausgeblitzt. Danke Radiotonhörer Ralf fürs Melden. Dann haben wir Blitzer in Löwenstein Hierweiler in der Meinharter Straße. Da dürft ihr 30 fahren. Und in Rot am See im Rind-Erlen-Weg ebenfalls 30. Wenn ihr noch was entdeckt, kostenlos durchklingeln oder eine WhatsApp ins Studio schicken an die 0800 50 65 3x die 0. Ihr hört Radio Ton. Ich bin Patrick Berger und gleich um 20 vor 5 schauen wir auf Café del Mundo Radio Ton Unplugged und auf das Heimat-Sound Open Air von Buchen. Hallo zusammen.

0: Meine Güte, was war das für eine schöne Atmosphäre am Wochenende in Buchen? Da waren die beiden Jungs ja da.
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0: Alex Kilian und Jan Pascal, die haben ordentlich für euch an ihren Gitarren gezupft. Und haben uns mal erzählt, was ihr Highlight des Abends war.
2: Alles klar, mein Highlight war das Sternenfunkeln. Und das war eine Sternenillusion, wie wir das nennen. Bei Time After Time hat es hier geleuchtet. Und das wollten wir, das habe ich mir schon ganz lange gewünscht. Und jetzt hat es mir erlaubt. Hier, meine bessere Hälfte. Ne?
3: Mein Highlight warst du, Schatz.
2: Oh, danke.
0: Und ihr wart natürlich auch mit dabei. Und von euch wollten wir auch mal wissen, was für euch denn das Heimatsound Open Air mit den beiden so besonders gemacht hat.
4: Der Ausblick auf das wunderschöne Buchen und die gesamte Location hier.
3: Flair hier einfach, direkt am Wattturm.
5: Das Besondere ist natürlich, dass es in unserer Gegend ist und man nicht so weit fahren muss.
6: Mit auf dem Buckel. Man kann schön die Umgebung sehen. Herrlich.
5: Die Leute, die Netten, besonders die von Radio Ton.
7: Einfach überragend schön und der Ausblick ist wunderbar.
8: Meine Heimat und der Wattturm verbindet einfach Buchen, Heimat, Heimatsound, finde ich einfach toll.
0: So, und jetzt wollen wir die beiden natürlich auch hören. Heute wieder mit einem richtig tollen Lieblingshit, You Spin Me Round. Also ihr beiden, legt los.
9: Hallo, ich bin Jan Pascal.
10: Und ich bin Alexander Kilian.
9: Heute haben wir bei uns im Tonstudio eine echte Herausforderung, nämlich so ein Synthesizer-Hit und das ist von Dead or Alive, You Spin Me Round.
10: Ja, wie mache ich aus so einer Synthi-Nummer eine Lagerfeuer-Gitarrenversion nur für zwei akustische Gitarren? Ja, das klingt nach einer echten Aufgabe. Ja. Ja, wirklich ein besonderer Song, eine besondere Band. Der Sänger Pete Burns ist ja wirklich so eine ikonisch androgyne Figur. Ja, der auch
9: ich finde, das passt zu dir.
10: Das passt total zu mir, ja.
9: Also
10: ja,
9: los geht's.
10: Ja, ich freue mich auf den Song. Komm, los geht's.
9: Let's do it.

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0: Radioton mit einer Warnmeldung für Teile des Stadt- und Landkreises Heilbronn. Ihr habt es mitbekommen, Wald- und Flächenbrände gibt es in Belgien und in Westdeutschland, in Nordrhein-Westfalen. Und Teile von dem Rauch können und ziehen aktuell auch in Teile vom Stadt- und Landkreis Heilbronn. Ihr werdet deswegen dazu aufgerufen, vorsorglich Fenster und Türen am besten geschlossen zu halten, wenn ihr das riecht. Allerdings gleichzeitig wichtige Info, Gefahr besteht nicht und hier brennen tut's auch nicht. Aber der Brandgeruch aus NRW und Belgien kann eben auch Teile von der Kotonregion erreichen. Aktuell Stadt und Landkreis Heilbronn.
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1: Einmal so richtig schön den Einkaufswagen vollhauen, ohne auf den Geldbeutel zu gucken. Das ist in diesen Zeit ja schon ein Träumchen. Bei uns wurde der heute 10 nach 7 wahr für Vanessa aus Rheinau. 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Glückwunsch!
2: Wow, mega cool, dankeschön. Oh mein Gott, ich freue mich voll.
1: Ja, die Vanessa hat uns einfach ihre zwei Lieblingshits geschickt, denn wir suchen aktuell die 1000 Euro Hits, mit denen ihr euch ab dem 31. 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Dann schnell her mit euren Wünschen per Sprachnachricht an die 0800 50 65 3 mal die 0 oder auf radioton.de das Formular ausfüllen oder natürlich vor Ort diese Woche bei Donnerstag in die City in Neckarsulm und vielleicht ziehen wir dann schon bald deinen Namen aus dem Lostopf.
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10: Ich bin Sabrina Amon. Guten Tag. Ahlens Oberbürgermeister Frederik Brütting plant einen neuen Anlauf für eine Bewerbung um eine Landesgartenschau. Als einzige größere Stadt in Ostwürttemberg hat Ahlen bislang noch keine Gartenschau ausgerichtet. Heidenheim, Schwäbisch Gmünd und Ellwangen hatten bzw. haben gerade eine. Per Videoaufruf in den sozialen Medien bittet Ahlens OB die Bürger um Ideen für mögliche Entwicklungsflächen. Die nächste Bewerbungsrunde beim Land Baden-Württemberg für Landesgartenschauen ab dem Jahr 2037 startet demnächst. Sabrina Amon, Radioton Ahlen.
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11: Ich bin Mia Hin. Im Waldbrandgebiet an der deutsch-belgischen Grenze hat sich die Lage etwas entspannt. Regen und günstiger Wind helfen den Einsatzkräften ein wenig. Entwarnung gibt es aber noch nicht. Es ist der größte Waldbrand, den Belgien in Jahrzehnten gesehen hat. In Deutschland mussten Teile des Eifelorts Monschau evakuiert werden. In mehreren Bundesländern ist heute die Schule wieder gestartet. Der Lehrermangel bleibt ein Problem. Mehr als jeder dritte Lehrer ist 50 Jahre oder älter. Junge Kollegen kommen nur langsam nach. Besonders gesucht werden Lehrkräfte in den MINT-Fächern, also Mathe, Informatik, Naturwissenschaften und Technik. Auf den deutschen Straßen geht es immer aggressiver zu. Das zeigt eine Studie vom Gesamtverband der deutschen Versicherer. Jeder zweite Autofahrer drängelt demnach hin und wieder. Die Selbstwahrnehmung lässt dabei zu wünschen übrig. Fehler machen vor allem die anderen. US-Schauspielerin Hayden Panettiere ist überraschend mit 36 Jahren gestorben. Das hat ihr Vater dem Sender ABC bestätigt. Bekannt wurde Panettiere durch Serien wie Heroes und die Scream-Filme. Früher war sie mit dem Ex-Boxer Wladimir Klitschko verlobt.
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12: Wir haben eine Mischung aus Sonne und Wolken heute Nachmittag zwischen Kraichgau und Ostalb. Die Temperaturen dazu in Hohenlohe in Crailsheim bei um die 23 Grad. Dasselbe haben wir in Tauberbischofsheim, auf der Ostalb in Heidenheim 24, in Heilbronn ebenfalls 24 Grad. In der Nacht auf morgen hier und da Regen mit dabei. Temperaturen gehen auf bis zu 15 Grad zurück. Schauen wir auf den Radioton. 3 Tage Wettertrend. Morgen windiger und wolkiger. Regenwahrscheinlichkeit steigt. Temperaturen nur noch um die 20 Grad. Mittwoch dann deutlich wärmer. Allerdings auch da wieder ein paar Wolken mit dabei. Und am Donnerstag dann wieder unbeständiger. Also der Sommer macht eine klitzekleine Verschnaufspause aktuell.
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12: Ihr kommt im Großen und Ganzen gut durch aktuell. Allerdings haben wir den längsten Stau auf der A7 Ulm Richtung Würzburg zwischen Markbreit und Kitzingen. 2 Kilometer plus von 5 Minuten. Hier hat es einen Unfall gegeben im Baustellenbereich. Und auf der 81 Heilbronn Richtung Stuttgart zwischen Heilbronn, Untergrubenbach und Ilsfeld. Vorsichtig fahren, hier steht ein kaputtes Auto. Dann schauen wir nach Laufen am Neckar auf die B27 zwischen Thalheim-Rauer Stich und Laufen am Neckar, knapp 5 Minuten plus. Und nicht zu schnell fahren, denn sonst werdet ihr geblitzt. In Brackenheim in der Bürgerturmstraße dürft ihr 30 fahren. In Löwenstein, Hierweiler in der Meinharter Straße sind auch 30 erlaubt. Und in Schwäbisch Gmünd Sichenberg in der Eutikofer Straße 40. Und dann haben wir noch eine Warnmeldung für Stadt und Landkreis Heilbronn. Kann auch angrenzende Gebiete in der Tonregion betreffen. Die Waldbrände aus Nordrhein-Westfalen und Belgien, die Gerüche davon, die ziehen aktuell auch in die Tonregion. Deswegen kann es in Teilen von Stadt und Landkreis Heilbronn vor allen Dingen aktuell zu Geruchsbelästigung kommen. Wenn ihr das riecht, am besten Fenster und Türen schließen, weil da ist ja auch Ruß und so weiter mit dabei, dass der nicht zu euch reinkommt.
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12: Ja, neben dem Brandgeruch, der übrigens für gesunde Menschen eher ungefährlich ist, trotzdem sollte man natürlich aufpassen, dass man jetzt nicht wahnsinnig viel davon einatmet. Beschäftigt uns heute Nachmittag natürlich auch das Wetter. Und da stellt sich die Frage, ist das jetzt erstmal nur so ein bisschen angenehm oder bleibt das vielleicht jetzt auch ein bisschen länger? Wir schauen da gleich nochmal ein bisschen ausführlicher drauf um 16:45 mit unserer Wetterfrau Madeleine Wellers. Ich bin Patrick Berger. Hallo zusammen.
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endlich mal wieder Wolken und ein bisschen Regen. Ja, irgendwie, es ist so ein bisschen ungewohnt, dass man das sagt. Radio Tod am Montag. Feierabend um 16:45 mit mir, Patrick Berger. Und mit der Frage, bleibt das Wetter denn so angenehm und bekommt die Natur jetzt endlich mal ein bisschen Regen ab? Fragen wir

0: Madeline Villers. Madeline, wie sieht's denn in den kommenden Tagen aus bei uns?
1: Ja, also ziemlich wechselhaft. In der Nacht auf morgen können in der Tonregion noch einzelne Regenschauer durchziehen. Dabei kühlt es ungefähr auf 15 bis 18 Grad ab. Tagsüber strömt vom Nordatlantik feuchte und kühlere Luft zu uns. Deshalb erwarten uns viele dichte Wolken und zeitweise auch Regen. Wann und wo genau wie viel davon fällt, ist allerdings noch schwer vorherzusagen. Die Höchstwerte pendeln sich meist um die 23 Grad an. Und ja, ich würde mal sagen, nach dieser Hitze fühlt sich das fast schon so ein bisschen nach Frühherbst an. Oder was meinst du, Patrick?
0: Ja, könnte man meinen. Man muss es aber auch sagen, am Mittwoch, da soll schon wieder ein bisschen wärmer werden. Also der Radio-Tundra-Tage-Wettertrend zeigt ja was an.
1: Ja, also absolut. Der Mittwoch ist allerdings noch etwas verzwickt, weil die Wettermodelle die nächste Kaltfront unterschiedlich schnell berechnen. Je später sie bei uns ankommt, desto länger kann sich die wärmere Luft halten. Dann sind in der Tonregion sommerliche Temperaturen um die 25 Grad oder örtlich auch etwas drüber wieder möglich. Dazu gibt es zeitweise Sonne. Später können dann auch wieder Schauern, einzelne Gewitter dazu kommen.
0: Das heißt also, so ganz stabil wird das Sommerwetter erstmal nicht.
1: Ja, ganz genau. Über Westeuropa breitet sich nämlich ein sogenannter Trog aus, also ein großräumiger Bereich mit kühlerer Luft in höheren Luftschichten. Gleichzeitig gelangt auf seiner Vorderseite warme und zunehmend schwüle Luft aus dem Mittelmeerraum in den Süden Deutschlands. Diese Mischung bringt ordentlich Bewegung in die Wetterlage und erhöht auch in der Tonregion das Potenzial für kräftige Gewitter.
0: Muss es denn immer gleich so extrem werden, kann man sich da fragen. Mal so ein ruhiger, angenehmer Übergang wie früher wäre doch eigentlich auch mal schön, ne?
1: Ja, das war tatsächlich angenehmer. Am Donnerstag und Freitag steigt nach aktuellem Stand das Risiko für kräftige Gewitter und Starkregen, Hagel und Sturmböen. Einzelne Unwetter sind dabei nicht ausgeschlossen. Und am Freitag kann es außerdem gebietsweise länger und intensiver regnen. Wo genau die kräftigsten Gewitter und Regenfälle auftreten, lässt sich heute aber noch nicht zuverlässig sagen. Deshalb schauen wir uns die Entwicklung natürlich in den nächsten Tagen immer wieder neu an.
0: Das machen wir und morgen früh in der Radioton Morning Show ab 5 natürlich auch wieder mit dir. Danke, Madeline.
1: Danke dir.
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9: Mit einer Mischung aus Sonne und Wolken gehen wir in den Abend. Zwischen Kraichgau und Ostalb. Temperaturen liegen dazu in Hohenlohe in Crailsheim bei um die 22 Grad, Tauberbischofsheim 23, Aalen und Heilbronn ebenfalls um die 23 Grad. In der Nacht hier und da dann zugezogener und etwas Regen mit dabei. Schauen wir auf den Radioton 3-Tage-Wettertrend. Morgen etwas kühler und regnerisch. Mittwoch dann wieder etwas wärmer, zeigt sich auch mal wieder die Sonne. Donnerstag dann aber wieder etwas zugezogener, örtlich auch Gewitter mit dabei. Also Sommer aktuell ein bisschen unbeständig und gibt uns auch ein bisschen Zeit, um mal ein bisschen durchzuatmen.
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9: Wir haben einen Stau um 17.31 Uhr, der ist auf der B27 zwischen Thalheim-Rauer Stich und Laufen am Neckar. 5 Minuten dauert es hier aktuell länger. Dann schauen wir noch kurz auf die A3 Würzburg Richtung Nürnberg zwischen Würzburg-Randersacker und der Ausfahrt Rottendorf. Defekter PKW auf dem mittleren Fahrstreifen und geblitzt wird, wenn ihr zu schnell unterwegs seid. In Brackenheim in der Bürgerturmstraße dürft ihr 30 fahren, in Roth am See im Rinderlenweg ebenfalls 30 und in Michelfeld in der Hallerstraße 50. Wenn ihr noch was entdeckt, Staus, Blitzer gerne melden. Kostenlos durchklingeln unter der 0800 50 65 dreimal die 0. Radioton ist hier am Montagabend. Ich bin Patrick Berger, das ist Alvaro Soler. Hallo zusammen.

0: Der entspannte Montagabend mit The Human League bei uns. Und ab Ende August heißt es, wer länger hört, hat größere Chancen.
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0: Ja, damit starten wir nämlich am 31. August in der Radio Ton Morning Show. Wenn ihr da zwischen 5 und 10 die 1000-Euro-Hits hört, dann klingelt ihr durch und gewinnt mit ein bisschen Glück einen 1000-Euro-Kaufland-Gutschein. Was die beiden 1000-Euro-Hits sind, um die es dann gehen wird ab Ende August, das wissen wir noch nicht, aber ihr könnt fleißig mitentscheiden und schickt uns eure Lieblingshits rein. Mitmachen lohnt sich, denn unter allen, die mitwünschen, verlosen wir auch im Vorfeld schon dreimal einen 1000-Euro-Kaufland-Gutschein. Und Vanessa aus Rheinau im Ostalbkreis, die hatte heute Morgen gleich eine Ahnung, warum Caro um 10 nach 7 bei ihr durchgeklingelt hat.
2: Wegen den 1000-Euro-Songs, da habe ich welche eingereicht.
3: Du hast gesagt, du bist ein riesengroßer Fan von ihr hier. Taylor Swift, ne?
2: Ja, richtig.
3: Warum ist Taylor Swift für dich eine der besten Künstlerinnen?
2: Also, ich bin schon Fan seit, ich weiß gar nicht, bestimmt über 20 Jahren. Also eigentlich schon immer. Einfach alles, was sie macht, das ist so stimmig und
3: ja, Vanessa, ja. Jetzt wissen wir leider noch nicht, ob das jetzt ein 1000-Euro-Hit wird. Das war ja erstmal nur ein Vorschlag.
2: Okay.
3: Naja. Für diesen Vorschlag, gibt's jetzt einen 1000-Euro Einkaufsgutschein? Glückwunsch!
2: Wow, mega cool, dankeschön. Oh mein Gott, ich freue mich voll. Das kann ich natürlich mega gut gebrauchen.
0: Und wenn es euch auch so geht, wenn ihr es auch gut gebrauchen könntet, dann reicht uns doch auch eure Lieblingshits ein, die 1000-Euro-Hits werden sollen. Bei uns eure Vorschläge gehen jetzt rein über radioton.de oder die Radioton-App. Und da findet ihr auch nochmal alle Infos.
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13: Ich bin Maxi Schwab. Guten Tag. Das sieht man auch nicht alle Tage. In Heidenheim wird derzeit eine Bahnbrücke eingehoben. Ein Spezialkran setzt die mehr als 600 Tonnen schwere Stahlkonstruktion über die Brenz an ihren Platz. Die 62 Meter lange Brücke ersetzt eine alte Überführung aus dem Jahr 1905. Seit Februar laufen die Bauarbeiten dort. Heute ist die endgültige Position allerdings noch nicht erreicht. Das soll im Laufe des morgigen Dienstags geschehen, so eine Sprecherin der Bahn gegenüber Radio Ton. Wenn alles nach Plan läuft, sollen ab dem 13. September wieder Züge zwischen Heidenheim und Giengen fahren. Bis dahin bleiben dort die Ersatzbusse im Einsatz. Maxi Schwab, Radio Ton, Heidenheim.
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14: Ich bin Mia Hin. An der deutsch-belgischen Grenze kämpfen die Einsatzkräfte weiter gegen den großen Waldbrand. Die Lage hat sich etwas entspannt, Entwarnung gibt es aber noch nicht. Sorgen machen der Feuerwehr aktuell die Wettervorhersagen für morgen. Dann soll es starke Winde geben, die Feuer wieder anfachen könnten. Start-ups sollen es in Deutschland künftig leichter haben. Die Bundesregierung will mit besseren steuerlichen Bedingungen und auch zielgerichteten Förderprogrammen unterstützen. Das hat Finanzminister Klingbeil angekündigt. Er nimmt dabei auch besonders Ostdeutschland in den Fokus. Die EU macht Russland weiter Druck. Die Außenbeauftragte Kallas kündigte in der Zeitung Welt an, dass sie im Herbst die weitreichendste Sanktionsliste seit Beginn des Ukraine-Kriegs vorlegen will. Die bisherigen Straflisten haben Russlands Kriegsmaschine laut Kallas schon über 1 Billion Euro gekostet. Die Menschen in Deutschland geben für Freizeit im Monat durchschnittlich gut 300 Euro aus. Dazu gehören etwa Tickets für Kino oder Museum, die Gebühr fürs Fitnessstudio oder auch Bücher. Anteilig am meisten geben Paare ohne Kind aus, so das Statistische Bundesamt.
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15: Wir haben eine Mischung aus Sonne und Wolken, mit der wir durch den Nachmittag und in den Abend hineingehen. In der Nacht kann hier und da auch ein bisschen Regen runterkommen. Schauen wir auf den Radio Thurn, 3 Tage Wettertrend. Morgen geht's ähnlich weiter zwischen Kraichgau und Ostalb. Dann ein paar mehr Wolken unterwegs. Immer wieder dann auch Regen mit dabei. Temperaturen nur noch um die 20 Grad maximal. Mittwoch dann deutlich wärmer. Ab Donnerstag dann aber auch wieder hier und da Gewitter mit dabei. Der Sommer macht also eine kurze Pause und bleibt so ein bisschen unbeständig.
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15: Da haben wir aktuell keine Staus, aber wir haben Reifenteile auf der A6 Heilbronn Richtung Mannheim zwischen Bad Rappenau und Sinsheim-Steinsfurt hier vorsichtig fahren. Dann haben wir ein kaputtes Auto auf der A81 Stuttgart Richtung Heilbronn in der Ausfahrt Pleidelsheim auf dem Abbiegestreifen. Steht das kaputte Auto auch hier vorsichtig unterwegs sein. Und geblitzt wird in Löchgau in der Kelterstraße, dürfte 30 fahren, in Brackenheim in der Bürgerturmstraße ebenfalls und in Löwenstein Hierweiler in der Meinharter Straße. Auch hier sind 30 erlaubt. Danke, Radiotonhörer Tobi, fürs Melden. Beachtet auch, dass aktuell Rauch- und Brandgeruch bis in den Landkreis Heilbronn möglich ist. Grund dafür die Waldbrände in Nordrhein-Westfalen und in Belgien. Aufgrund des Wetters breitet sich der Geruch teilweise auch in die Tonregion aus. Wenn ihr das wahrnehmt, raten euch die Behörden am besten, Fenster und Türen zu schließen. Akute Gefahr besteht bei uns aktuell aber nicht.
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12: Aktuell haben wir bei uns einen überwiegend bedeckten Himmel. Dazu liegen die Temperaturen bei 24 Grad in Heilbronn, 23 Grad in Hohenlohe und 23 Grad im Ostalbkreis. Bis zum Abend hin bleibt es meist dicht bewölkt. In Heilbronn geht es auf 24 bis 20 Grad zurück, in Hohenlohe auf 22 bis 19 Grad und im Ostalbkreis auf 22 bis 19 Grad. Heute Nacht kühlt es weiter ab. Dabei setzt in den frühen Morgenstunden leichter Regen ein. Die Tiefstwerte liegen dann in der gesamten Tonregion bei etwa 18 bis 17 Grad. Morgen bleibt es zunächst oft bedeckt, später sind immer wieder leichte Schauer dabei und die Höchstwerte liegen bei 22 Grad in Heilbronn, 21 Grad in Hohenlohe und 20 Grad im Ostalbkreis.
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13: Achtung, auf der A8 Stuttgart Richtung München zwischen Kirchheim-Unterteck-Ost und Eichelberg, da steht ein defektes Fahrzeug. 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
8: Ich bin Mia Hien. Im Waldbrandgebiet an der deutsch-belgischen Grenze hat sich die Lage etwas entspannt. Regen und günstiger Wind helfen den Einsatzkräften ein wenig. Entwarnung gibt es aber noch nicht. Es ist der größte Waldbrand, den Belgien in Jahrzehnten gesehen hat. In Deutschland mussten Teile des Eifelorts Monschau evakuiert werden. Zum Schulstart fehlen in Deutschland weiter Lehrkräfte. Besonders im Osten ist die Lage angespannt. Zu wenige junge Lehrer kommen nach, wenn die Babyboomer in Rente gehen. Bessere Bedingungen seien deshalb eine gesamtgesellschaftliche Aufgabe, sagte uns Bildungsforscher Dieter Domen im Interview. Auf den deutschen Straßen geht es immer aggressiver zu. Das zeigt eine Studie vom Gesamtverband der deutschen Versicherer. Jeder zweite Autofahrer drängelt demnach hin und wieder. Die Selbstwahrnehmung lässt dabei zu wünschen übrig. Fehler machen vor allem die anderen. US-Schauspielerin Hayden Panettiere ist überraschend mit 36 Jahren gestorben. Das hat ihr Vater dem Sender ABC bestätigt. Bekannt wurde Panettiere durch Serien wie Heroes und die Scream-Filme. Früher war sie mit dem Ex-Boxer Wladimir Klitschko verlobt.
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9: Aktuell haben wir bei uns einen überwiegend bedeckten Himmel. In Heilbronn liegen die Temperaturen bei 24 Grad. In Hohenlohe und im Ostalbkreis gibt es jeweils 23 Grad. In den nächsten Stunden bleibt es meist bedeckt. In der Nacht ziehen in Teilen der Tonregion leichte Schauer durch. Und die Werte gehen auf rund 17 bis 20 Grad zurück. Morgen geht's mit viel Bewölkung und zeitweise leichtem Regen weiter. Dazu liegen die Höchstwerte bei etwa 20 bis 22 Grad.
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10: A6 Nürnberg Richtung Heilbronn zwischen Kupferzell und Neuenstein. Achtung, da steht eine ungesicherte Unfallstelle. Auf der A81 Heilbronn Richtung Stuttgart zwischen Mundelsheim und Pleidelsheim steht ein defektes Fahrzeug. In Schwäbisch Hall auf der B19 zwischen Rosengarten, Reibach oder Luckenbacher See und Rosengarten Uttenhofen ist dichter Verkehr, plant etwa 10 Minuten mehr ein. Und in Bietigheim-Bissingen auf der B27 zwischen der Kammgarn-Spinnerei und der Karl-May-Allee ist es ebenfalls dicht, ihr braucht rund 6 Minuten länger. Noch mehr Verkehr, ausführlich zum Nachlesen, findet ihr auf radioton.de und in unserer App.
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9: Derzeit ist es bei uns überwiegend bedeckt bis teilweise bewölkt. Und am Abend bleibt der Himmel weiter geschlossen. In Heilbronn liegen die Temperaturen bei 24 Grad, in Hohenlohe bei 22 Grad und im Ostalbkreis bei 22 Grad. In der Nacht geht's auf etwa 18 bis 19 Grad zurück. Dazu setzt von früh bis in den Vormittag hinein immer wieder leichter Regen ein. Am Dienstag bleibt es zunächst oft bedeckt. Später kommen erneut ein paar leichte Regenschauer dazu.
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10: Achtung, auf der A6 Nürnberg Richtung Heilbronn zwischen Kupferzell und Neuenstein. Dort gibt es eine ungesicherte Unfallstelle. Außerdem auf der A8 München Richtung Stuttgart zwischen Ulm-West und Märklingen ein defektes Fahrzeug. Das gleiche auf der A6 Heilbronn Richtung Nürnberg zwischen Feuchtwangen Nord und Aurach. Und auf der A81 Heilbronn Richtung Stuttgart zwischen Mundelsheim und Pleidelsheim steht auch ein defektes Fahrzeug. Noch mehr Verkehr ausführlich zum Nachlesen findet ihr auf radioton.de und in unserer App.

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1: Ich bin Mia Hin. An der deutsch-belgischen Grenze kämpfen die Einsatzkräfte weiter gegen den großen Waldbrand. Die Lage hat sich etwas entspannt, Entwarnung gibt es aber noch nicht. Sorgen machen der Feuerwehr aktuell die Wettervorhersagen für morgen. Dann soll es starke Winde geben, die die Feuer wieder anfachen könnten. Eine neue Firma zu gründen, soll in Deutschland künftig besser funktionieren. Bundesfinanzminister Klingbeil will Start-ups deswegen mit günstigeren steuerlichen Bedingungen unterstützen. Es geht darum, dass mehr privates Kapital in junge Unternehmen fließt. Klingbeil will, dass Weltmarktführer von morgen aus Deutschland kommen. Immer mehr Migranten und abgelehnte Asylsuchende verlassen Deutschland freiwillig. Im ersten Halbjahr waren es gut 9.200 Menschen, so die Funke-Zeitungen. Das sind fast 2.000 mehr als im Vorjahreszeitraum. Der Bund unterstützt die Rückkehr mit speziellen Programmen. Bei der Bundeswehr gibt es so viele Soldatinnen und Soldaten wie lange nicht. Aktuell sind es gut 186.000. Das ist der höchste Stand seit 13 Jahren. Und außerdem auch so viele, wie das Verteidigungsministerium in diesem Jahr schaffen wollte. Fahr du mal, ich kann nicht mehr. Das dürfte ein betrunkener Autofahrer gesagt haben, als er in Künzelsau einem 15-Jährigen das Steuer überließ. Der 38-Jährige setzte sich als Beifahrer daneben. Die Polizei stoppte das Auto auf einer Bundesstraße. Ein Streifenwagen musste sich dafür querstellen.
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2: Aktuell ist es bei uns überwiegend bedeckt. Dazu liegen die Temperaturen in Heilbronn bei 23 Grad, in Hohenlohe bei 22 Grad und im Ostalbkreis bei 21 Grad. In den nächsten Stunden bleibt es meist wolkig und die Werte gehen langsam zurück. Heute Nacht sinken die Temperaturen auf etwa 19 bis 21 Grad. Örtlich gibt's auch leichten Regen. Morgen startet die Tonregion mit vielen Wolken. Dazu ziehen im Tagesverlauf immer wieder leichte Regenschauer durch.
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3: A6 Mannheim Richtung Heilbronn, zwischen Sinsheim und Sinsheim Süd. Achtung, da steht ein defektes Fahrzeug. Auch auf der A8 München Richtung Stuttgart, zwischen Ulm West und Märklingen, müsst ihr wegen eines defekten Fahrzeugs aufpassen. Auf der A7 Würzburg Richtung Ulm, zwischen Giengen-Herbrechtingen und Niederstotzingen, steht ebenfalls ein defektes Fahrzeug. Und auf der A6 Nürnberg Richtung Heilbronn, zwischen Kupferzell und Neuenstein, läuft eine Unfallaufnahme auf dem Standstreifen. Noch mehr Verkehr, ausführlich zum Nachlesen, findet ihr auf radioton.de und in unserer App.
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2: Aktuell haben wir bei uns einen bedeckten Himmel mit einzelnen aufgelockerten Abschnitten. In Heilbronn liegen die Temperaturen bei 23 Grad, in Hohenlohe sind es 21 Grad und im Ostalbkreis 21 Grad. Heute Nacht bleibt es meist bedeckt, dazu sinken die Werte auf etwa 18 bis 20 Grad. Im Verlauf des Morgens bleibt der Himmel am Morgen zunächst geschlossen, später kommt leichter Regen dazu. Und die Höchstwerte liegen morgen bei 20 bis 22 Grad.
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3: Adri Nürnberg Richtung Würzburg. Zwischen Kitzingen-Schwarzach und Kreuzbiebel-Ried. Vorsicht, da steht ein defekter PKW auf dem Standstreifen. Auf der A6 Nürnberg Richtung Heilbronn zwischen Kupferzell und Neuenstein gibt's einen Unfall. Dazu laufen Bergungsarbeiten und die rechten Fahrstreifen sind vorübergehend gesperrt. Und auf der A6 Mannheim Richtung Heilbronn zwischen Sinsheim und Sinsheim Süd steht noch ein defektes Fahrzeug. Noch mehr Verkehr ausführlich zum Nachlesen findet ihr auf radioton.de und in unserer App.

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6: Ich bin Mia Hien. Im Waldbrandgebiet an der deutsch-belgischen Grenze hat sich die Lage etwas entspannt. Regen und günstiger Wind helfen den Einsatzkräften ein wenig. Entwarnung gibt es aber noch nicht. Es ist der größte Waldbrand, den Belgien in Jahrzehnten gesehen hat. In Deutschland mussten Teile des Eifelorts Monschau evakuiert werden. Zum Schulstart fehlen in Deutschland weiter Lehrkräfte. Besonders im Osten ist die Lage angespannt. Zu wenige junge Lehrer kommen nach, wenn die Babyboomer in Rente gehen. Bessere Bedingungen seien deshalb eine gesamtgesellschaftliche Aufgabe, sagte uns Bildungsforscher Dieter Domen im Interview. Auf den deutschen Straßen geht es immer aggressiver zu. Das zeigt eine Studie vom Gesamtverband der deutschen Versicherer. Jeder zweite Autofahrer drängelt demnach hin und wieder. Die Selbstwahrnehmung lässt dabei zu wünschen übrig. Fehler machen vor allem die anderen. Die Menschen in Deutschland geben für Freizeit im Monat durchschnittlich gut 300 Euro aus. Dazu gehören etwa Tickets für Kino oder Museum, die Gebühr fürs Fitnessstudio oder auch Bücher. Anteilig am meisten geben Paare ohne Kind aus, so das Statistische Bundesamt.
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7: Zur Stunde ist es bei uns überwiegend bedeckt. Nur in Heilbronn zeigt sich der Himmel noch teilweise bewölkt. In Heilbronn liegen die Temperaturen bei 22 Grad, in Hohenlohe bei 20 Grad und im Ostalbkreis ebenfalls bei 20 Grad. In den nächsten Stunden bleibt es meist bedeckt. In der Nacht sinken die Werte auf etwa 18 bis 21 Grad. Für morgen zeigt sich über weite Strecken weiter ein bedeckter Himmel. Dazu gibt es zeitweise leichten Regen und Höchstwerte von rund 20 bis 22 Grad.
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8: A6 Nürnberg Richtung Heilbronn zwischen Kupferzell und Neuenstein. Da läuft nach einem Unfall die Bergung, die rechten Fahrstreifen sind vorübergehend gesperrt. Vorsicht auch auf der A81 Heilbronn Richtung Würzburg zwischen Weinsberg-Ellhofen und Kreuz-Weinsberg. Dort steht ein defekter LKW auf dem Standstreifen. Auf der A3 Nürnberg Richtung Würzburg zwischen Kitzingen-Schwarzach und Kreuz-Biebelried blockiert ein defekter PKW den Standstreifen. Und auf der A6 Heilbronn Richtung Mannheim zwischen Sinsheim-Süd und Sinsheim steht ein defektes Fahrzeug. Noch mehr Verkehr ausführlich zum Nachlesen findet ihr auf radioton.de und in unserer App.
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1: Aktuell haben wir bei uns einen bedeckten bis teils bewölkten Himmel. In Heilbronn liegen die Temperaturen bei 22 Grad, in Hohenlohe bei 20 Grad und im Ostalbkreis bei 20 Grad. In der Nacht bleibt es meist bedeckt, nur vereinzelt mischt sich leichter Regen dazu. Die Werte gehen heute Nacht auf etwa 17 bis 19 Grad zurück. Morgen bleibt es überwiegend bedeckt mit zeitweilig leichtem Regen. Dazu liegen die Höchstwerte bei 20 bis 22 Grad.
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2: Vorsicht auf der A8 Stuttgart Richtung München zwischen Hohenstadt und Merklingen. Wegen einer Tagesbaustelle sind dort Baustellenfahrzeuge unterwegs. Noch mehr Verkehr ausführlich zum Nachlesen findet ihr auf radioton.de und in unserer App. Lady.

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4: Ich bin Imme Kasten. Im Waldbrandgebiet an der deutsch-belgischen Grenze hat sich die Lage etwas entspannt. Regen und günstiger Wind helfen den Einsatzkräften ein wenig. Entwarnung gibt es aber noch nicht. Es ist der größte Waldbrand, den Belgien in Jahrzehnten gesehen hat. In Deutschland mussten Teile des Eifelortes Monschau evakuiert werden. In Deutschland sollen es Startups künftig leichter haben. Die Bundesregierung will mit besseren steuerlichen Bedingungen und auch zielgerichteten Förderprogrammen unterstützen. Das hat Finanzminister Klingbeil angekündigt. Er nimmt dabei auch besonders Ostdeutschland in den Fokus. Auf den deutschen Straßen geht's immer aggressiver zu. Das zeigt eine Studie vom Gesamtverband der deutschen Versicherer. Jeder zweite Autofahrer drängelt demnach hin und wieder. Die Selbstwahrnehmung lässt dabei zu wünschen übrig, heißt es. Fehler machen vor allem die anderen. Und plötzlich liegen zig Tonnen Melonen auf dem Acker. Das ist im Norden Niedersachsens passiert. Ein volltrunkener Lastwagenfahrer war bei Oldenburg gegen einen Baum gefahren. Dabei löste sich die Ladung. Wer vorbeikam, durfte sich Melonen mitnehmen. Der Lastwagenfahrer kam mit über 4 Promille ins Krankenhaus.
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5: Zur Stunde haben wir bei uns überwiegend bedeckten Himmel. Dazu liegt die Temperatur zwischen 19 und 22 Grad. In Heilbronn sind es 21 Grad, in Hohenlohe knapp 20 Grad und im Ostalbkreis ebenfalls knapp 20 Grad. Heute Nacht bleibt es meist bedeckt. Später kommen vor allem in Heilbronn und in Hohenlohe leichte Regenphasen dazu. In der gesamten Tonregion gehen die Werte auf etwa 18 bis 20 Grad zurück. Morgen setzt sich zunächst der bedeckte Himmel fort. Dazu gibt es im Tagesverlauf immer wieder leichten Regen und Höchstwerte von rund 20 bis 22 Grad.
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6: Achtung, auf der A8 Stuttgart Richtung München zwischen der Ausfahrt Hohenstadt und Merklingen. Dort sind Baustellenfahrzeuge auf der Tagesbaustelle unterwegs. Auf der A3 Würzburg Richtung Nürnberg ist zwischen Würzburg-Heidingsfeld und Würzburg-Randersacker nach einer Unfallaufnahme die Richtungsfahrbahn gesperrt. Und auf der A81 Stuttgart Richtung Heilbronn steht im Bereich der Anschlussstelle Stuttgart-Zuffenhausen ein defektes Fahrzeug. Noch mehr Verkehr, ausführlich zum Nachlesen, findet ihr auf radioton.de und in unserer App.
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3: Zur Stunde gibt's bei uns einen bedeckten Himmel. In Heilbronn liegen die Temperaturen bei 21 Grad, in Hohenlohe bei 19 Grad und im Ostalbkreis bei knapp 19 Grad. In der Nacht bleibt es erstmal bedeckt, später zieht in Heilbronn, in Hohenlohe und im Ostalbkreis leichter Regen durch. Die Tiefstwerte liegen heute Nacht in der gesamten Tonregion bei etwa 16 bis 18 Grad. Morgen geht's mit vielen Wolken und zeitweise leichtem Regen weiter. Dazu liegen die Höchstwerte zwischen 20 und 22 Grad.
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4: Achtung, auf der A8 Stuttgart Richtung München zwischen der Ausfahrt Hohenstadt und Märklingen. Dort sind Baustellenfahrzeuge unterwegs. Auf der A3 Frankfurt Richtung Würzburg ist zwischen der Anschlussstelle Würzburg-Kist und Würzburg-Heidingsfeld nach einem Unfall die Richtungsfahrbahn gesperrt. Da steht 1 Kilometer Stau, plant mindestens 15 Minuten mehr ein. Und auf der A3 Nürnberg Richtung Frankfurt zwischen Würzburg-Randersacker und Würzburg-Heidingsfeld steht ein defektes Fahrzeug. Dasselbe gilt auf der A6 Heilbronn Richtung Nürnberg zwischen Feuchtwangen Nord und Aurach. Noch mehr Verkehr ausführlich zum Nachlesen findet ihr auf radioton.de und in unserer App.

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1: Ich bin Imme Kasten. An der deutsch-belgischen Grenze kämpfen Einsatzkräfte weiter gegen den großen Waldbrand. Die Lage hat sich etwas entspannt. Entwarnung gibt es aber noch nicht. Sorgen machen der Feuerwehr vor allem die Wettervorhersagen für morgen. Dann soll es starke Winde geben, die die Feuer wieder anfachen könnten. Eine neue Firma zu gründen, das soll in Deutschland künftig besser funktionieren. Bundesfinanzminister Klingbeil will Start-ups deswegen mit besseren steuerlichen Bedingungen unterstützen. Es geht darum, dass mehr privates Kapital in junge Unternehmen fließt. Klingbeil will, dass die Weltmarktführer von morgen aus Deutschland kommen. Bei der Bundeswehr, da gibt's so viele Soldatinnen und Soldaten wie lange nicht. Aktuell sind es gut 186.000. Das ist der höchste Stand seit 13 Jahren und außerdem auch so viele, wie das Verteidigungsministerium in diesem Jahr schaffen wollte. In mehreren Bundesländern ist die Schule ja heute wieder losgegangen. Der Lehrermangel bleibt allerdings ein Problem. Mehr als jeder dritte Lehrer ist 50 oder älter. Junge Kollegen kommen nur langsam nach. Besonders gesucht werden Lehrkräfte in den MINT-Fächern, also Mathe, Informatik, Naturwissenschaften und Technik.
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2: Zur Stunde haben wir bei uns einen bedeckten Himmel. In Heilbronn liegen die Temperaturen bei 21 Grad, in Hohenlohe bei 19 Grad und im Ostalbkreis bei 19 Grad. In der Nacht bleibt es zunächst bedeckt, später zieht örtlich leichter Regen durch. Dabei geht's auf ungefähr 18 bis 20 Grad zurück. Morgen gibt's weiter viele Wolken und zeitweise leichten Regen. Dazu liegen die Höchstwerte bei etwa 20 bis 22 Grad.
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3: Achtung, auf der A3 Frankfurt Richtung Würzburg zwischen Wertheim-Lengfurt und Helmstadt, da liegen Gegenstände auf der Fahrbahn. Außerdem auf der A3 Nürnberg Richtung Frankfurt zwischen Würzburg-Randersacker und Würzburg-Heidingsfeld, Vorsicht wegen eines defekten Fahrzeugs. Auf der A3 Frankfurt Richtung Nürnberg zwischen Anschlussstelle Würzburg-Kist und Anschlussstelle Würzburg-Randersacker staut es sich nach einer Unfallaufnahme. Die Fahrbahn ist auf einen Streifen verengt, plant etwa 18 Minuten mehr ein. Und auf der A8 Stuttgart Richtung München zwischen Ausfahrt Hohenstadt und Merklingen läuft eine Tagesbaustelle. Passt dort auf Baustellenfahrzeuge auf. Noch mehr Verkehr, ausführlich zum Nachlesen, findet ihr auf radioton.de und in unserer App.
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6: Zur Stunde haben wir bei uns einen bedeckten Himmel. In Heilbronn liegen die Temperaturen bei 20 Grad, in Hohenlohe bei 19 Grad und im Ostalbkreis bei 19 Grad. Heute Nacht bleibt es überwiegend bedeckt, dazu geht's in der gesamten Tonregion auf 16 bis 18 Grad zurück. Morgen startet der Tag weiterhin mit vielen Wolken. Zwischendurch gibt's leichten Regen und später am Tag liegen die Höchstwerte bei 20 bis 22 Grad.
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7: A3 Würzburg Richtung Nürnberg. Zwischen Würzburg-Heidingsfeld und Würzburg-Randersacker läuft eine Unfallaufnahme. Die Fahrbahn ist auf einen Streifen verengt. Vorsicht auch auf der Gegenrichtung der A3 Nürnberg Richtung Frankfurt. Zwischen Würzburg-Randersacker und Würzburg-Heidingsfeld. Da steht ein defektes Fahrzeug. Außerdem Vorsicht auf der A6 Heilbronn Richtung Nürnberg zwischen Feuchtwangen Nord und Aurach, auch hier ein defektes Fahrzeug. Und auf der A8 Stuttgart Richtung München zwischen der Ausfahrt Hohenstadt und Merklingen, Tagesbaustelle, dort sind Baustellenfahrzeuge unterwegs. Noch mehr Verkehr ausführlich zum Nachlesen findet ihr auf radioton.de und in unserer App.

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0: 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Es ist 0 Uhr. 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
6: Ich bin Imme Kasten. An der deutsch-belgischen Grenze kämpfen Einsatzkräfte weiter gegen den großen Waldbrand. Die Lage hat sich etwas entspannt. Entwarnung gibt es aber noch nicht. Sorgen machen der Feuerwehr vor allem die Wettervorhersagen für morgen. Dann soll es starke Winde geben, die Feuer wieder anfachen könnten. Eine neue Firma zu gründen, das soll in Deutschland künftig besser funktionieren. Bundesfinanzminister Klingbeil will Start-ups deswegen mit besseren steuerlichen Bedingungen unterstützen. Es geht darum, dass mehr privates Kapital in junge Unternehmen fließt. Klingbeil will, dass die Weltmarktführer von morgen aus Deutschland kommen. Bei der Bundeswehr, da gibt's so viele Soldatinnen und Soldaten wie lange nicht. Aktuell sind es gut 186.000. Das ist der höchste Stand seit 13 Jahren und außerdem auch so viele, wie das Verteidigungsministerium in diesem Jahr schaffen wollte. In mehreren Bundesländern ist die Schule ja heute wieder losgegangen. Der Lehrermangel bleibt allerdings ein Problem. Mehr als jeder dritte Lehrer ist 50 oder älter. Junge Kollegen kommen nur langsam nach. Besonders gesucht werden Lehrkräfte in den MINT-Fächern, also Mathe, Informatik, Naturwissenschaften und Technik.
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7: Zur Stunde ist der Himmel bei uns bedeckt. In Heilbronn liegen die Temperaturen bei 21 Grad, in Hohenlohe bei 19 Grad und im Ostalbkreis bei 19 Grad. In den nächsten Stunden bleibt es meist bedeckt. Dazu ziehen in der Nacht vor allem im Laufe des frühen Morgens immer wieder leichter Regen und Regenschauer durch. Die Tiefstwerte liegen heute Nacht bei etwa 20 Grad in Heilbronn, 18 Grad in Hohenlohe und 16 Grad im Ostalbkreis. Morgen geht's bei meist bedecktem Himmel und zeitweisem leichtem Regen weiter. Dazu steigen die Höchstwerte auf 22 Grad in Heilbronn, 21 Grad in Hohenlohe und 20 Grad im Ostalbkreis.
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8: Achtung, auf der A8 Stuttgart Richtung München, zwischen der Ausfahrt Hohenstadt und Märklingen, da sind Baustellenfahrzeuge unterwegs. Auf der A3 Würzburg Richtung Nürnberg, zwischen Würzburg-Heidingsfeld und Würzburg-Randersacker läuft eine Unfallaufnahme, da ist nur ein Fahrstreifen frei. Und auf der A3 Nürnberg Richtung Frankfurt, zwischen Würzburg-Randersacker und Würzburg-Heidingsfeld steht ein defektes Fahrzeug. 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
1: Ich bin Imme Kasten. Im Waldbrandgebiet an der deutsch-belgischen Grenze hat sich die Lage etwas entspannt. Regen und günstiger Wind helfen den Einsatzkräften ein wenig. Entwarnung gibt es aber noch nicht. Es ist der größte Waldbrand, den Belgien in Jahrzehnten gesehen hat. In Deutschland mussten Teile des Eifelortes Monschau evakuiert werden. In mehreren Bundesländern ist die Schule ja heute wieder losgegangen. Der Lehrermangel bleibt allerdings ein Problem. Mehr als jeder dritte Lehrer ist 50 oder älter. Junge Kollegen kommen nur langsam nach. Besonders gesucht werden Lehrkräfte in den MINT-Fächern, also Mathe, Informatik, Naturwissenschaften und Technik. Die Menschen in Deutschland geben für Freizeit und Co. im Monat durchschnittlich gut 300 Euro aus. Dazu gehören etwa Tickets für Kino oder Museum, die Gebühr fürs Fitnessstudio oder auch Bücher. Anteilig am meisten geben Paare ohne Kind aus, so das Statistische Bundesamt. Und plötzlich liegen zig Tonnen Melonen auf dem Acker. Das ist im Norden Niedersachsens passiert. Ein volltrunkener Lastwagenfahrer war bei Oldenburg gegen einen Baum gefahren. Dabei löste sich die Ladung. Wer vorbeikam, durfte sich Melonen mitnehmen. Der Lastwagenfahrer kam mit über 4 Promille ins Krankenhaus.
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2: Zur Stunde haben wir bei uns einen bedeckten Himmel. Dazu liegen die Temperaturen in Heilbronn bei 20 Grad, in Hohenlohe bei 19 Grad und im Ostalbkreis bei ebenfalls 19 Grad. In den nächsten Stunden bleibt es überwiegend bedeckt. Zwischendurch gibt's in der Nacht und am frühen Morgen leichten Regen. Die Werte gehen dabei bis zum Morgen auf etwa 16 bis 18 Grad zurück. Später am Tag steigen sie wieder an. Morgen startet die Tonregion mit vielen Wolken. Dazu gibt's tagsüber immer wieder leichten Regen bei Höchstwerten von rund 20 bis 22 Grad.
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3: Achtung, auf der A8 Stuttgart Richtung München zwischen der Ausfahrt Hohenstadt und Merklingen, da sind Baustellenfahrzeuge unterwegs. Und auf der A3 Würzburg Richtung Nürnberg zwischen Würzburg-Heidingsfeld und Würzburg-Randersacker läuft eine Unfallaufnahme. Die Fahrbahn ist dort auf einen Fahrstreifen verengt. Noch mehr Verkehr, ausführlich zum Nachlesen, findet ihr auf radioton.de und in unserer App.

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1: Ich bin Imme Kasten. Im Waldbrandgebiet an der deutsch-belgischen Grenze hat sich die Lage etwas entspannt. Regen und günstiger Wind helfen den Einsatzkräften ein wenig. Entwarnung gibt es aber noch nicht. Es ist der größte Waldbrand, den Belgien in Jahrzehnten gesehen hat. In Deutschland mussten Teile des Eifelortes Monschau evakuiert werden. In mehreren Bundesländern ist die Schule ja heute wieder losgegangen. Der Lehrermangel bleibt allerdings ein Problem. Mehr als jeder dritte Lehrer ist 50 oder älter. Junge Kollegen kommen nur langsam nach. Besonders gesucht werden Lehrkräfte in den MINT-Fächern, also Mathe, Informatik, Naturwissenschaften und Technik. Die Menschen in Deutschland geben für Freizeit und Co. im Monat durchschnittlich gut 300 Euro aus. Dazu gehören etwa Tickets für Kino oder Museum, die Gebühr fürs Fitnessstudio oder auch Bücher. Anteilig am meisten geben Paare ohne Kind aus, so das Statistische Bundesamt. Und plötzlich liegen zig Tonnen Melonen auf dem Acker. Das ist im Norden Niedersachsens passiert. Ein volltrunkener Lastwagenfahrer war bei Oldenburg gegen einen Baum gefahren. Dabei löste sich die Ladung. Wer vorbeikam, durfte sich Melonen mitnehmen. Der Lastwagenfahrer kam mit über 4 Promille ins Krankenhaus.
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2: Zur Stunde haben wir bei uns einen bedeckten Himmel. In Heilbronn liegt die Temperatur bei rund 20 Grad, in Hohenlohe bei knapp 19 Grad und im Ostalbkreis bei etwa 18 Grad. In den nächsten Stunden bleibt es erstmal meist bedeckt. Später gibt es vor allem in Heilbronn und Hohenlohe immer wieder leichten Regen. Im Ostalbkreis auch einzelne leichte Regenschauer. Heute Nacht gehen die Werte in der gesamten Tonregion auf rund 17 bis 19 Grad zurück. Morgen zeigt sich der Himmel weiter oft bedeckt. Dazu liegen die Höchstwerte etwa zwischen 20 und 22 Grad.
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3: Achtung, auf der A8 Stuttgart Richtung München zwischen Hohenstadt und Merklingen. Da sind Baustellenfahrzeuge auf der Strecke. Achtung, auch auf der A6 Heilbronn Richtung Nürnberg zwischen Feuchtwangen Nord und Aurach. Dort steht ein defektes Fahrzeug. Noch mehr Verkehr, ausführlich zum Nachlesen, findet ihr auf radioton.de und in unserer App.
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1: Ich bin Imme Kasten. Im Waldbrandgebiet an der deutsch-belgischen Grenze hat sich die Lage etwas entspannt. Regen und günstiger Wind helfen den Einsatzkräften ein wenig. Entwarnung gibt es aber noch nicht. Es ist der größte Waldbrand, den Belgien in Jahrzehnten gesehen hat. In Deutschland mussten Teile des Eifelortes Monschau evakuiert werden. In mehreren Bundesländern ist die Schule ja heute wieder losgegangen. Der Lehrermangel bleibt allerdings ein Problem. Mehr als jeder dritte Lehrer ist 50 oder älter. Junge Kollegen kommen nur langsam nach. Besonders gesucht werden Lehrkräfte in den MINT-Fächern, also Mathe, Informatik, Naturwissenschaften und Technik. Die Menschen in Deutschland geben für Freizeit und Co. im Monat durchschnittlich gut 300 Euro aus. Dazu gehören etwa Tickets für Kino oder Museum, die Gebühr fürs Fitnessstudio oder auch Bücher. Anteilig am meisten geben Paare ohne Kind aus, so das Statistische Bundesamt. Und plötzlich liegen zig Tonnen Melonen auf dem Acker. Das ist im Norden Niedersachsens passiert. Ein volltrunkener Lastwagenfahrer war bei Oldenburg gegen einen Baum gefahren. Dabei löste sich die Ladung. Wer vorbeikam, durfte sich Melonen mitnehmen. Der Lastwagenfahrer kam mit über 4 Promille ins Krankenhaus.
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2: Derzeit haben wir bei uns einen bedeckten Himmel. Dazu ziehen heute Nacht in den nächsten Stunden örtlich leichte Regenschauer durch. In Heilbronn liegen die Temperaturen bei 20 Grad, in Hohenlohe bei 18 Grad und im Ostalbkreis bei 18 Grad. Im weiteren Verlauf geht's in der Nacht bei uns teils mit leichtem Regen weiter, später auch mal mit aufgelockerten Wolken. Die Tiefstwerte für heute Nacht liegen bei rund 16 bis 18 Grad. Morgen bleibt es über weite Strecken bewölkt, dazu sind tagsüber immer wieder leichte Schauer dabei, bei Höchstwerten zwischen 20 und 22 Grad.
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3: Achtung, auf der A8 Stuttgart Richtung München zwischen Hohenstadt und Merklingen. Wegen einer Tagesbaustelle sind dort Baustellenfahrzeuge unterwegs. Dazu auf der A6 Heilbronn Richtung Nürnberg zwischen Feuchtwangen Nord und Aurach ein defektes Fahrzeug. Noch mehr Verkehr, ausführlich zum Nachlesen, findet ihr auf radioton.de und in unserer App. Oh.

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1: Ich bin Imme Kasten. Im Waldbrandgebiet an der deutsch-belgischen Grenze hat sich die Lage etwas entspannt. Regen und günstiger Wind helfen den Einsatzkräften ein wenig. Entwarnung gibt es aber noch nicht. Es ist der größte Waldbrand, den Belgien in Jahrzehnten gesehen hat. In Deutschland mussten Teile des Eifelortes Monschau evakuiert werden. In mehreren Bundesländern ist die Schule ja heute wieder losgegangen. Der Lehrermangel bleibt allerdings ein Problem. Mehr als jeder dritte Lehrer ist 50 oder älter. Junge Kollegen kommen nur langsam nach. Besonders gesucht werden Lehrkräfte in den MINT-Fächern, also Mathe, Informatik, Naturwissenschaften und Technik. Die Menschen in Deutschland geben für Freizeit und Co. im Monat durchschnittlich gut 300 Euro aus. Dazu gehören etwa Tickets für Kino oder Museum, die Gebühr fürs Fitnessstudio oder auch Bücher. Anteilig am meisten geben Paare ohne Kind aus, so das Statistische Bundesamt. Und plötzlich liegen zig Tonnen Melonen auf dem Acker. Das ist im Norden Niedersachsens passiert. Ein volltrunkener Lastwagenfahrer war bei Oldenburg gegen einen Baum gefahren. Dabei löste sich die Ladung. Wer vorbeikam, durfte sich Melonen mitnehmen. Der Lastwagenfahrer kam mit über 4 Promille ins Krankenhaus.
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2: Derzeit gibt's bei uns einen bedeckten Himmel. Dazu bleibt es in der Nacht in der gesamten Thunregion trocken, bis auf einzelne leichte Regenphasen. In Heilbronn liegen die Temperaturen bei 20 Grad, in Hohenlohe bei 18 Grad und im Ostalbkreis bei 17 Grad. Im weiteren Verlauf der Nacht gehen die Werte auf 18 bis 16 Grad zurück. Dazu bleibt es meist bedeckt mit etwas Regen zwischendurch. Heute startet der Tag weiter mit vielen Wolken und zeitweise leichtem Regen. Später bleibt es in Heilbronn bei rund 21 Grad, in Hohenlohe bei etwa 20 Grad und im Ostalbkreis bei 22 Grad. Morgen zeigt sich dann weiterhin ein wechselnder Himmel mit etwas Regen. Die Höchstwerte liegen bei 21 Grad.
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